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0: Wir starten heute direkt mit einer Frage von Aaron.
1: Ich habe die Frage, woraus Lebensmittelfarbe besteht.
0: Aaron, bei uns geht's heute um die Chemie des Lebens. Da machen wir uns für dich auf Antwortsuche. Versprochen.
2: 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Heute mit Lebensmittelfarbe und woraus sie besteht, Sonnencreme und wie sie funktioniert, Detektivin Cleo Fischer und Blubberblasenalarm im Schwimmbad und natürlich mit der Maus und dem Elefanten. Avdi, hai basere colorea hem sostara kaba colori kerelape, kamesere kremaya hem sar oi kerelapi buti, i detektivka Cleo Fischer hem e bare plikengoro alarmi kobaro panisarinenge, ta normalno e kur musea ta e vlastinea. Das war Romanes.
0: Leute, bei uns geht's heute um Chemie. Genauer gesagt, um die Chemie des Lebens. Naja, Maus, eigentlich ist ja alles irgendwie Chemie. Wir wollen also heute forschen und experimentieren und blubbern natürlich auch. Willkommen im Chemielabor. Ich bin übrigens Nina und wenn ich an Chemie denke, dann kommt mir tatsächlich sofort so ein Chemielabor in den Kopf, in dem überall Reagenzgläser rumstehen mit allerlei blubberndem, dampfendem Zeug drin. Euch auch? Oder woran denkt ihr bei Chemie?
3: Ich denke bei Chemie, dass man da was mit Pflanzen macht und was mit Wasser und ja, mehr weiß ich aber auch nicht.
4: Man spritzt da mit Pflanzen und irgendwie sind da solche komischen Gläser und Wasser in Rot, Blau und anderen Farben. Und da ist auch so ein Mikroskop und solche Spritzen oder so. Und da macht man, glaube ich, auch was mit Wasser oder Blasen oder so.
5: Also auf jeden Fall auch so ein bisschen mit Experimenten. Daran denke ich immer. Und wenn das dann nicht klappt, dann kann ja manchmal auch was passieren. Zum Beispiel dann eine Explosion passiert.
6: Als ich mal ein Ü-Ei ganz voll mit Wasser gefüllt habe und dann eine Brausetablette reingetan habe, dass das Wasser dann so doll steigt, dass das aufpfatzt, der Deckel. Das ist Chemie, weil wenn die Brausetablette mit dem Wasser in Berührung kommt, da zwei Stoffe sich miteinander verbinden und dann das Wasser sich dann quasi vermehrt.
7: Das kann aber auch gefährlich sein, weil es dann auch explodieren kann. Also bei Chemie, da stelle ich mir auch so ein Chemielabor vor, wo dann sehr ganz viele Glaskolben sind und wo dann überall so ein paar Flüssigkeiten über Gasbrennern brodeln. Ja, ich habe auch einen Chemiebaukasten und da habe ich das auch mal gemacht. Also es macht auch wirklich viel Spaß.
0: Also zu einer Explosion wollen wir es hier heute natürlich auf keinen Fall kommen lassen. Oh, oh, hoppala, kaum ausgesprochen, da pufft's ja auch schon. Ja, aber keine Sorge, wir haben natürlich alles im Griff. Maus, wenn du vielleicht ein Auge auf den Blubbertopf haben könntest, wenn sich da nochmal was anbahnt, einfach schnell rufen, okay? Nicht, dass es hinterher heißt, wir hätten hier keine Explosionsbeauftragte im Chemielabor gehabt. In diesem Song hier von Sven Phantom, da geht's um Angeberwasser. Du, keine Ahnung, ob das auch in einem Chemielabor gemacht wird, Elefant. Mal hören, was er singt. Wo oder wie Angeberwasser entsteht.

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1: Ha, na klar. Angeberwasser ist Schnee. Oder Eis, genau, Elefant. Vom eisig-kalten wandern wir jetzt rüber ins Wärmere. Ha, an sonnigen Tagen, da ist es ja total wichtig, dass wir unsere Haut mit Sonnencreme schützen. Aber wie funktioniert das eigentlich? Wie kann eine Creme uns davor schützen, Sonnenbrand zu bekommen? Mausreporterin Lena hat für uns mal die Cremetube ausgepackt und sich schlau gemacht.
2: Es riecht ziemlich nach Sommer, wenn man das so riecht. Dann weiß man direkt, dass es Sonnencreme ist und ist eigentlich immer ein schönes Gefühl.
3: Also ich finde, das riecht irgendwie, als ob man gleich zum Schwimmbad oder so geht.
4: Mich erinnert dieser Geruch direkt an Sommer, so Strand.
5: Sonnencreme. Die gehört zum Sommer wie Flipflops und eine Kugel Eis. Und das ist auch gut so. Sonnencreme ist schließlich dafür da, um uns vor der Sonne zu schützen. Die kann für unsere Haut echt gefährlich werden. Das liegt an der sogenannten UV-Strahlung in der Sonne. Die können wir mit dem bloßen Auge gar nicht sehen, aber die kann ganz schön was anrichten. Sonnenbrand zum Beispiel.
6: Ich hatte einmal, also da ich mich dran erinnern konnte, im Nacken und das hat schon sehr doll wehgetan. Manchmal gebrannt und ja.
7: Und teilweise ist der ganze Rücken dann irgendwie knallrot und irgendwie muss man auch sagen, das sieht nicht gut aus.
4: Also ich hatte einmal ein bisschen an den Backen Sonnenbrand, aber das war im Skiurlaub. Da hat die Sonne auch sehr geschienen.
5: Wer in seinem Leben öfter Sonnenbrand hat, der riskiert im schlimmsten Fall sogar Krankheiten wie Hautkrebs. Deshalb sollten wir uns so gut es geht vor Sonnenbrand schützen, indem wir zum Beispiel einen Sonnenhut tragen, uns im Schatten aufhalten und, genau, Sonnencreme benutzen. Aber wie funktioniert das eigentlich mit der Sonnencreme? Wenn ich eine normale Feuchtigkeitscreme aus dem Badezimmerschrank nehme, schützt die mich ja nicht vor der Sonne.
4: Ich glaube, da ist irgendwas drin, was dann sozusagen die UV-Strahlen wieder ableitet oder so.
8: Vielleicht macht die so eine Schicht zwischen der Haut und der Sonne.
9: Das glänzt immer, wenn man es nachdem man es halt verrieben hat und vielleicht schlägt das die Sonnenstrahlen so ab.
5: Sonnencreme, die ist wie ein Schutzschild, nur aus der Tube. In ihr sind viele kleine Teilchen, die uns vor der UV-Strahlung schützen. Es gibt 2 verschiedene Arten von Teilchen in der Sonnencreme. Die erste Art, die kann man sich vorstellen wie viele klitzekleine Spiegel. Wenn die UV-Strahlung auf unseren Körper trifft, dann wird sie direkt wieder zurückgeworfen und kann nicht in die Haut eindringen. Dafür gibt es auch ein Wort. Die Strahlen werden reflektiert. Die zweite Art von Teilchen, die macht genau das Gegenteil. Sie nehmen die UV-Strahlen auf, sie werden absorbiert. Die UV-Strahlen werden dabei in Wärme umgewandelt und können der Haut dann nicht mehr schaden. Die Wärme ist aber so gering, dass man sie nicht spürt. Wenn man sich die Tuben mal anguckt, dann sieht man, dass da verschiedene Zahlen draufstehen. 20 mal 30, 50 oder auch 50 plus. Was hat es eigentlich damit auf sich?
4: Ich glaube, wahrscheinlich haben verschiedene Menschen eine andere Haut und dann brauchen die halt eine andere Sonnencreme als vielleicht jemand anderes.
10: Ich denke, das macht jetzt nicht so einen großen Unterschied, wie doll es schützt, sondern eher, dass es die Dauer ist, wie lange das hält.
6: Ich glaube, es ist für das, wie viel Grad es ist, dass man die dafür benutzen kann.
5: Die Zahlen auf der Verpackung nennt man auch Lichtschutzfaktor. Das hat aber nichts mit der Temperatur zu tun. Der Lichtschutzfaktor sagt uns, wie lange uns die Sonnencreme vor den UV-Strahlen schützt. Und je höher die Zahl, desto länger hält das Schutzschild auf unserer Haut. Man kann sogar grob ausrechnen, wie lange die verschiedenen Sonnencremes halten. Dafür rechnet man den Lichtschutzfaktor mal der Zeit, die man ohne Sonnenschutz draußen sein kann, ohne sich zu verbrennen. Das klingt ganz schön kompliziert, deshalb schauen wir uns hier mal ein Beispiel an.
11: So, liebe 4a, ich habe heute eine Textaufgabe für euch. Yasin bekommt ohne Sonnenschutz nach 10 Minuten einen leichten Sonnenbrand. Wie lange darf er in der Sonne bleiben, wenn er Sonnencreme mit dem Lichtschutzfaktor 30 benutzt? Na, genau, 300 Minuten.
5: Aber auch die beste Sonnencreme nützt nichts, wenn man sie nicht richtig anwendet. Deshalb immer darauf achten, auch genug Sonnencreme zu benutzen und sich regelmäßig nachzucremen. Und dann heißt es auch schon, Sommer genießen.
1: Jawohl, wir sind auf jeden Fall so richtig startklar für den Sommer. Und die Sonnencreme steht natürlich auch allzeit bereit. Und fürs richtige Sommergefühl hüllen uns jetzt hier Pink und ihre Tochter Willow in Sonnenschein ein.

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2: Ich habe euch ja eben erzählt, dass ein Chemielabor in meiner Vorstellung immer so klingt. Im Schwimmbad in Wiebelmund, wo ja Jungdetektivin Cleo Fischer und ihr Kumpel Brunzi immer Schwimmunterricht haben, da blubbert es heute auch, allerdings nicht in Reagenzgläsern, sondern im Becken. Ja, aber klar ist das ein neuer Fall für Cleo Fischer Elefant.
3: Detektiv Cleo Fischer. Für ganz besondere Fälle

0: hätte nicht gedacht, dass 15 Minuten so lang sein können. Und kalt. Und dann schluckt man andauernd Wasser. Eklig. Und wofür? Das bronzene Schwimmabzeichen. Und ein Lob vom Bademeister.
1: Bronze ist aller Ehren wert. Respekt.
0: Wie jedes Jahr hat der Glöckler im städtischen Schwimmbad unweit der Schule die Prüfung für die Schwimmabzeichen durchgeführt und zusammen mit Frau Dahl aufgepasst, dass keiner schummelt.
2: Herr Glöckler, Frau Dahl, der Justus, der hält sich immer am Beckenrand fest.
0: Und Annabel natürlich. Sie ist eine richtige Petze.

0: Mein, Frau Dahl ist echt nett, aber sie erzählt oft extrem langweilige Sachen, die immer was mit Physik oder Mathe zu tun haben. Neben Sport sind das die Fächer, die sie unterrichtet. Aber das habt ihr euch sicher schon gedacht. In der Woche drauf war es dann soweit. Die Sprünge standen an. Annabel konnte es gar nicht erwarten und stürmte als Erste aus der Umkleide in die Halle. Ich dachte erst, sie ist ins leere Becken gesprungen. Aber nee, Wasser war drin.
1: Was ist denn hier los?
0: Und Seife. Ganz viel Seife. Vor lauter Blasen konnte man das Wasser kaum sehen.
2: Wer war das? Welcher Vandale hat sich an meinem Pool versündigt?
0: Der Bademeister nahm es persönlich. Wer ihm den Täter lieferte, sollte als Belohnung eine superschicke Taucherbrille bekommen. Klar, dass ich mir die schnappen wollte. Bin schließlich Detektivin.
3: Ermitteln? Wir? Das bringt doch nichts, Cleo. Das kann jeder gewesen sein.
0: Runzi war geknickt, dass wegen der Seife im Becken das Wasser gewechselt werden musste. Annabel zickte rum. Sie wollte das silberne Abzeichen trotzdem.
4: Das ist doch nicht meine Schuld.
2: Tja, ohne Wettkampf keine Medaille. Sorry, Annabel. Das ist wie 1980 in Moskau.
0: Die Geschichte kannte ich schon. Kennt jeder in Wiebelmund. Glöckler war 1980 der beste Grauler der Welt. Doch die Bundesrepublik boykottierte die Spiele. Das heißt, die Sportler durften nicht hingehen. Und so blieb er ohne olympische Medaille. Für immer. Denn nie wieder war er so gut.
3: Ich weiß gar nicht, wonach wir suchen sollen. Hier ist doch niemand mehr.
5: Spuren, Brunzi. Spuren, die zum Täter führen. Das Waschmittel zum Beispiel.
0: Ich habe Brunzi in die Jungsumkleide geschickt und mich bei den Mädchen umgeschaut. Nur Annabel war noch hier. Sie wusch sich einen Tintenfleck aus ihrem T-Shirt und hatte eine Tube Waschmittel in der Hand. Das konnte kein Zufall sein. Sie war es. Sie musste es sein. Aber wie es beweisen?
6: Wenn du keine Beweise hast, musst du den Täter überrumpeln, sodass er gesteht.
0: Der Fernsehdetektiv Rob Bobinski lag eigentlich immer richtig. Und so habe ich Annabel ohne Vorwarnung beschuldigt, den Pool eingeseift zu haben.
4: Spinnst du? Ich stehe doch jetzt vor meinen Eltern ohne Abzeichen da. Ich bin doch hier die Angeschmierte.
0: Da war was dran. Annabel zog keinen Vorteil aus der Sache. Und in ihrer Tube war unmöglich genug Seife für einen ganzen Pool. Ich konnte nur hoffen, dass Brunzi mehr Erfolg hatte.
3: Ich habe alles abgesucht. Jede Ecke. Da ist nichts, Cleo. Komm, lass uns gehen.
0: Der Fall war eine harte Nuss. Ich war genervt. Und dann stand plötzlich auch noch Romeo mit seiner Föhnfrisur vor mir und klimperte mit den Augenlidern.
7: Hey, Cleo, hi. Na, alles klaro?
0: Er will mit mir gehen, seit der ersten Klasse schon. Aber fragt bitte nicht, warum. Ich habe keine Ahnung.
7: Du suchst die Seife? Ich glaube, ich kann dir helfen. Schau mal im Müll in der Jungsumkleide nach. Da hab ich einen leeren Karton Waschmittel gesehen.
0: Tatsächlich? Wir fanden eine leere 10-Kilo-Packung Aldo Plus Waschmittel im Mülleimer. Ein Blinder hätte die bemerkt. Aber nicht Brunzi. Das grenzte an Arbeitsverweigerung. Ich sagte nichts dazu. Ich schaute ihn bloß komisch an.
3: Ja, Cleo. Okay. Ich stehe irgendwie neben mir. Tut mir leid. Sorry.
0: Mit Brunzi war an dem Tag nichts anzufangen. Ich habe ihn heimgeschickt und bin allein mit dem Karton zum Aldo-Markt, wo Mama ja an der Kasse arbeitet.
8: Was schleppt sie denn jetzt da bitte wieder für Müll an, mein Schatz?
0: Leider konnte sie sich nicht erinnern, wer genau die Packung gekauft hat. Weil eine Packung sieht ja aus wie die andere. Trotzdem war mein Besuch nicht umsonst. Denn in dem Moment kam Brunzis Mutter an die Kasse. Sie hatte nur einen Artikel im Korb. Aldo plus Waschmittel.
8: Ihr glaubt nicht, was gestern passiert ist. Da hat doch tatsächlich jemand aus der Waschküche unseres Mietshauses mein Waschpulver geklaut. 10 Kilo.
9: Nein, das ist doch noch nie passiert. Haben wir irgendwie neue Nachbarn?
0: Ich hatte genug gehört, um zu wissen, dass Brunzi es war. Ich konnte mir bloß nicht erklären, warum.
3: Cleo, was gibt's?
0: Ich musste ihn nicht überrumpeln. Ich habe ihn einfach gefragt. Er hat sofort gestanden.
3: Ich bin nicht so wie du, Cleo. Ich trau mich einfach nicht, vom Dreier zu springen. Und alle hätten es mitbekommen und über mich gelacht. Was hätte ich tun sollen?
0: Sein großer Bruder Jo war daran schuld. Er hat Brunzi mit 6 vom 3-Meter-Brett geworfen. Und der Bauchplatscher hat richtig doll wehgetan. Das vergisst keiner so schnell.
3: Wirst du mich melden beim Glöckler?
4: Na klar, ich will die Taucherbrille.
3: Echt?
0: War natürlich ein Witz. Noch am selben Abend haben wir uns durch das Loch im Zaun, das außer dem Glöckler jeder kennt, ins Freibad geschlichen. Auf das 3-Meter-Brett.

0: Nee, Cleo, ich schaff das nicht.
1: Ich nahm seine Hand, ging langsam nach vorne, bis es nicht mehr weiterging.
0: Spring du, ich nehme die Treppe runter.
2: Hast du gewusst, dass Isaac Newton die Schwerkraft entdeckt hat, als er auf dem 3-Meter-Brett stand? 1665 war das.
0: Der Physiker aus England?
2: Genau. Er hat sich gefragt, warum Äpfel oder Turmspringer immer runterfallen und so gut wie nie hoch in den Himmel.
0: Stimmt, das muss ja einen Grund haben.
1: Wunzi dachte nach über die Schwerkraft. Und ich glaube, bloß weil er abgelenkt war, hat er überhaupt auf mein Kommando gehört.
2: Auf drei, Brunzi. 1, 2, Sprung!
1: Aber er wollte danach sofort nochmal.

Oh, an mein erstes Mal vom Dreierspringen erinnere ich mich auch noch gut. Ich habe da auch erstmal eine Ewigkeit oben gestanden, bis ich mich getraut habe. Und noch krasser war es vom Fünfer. Da habe ich bestimmt wirklich eine halbe Stunde oben gestanden, zusammen mit meiner Freundin. Und als ich mich dann endlich getraut habe, war ich mega stolz. Ich kann mich also diesem Song von Eule findet den Beat nur anschließen. Ein bisschen Mut.

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1: Wie Sonnencreme auf der Haut und Waschmittel im Schwimmbecken reagieren, haben wir heute schon gehört. Als nächstes wollen wir uns mal die Frage von Aaron vornehmen.
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1: Aarons Frage passt nämlich auch ganz hervorragend zu unserem Thema Chemie des Lebens.
2: Hallo, ich bin Aaron und ich bin 8 Jahre alt und ich habe die Frage, woraus Lebensmittelfarbe besteht. Viele Grüße an Nina und ich grüße damit die Maus, den Elefanten und die Ente und Nina. Tschüss.
1: Oh, lieber Aaron, vielen Dank für deine Grüße. Und deine Frage, die geben wir direkt weiter an Mausreporterin Sandra. Mal hören, was sie rausfindet beim Keksebacken.
3: Oh, riecht das gut. Oh, die sind ja wirklich toll geworden. Lauter schöne Sterne und Pilze. Da kommt jetzt noch eine schöne Farbe drauf. Mal gucken, welche Farben ich noch da habe. Also rot für die Pilze, orange für die Sterne und ein lila hätte ich auch noch gerne.
4: Tuben mit Lebensmittelfarbe gibt's im Supermarkt zu kaufen. Da ist so einiges drin.
3: Also, da steht Glukosesirup, Zucker, Wasser, Geliermittel. Das ist ja in vielen Lebensmitteln drin. Aha, hier kommen wir der Sache näher. Färbende Lebensmittel und Farbstoffe. Lutein, Kurkumin, Brillantblau, FCF.
4: Brillantblau, FCF, ist ein künstlich hergestellter Farbstoff. Der ist also im Labor entwickelt worden. Lutein und Kurkumin hingegen kommen von Pflanzen. Bevor die Farbstoffe in die Tube kommen, werden sie aus den Pflanzen rausgeholt. Die werden dafür zerkleinert, gekocht, gemahlen und in die künstliche Masse gerührt, die dann in der Tube landet.
3: Oh Mist, gelb habe ich gar nicht mehr. Wie blöd, ich habe echt keine Lust mehr, jetzt nochmal in den Supermarkt zu gehen.
4: Was da in Fabriken hergestellt wird, kann man auch selbst machen. Ist eigentlich ziemlich einfach. Am besten mal im Gewürzregal gucken, was da ist. Kurkuma-Pulver zum Beispiel. Das wird aus derselben Wurzel gemacht wie das Kurkumin. Färbt ordentlich gelb. Wenn man das in ein bisschen Wasser anrührt, hat man einen super Farbstoff. Mit Paprikapulver geht das genauso. Damit bekommt man ein leuchtendes Rot. Wenn man ein dunkleres Rot haben will, kann man rote Beete auskochen und so weiter. Es gibt viele Pflanzen, die wir nutzen können, wenn wir etwas färben wollen. Holunderbeeren, Kürbisse, Algen und noch viel mehr. Alles natürliche Farbstoffe, die wir selbst herstellen können.
3: Ah, was ist das denn hier? Super, Kurkuma. Habe ich ja kürzlich für das tolle Curry gebraucht. Also jetzt in ein bisschen Wasser anrühren. Dann in den Zuckerguss rein. Ganz kleines bisschen nur. Und jetzt mit dem Pinsel auf den Stern. Sieht super aus.
1: Super Tipp, oder? Für gelbe Farbverzierung einfach Curry oder Kurkuma nehmen und für rot Paprikapulver. Aaron, dank deiner Frage nach den Lebensmittelfarben sind wir jetzt alle schlauer. Dankeschön. Und wenn ihr auch eine Frage an die Maus habt, dann könnt ihr sie uns hier draufquatschen.
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Wartet mal, Pink und Blau, wenn wir diese zwei Farben mal jeweils in ein Reagenzglas schütten. Ja, sieht gut aus. Und dann hier auf diesen Knopf drücken. Ja, genau, den meine ich, Elefant. Drück doch mal. Hoppala. Oh nein. Jetzt wird das hier so ein dicker Schleim. Auweia! Und das wird immer größer und größer und dicker und dicker. Nein, das gibt Ärger, wenn wir hier das ganze Mausstudio voll schleimen. Warte mal, mach doch vielleicht einfach mal den Schalter wieder aus, okay? Ja, das bringt schon mal nichts. Okay, vielleicht hilft dann nur noch eine Explosion. Okay, ja, hat tatsächlich aufgehört zu wabern. Ich meinte allerdings eine etwas kleinere Explosion von den Klick-Klicks. Naja, aber vorbei ist vorbei.

0: Chemie hat ja oft auch mit Forschen zu tun. Und eine Frau, die das bereits vor vielen, vielen Jahren mit Herz und Seele getan hat, die lernt ihr jetzt gleich bei uns kennen. Sie hieß Rosalind Franklin und war eine begeisterte Naturwissenschaftlerin. Und das wiederum verbindet sie mit den zwei Karos, die unsere Mausreporterin Julia getroffen hat. Die eine ist 40 Jahre alt und die andere gerade mal 9.
1: Ich bin Carolina und ich würde gerne Wissenschaftlerin werden, aber ich würde auch gerne etwas halt mehr mit Tieren machen. Ich mag Wissenschaft, weil es auch sehr interessant ist, neue Sachen herauszufinden.
2: Diese große Lust, Neues zu entdecken, ist ganz typisch für eine Wissenschaftlerin. Die große Caro arbeitet heute als Forscherin. Aber los ging das auch bei ihr schon viel früher.
3: Biologin werden, das war eigentlich schon immer mein Wunsch. Und das war auch damals für meine Eltern super lästig, mit mir spazieren zu gehen, weil ich immer überall stehen geblieben bin und mir alles genau angeschaut habe. Habe die kleinsten Insekten auf die Hand genommen. Wenn wir am Strand waren, habe ich den Sand durchgesiebt und nach kleinen Muscheln gesucht oder Schneckenhäusern.
2: Die Frau, um die es hier jetzt vor allem geht, heißt aber nicht Caro. Es ist Rosalind Franklin und sie hat, genau wie die beiden Caros, schon als Mädchen mit dem Forschen angefangen. Rosalind ist super neugierig, immer stellt sie als Kind Fragen und nimmt auch nicht hin, dass Dinge manchmal einfach nicht erklärt werden können. Wenn Rosalind keine Antworten bekommt, forscht sie einfach so lange weiter, bis sie selbst eine Idee hat. Das ist für Mädchen und junge Frauen zu der Zeit, in der Rosalind groß wird, ungewöhnlich. Das Forschen und Entdecken ist damals eher Männersache. Trotzdem, Rosalind hört nicht auf und geht mit 17 Jahren in ihrer Heimat England an die Universität. Das ist toll, weil nur wenige Frauen das damals überhaupt geschafft haben. Aber Frauen dürfen zwar an der Uni lernen, nur so richtig interessiert das dann keinen, wenn sie gut sind in ihrer Wissenschaft. Anders als bei den Männern. Doch Rosalind ist nicht zu bremsen. Vor allem eine Frage lässt sie nicht mehr los. Wie genau sieht die DNA in unseren Körperzellen aus? Also die Bauanleitung, die in jeder unserer Körperzellen steckt. Und wie ist dieser Bauplan des Lebens da drin in der Zelle verpackt? Mit dem Bauplan des Lebens beschäftigt sich heute auch Carola Grewe. Viele Tage verbringt sie im Labor damit, die DNA, die sie in Körperzellen findet, zu untersuchen.
3: Wir Menschen, wir sind ja aus ganz vielen kleinen Zellen aufgebaut. Und in der Zelle ist nochmal so ein Kern und da findest du die Erbinformation. Und da steht, wie du aufgebaut bist, wie du aussiehst, welche Eigenschaften du hast, welche Haarfarbe du hast, welche Augenfarbe. Und wir wollen halt rauskriegen, wie das funktioniert oder wo das da in der Bauanleitung steht.
2: Dass Carola Grewe und viele andere Wissenschaftler heute so gut über den DNA-Bauplan Bescheid wissen, verdanken sie auch Rosalind Franklin. Denn ihre Arbeit im Labor war ganz entscheidend dabei herauszufinden, wie diese DNA tatsächlich aufgebaut ist. In Schulbüchern ist heute meistens nur von zwei Männern die Rede, die entdeckt haben sollen, wie die DNA aussieht: Francis Crick und James Watson. Rosalind Franklin wird kaum oder nur ganz kurz erwähnt. Dabei hätten die beiden Männer ihre Entdeckung ohne Rosalind vielleicht nie oder erst viel später gemacht. Sie hatten Rosalinds Forschungsergebnisse heimlich mitbenutzt, ohne sie um Erlaubnis zu fragen. Und nur so kamen sie auf die richtige Idee. Carola Grewe ärgert sich darüber, dass Frauen in der Wissenschaft immer noch häufig übersehen werden. Aber sie glaubt, dass die Frauen daran etwas ändern könnten.
3: Frauen sind nicht so laut. Weißt du, die Männer, die stehen vorne und sagen was richtig selbstbewusst und die kriegen Gehör. Und wir Frauen sind dann eher ein bisschen zurückhaltender und dann hört man uns nicht. Und wir müssen einfach lauter werden und da müssen wir, glaube ich, auch selber an uns ein bisschen arbeiten, dass wir wirklich auch den Mut haben, uns wirklich vor ein Publikum zu stellen und zu sagen, so, das sind meine Ergebnisse und das habe ich rausgefunden. Weil viele Frauen mögen das gar nicht. Ich musste das auch erst lernen. Ich mag auch nicht gerne im Mittelpunkt stehen. Aber wenn du nicht vorne stehst und deine Ergebnisse präsentierst, dann weiß auch keiner, was du gemacht hast.
2: Carolina findet die Idee gut. Sie hat sich auch schon überlegt, wie die Leute am besten davon erfahren könnten, was sie bei ihrer Forschung herausgefunden hat.
1: Weil ich auch manchmal so Plakate oder so mache und die dann halt meistens über Tiere. Also Plakate, wo man die Tiere dann halt vorstellt, so ein bisschen, und die dann auch jemanden zeigen kann, damit die wissen, dass das Tier besonders ist.
0: Oh, das ist ein sehr guter Plan, Caro. Ja, und wer weiß, vielleicht hören wir ja irgendwann noch von ganz großen Forschungen, die du gemacht hast. Und dann können wir stolz allen erzählen, ha, die Caro, die kannten wir schon, als sie 9 war.

0: In so einer Sendung über Chemie, da darf natürlich einer auf keinen Fall fehlen. Genau, unser Wissenschaftsreporter Joachim. Der sagt übrigens ganz klar, von wegen in der Chemie macht's nur Knall, Puff, Peng. Manche chemische Reaktionen dauern ganz lange und können trotzdem sehr gefährlich sein. Ah, ein Beispiel hat er auch für uns, das ist aber zum Glück hoffentlich total ungefährlich.
1: Habt ihr Lust, etwas kaputt zu machen? Mit Hilfe von Chemie kostet es nur etwas Zeit. Also los! Ihr nehmt ein kleines Stück Aluminiumfolie aus der Küche und legt es auf einen Teller. Auf die Aluminiumfolie legt ihr eine Kupfermünze, also ein 1-, 2- oder 5-Cent-Stück. Dann gebt ihr noch so viel Wasser dazu, dass Münze und Alufolie im Wasser sind und drückt zum Schluss die Münze fest auf die Alufolie. Jetzt heißt es abwarten und Tee trinken. Nun ja, Apfelsaft geht auch. Nach einem Tag oder wenn ihr Geduld habt, erst nach 3 Tagen, nehmt ihr die Münze von der Alufolie. Und was könnt ihr sehen? Die Alufolie ist richtig angefressen. Dort, wo die Münze gelegen hat, kann sogar ein Loch entstanden sein, so groß wie das Centstück. Auf jeden Fall aber hat die Alufolie Löcher bekommen. Wer war das? Aluminium und Kupfer sind Metalle, aber sie sind verschieden edel, wie man sagt. Kupfer ist edel, deswegen gibt es Kupfermünzen. Aluminium ist nicht so edel, deswegen gibt es keine Aluminiummünzen. Sobald die beiden Münzen sich im Wasser berühren, entsteht eine kleine Batterie. Denn Kupfer, Aluminium und Wasser bilden zusammen eine ganz einfache Batterie und es fließt ein winziger Strom. Dabei löst sich das Aluminium auf. Es entstehen Löcher in der Alufolie. Das nennt sich auch Korrosion, wenn sich Dinge mit der Zeit verändern und dabei kaputt gehen. Nun, das hier ist ein Experiment. Bei Schiffen im Wasser kann es aber auch passieren. Dann kann der Schiffsrumpf Löcher bekommen wie die Aluminiumfolie. Und deshalb haben Schiffe oft eine sogenannte Opferanode, also etwas, was stattdessen kaputt geht, damit der Schiffsrumpf heile bleibt. Diese Opferanode opfert sich, löst sich also mit der Zeit auf. Meist besteht sie aus einem unedlen Metall wie Zink. Das ist eigentlich sehr praktisch, dass etwas Unwichtiges kaputt geht, um etwas Wichtiges zu schützen. Chemie macht's möglich. Und deshalb habe ich großen Respekt vor Chemie, sagt euch ganz ehrlich, euer Joachim.
0: Ein cooles Experiment, das uns die Welt mal wieder ein kleines bisschen besser verstehen lässt. Vielen Dank, Joachim. Und ihr habt's gehört, wenn ihr das Experiment mal nachmachen wollt, dann braucht ihr nur eine Kupfermünze, Alufolie, einen Teller, Wasser und Geduld. Doch, Elefant, das kann man schaffen. Und hier kommt noch eine Möglichkeit, ein Loch in einen Gegenstand zu bekommen. Gesungen vom Sänger Simon

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1: Oha, hoppala Gesundheit, Elefant. Ja, das war jetzt wahrscheinlich einfach nur ein Nieser, weil hier durch die Explosion eben so viel Staub aufgewirbelt wurde. Anders ist das, wenn wir krank sind. Dann haben häufig Bakterien oder Viren ihre Hände im Spiel. Für manche Menschen sind sie deshalb sogar richtige Schreckgespenste. Ja, aber das müssen sie gar nicht unbedingt sein. Also zumindest nicht immer. Und nicht alle.
2: Bakterien sind ein bisschen gefürchtet, weil wir sie einfach nicht sehen können. Sie sind unsichtbar, weil sie so klein sind. Und weil sie so klein sind, denkt man sich natürlich, dass sie uns gefährlich sein können. Und es gibt ja auch einige Bakterien, die sind gefährlich, die ganz schlimme Krankheiten hervorrufen können, wie Typhus oder Cholera oder Pest. Aber das sind eigentlich nur die wenigsten Bakterien. Die Mehrzahl der Bakterien sind harmlos. Es gibt sogar einige, die sind für uns sehr wichtig und sehr nützlich.
3: Denn Bakterien sind nicht nur in der Luft, im Wasser, in der Erde oder am Ende der Welt. Sie sind auch ganz nah bei uns.
2: Wenn wir mal ein Mikroskop nehmen und vielleicht etwas von der Haut abkratzen, dann sehen wir dort kleine, runde oder längliche Gebilde und wir wissen mit Sicherheit, dass das Lebewesen sind, die sich vermehren können, die sich bewegen können. Und diese Bakterien sind eigentlich überall zu finden. Auf der Haut zum Beispiel, besonders da, wo wir Rillen in der Haut haben, wo sie sich also ein bisschen einbetten können, sodass sie nicht schnell weggeweht oder fortgeschwemmt werden. Überall in kleinen Höhlen und Furchen sind sie und vermehren sich von dem, was unser Körper ihnen bietet. Zum Beispiel Hautschuppen oder Talgfette, die der Körper ausscheidet. Und davon leben die und davon bilden die dann ihre Nachkommen.
3: Unsere kleinen Mitbewohner nagen uns also nicht etwa an. Sie leben einfach von dem, was unser Körper sowieso nicht mehr braucht. Dafür, dass sie von uns gefüttert werden, geben sie uns auch etwas zurück. Die Hautbakterien sind nämlich unser Schutzschild vor anderen bösen Bakterien. Diese bösen, krankheitserregenden Bakterien fliegen ja auch immer mal in der Luft herum. Doch sie haben keine Chance, auf unserer Haut zu landen, weil da ja schon unsere Mitbewohner hocken. Und die verteidigen ihren Platz mit aller Macht. Zu ihrem Schutz haben sie einen richtigen Wall gegen die Feinde von außen aufgebaut. Eine Schicht aus Säure, durch die die anderen Bakterienkeime nicht durchkommen. Unsere Haut macht diese Säure gar nichts aus.
2: Dieser Säuremantel, wie man das nennt, schützt unsere Haut. Das ist also kein Problem. Es ist sogar eher ein Problem, wenn wir durch zu häufiges Waschen diese Schutzschicht auf der Haut so verringern und auch unsere mitbewohnenden Keime so stark verringern, dass dann doch eher die Gefahr besteht, dass sich irgendwelche krankmachenden Keime niederlassen und auch vermehren.
3: Also ist zu viel Waschen mit zu viel Seife nicht gut, weil das diesen Schutzwall vor Krankheitserregern abschrubben kann. Doch nicht nur auf der Haut hocken die kleinen unsichtbaren Bakterien dicht gedrängt, sondern auch in unserem Darm.
2: Das sind vor allen Dingen Bakterien, die mit der Tatsache fertig werden, dass es dort keinen Sauerstoff gibt. Der Sauerstoff ist für Menschen ja lebenswichtig, für viele Bakterien ist ja, auch lebenswichtig, aber es gibt andere Bakterien, die können auch ohne Sauerstoff leben. Die atmen also nicht, die haben eine andere Möglichkeit gefunden zu leben und zwar ganz ohne den Sauerstoff der Luft. Und solche Keime findet man vor allen Dingen im Darm.
3: Unser Darm ist für die Bakterien wie ein Schlaraffenland. Ständig kommen Berge von Zucker, Fett und Eiweiß hinein und die Bakterien knabbern dann natürlich mit. Sie sind aber nicht bloß Mitesser, sondern sie machen sich auch hier nützlich. Sie bauen zum Beispiel manche schwer verdaulichen Nahrungsmittel so um, dass sie von unserem Körper besser aufgenommen werden können. Bei diesem Umbau und Abbau von Nahrung entsteht aber viel Gas. Dieses Gas muss natürlich aus unserem Körper raus, sonst würden wir ja irgendwann platzen. Und deshalb müssen wir eben immer mal wieder Luft ablassen.
4: Wenn das doch bloß nicht immer so stinken würde.
1: Oh, hups. War ein Witz. Oder besser, unsere Soundmaschine hier. Toll, oder? Oh, und nochmal. Ein super Teil, oder?

0: Freunde, ich habe noch eine Überraschung. Das Produkt einer chemischen Reaktion sozusagen. Naja, wenn aus flüssigem Kuchenteig durch Hitze ein fester Kuchen entsteht, dann ist das doch auch eine chemische Reaktion. Ja, genau. Kuchen für alle. Guten Appetit. Haut rein hier, bitteschön. Ja. Ah, so. Und ihr da draußen, macht's gut. Ich bin Nina und sag tschüss. Ich kann jetzt nämlich leider auch nicht mehr so gut sprechen. Oh, lecker.
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0: Wir starten heute direkt mit einer Frage von Aaron.
2: Ich habe die Frage, woraus Lebensmittelfarbe besteht.
0: Aaron, bei uns geht's heute um die Chemie des Lebens. Da machen wir uns für dich auf Antwortsuche. Versprochen.
3: 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Heute mit Lebensmittelfarbe und woraus sie besteht, Sonnencreme und wie sie funktioniert, Detektivin Cleo Fischer und Blubberblasenalarm im Schwimmbad und natürlich mit der Maus und dem Elefanten. Avdi, hai basere colorea hem sostara kaba colori kerelape, Kamessere Kremaya hem Sar Oi Kerolapibuti i detektivka Cleo Fisha hem ebare plikengoro alarmi kobaro panisarinenge ta normalno ekur musea ta evlastinea. Das war Romanes.
0: Leute, bei uns geht's heute um Chemie. Genauer gesagt um die Chemie des Lebens. Naja, Maus, eigentlich ist ja alles irgendwie Chemie. Wir wollen also heute forschen und experimentieren und blubbern natürlich auch. Willkommen im Chemielabor. Ich bin übrigens Nina und wenn ich an Chemie denke, dann kommt mir tatsächlich sofort so ein Chemielabor in den Kopf, in dem überall Reagenzgläser rumstehen mit allerlei blubberndem, dampfendem Zeug drin. Euch auch? Oder woran denkt ihr bei Chemie?
4: Ich denke bei Chemie, dass man da was mit Pflanzen macht und was mit Wasser und ja, mehr weiß ich aber auch nicht.
5: Man spritzt da mit Pflanzen und irgendwie sind da solche komischen Gläser und Wasser in Rot, Blau und anderen Farben und da ist auch so ein Mikroskop. Und solche Spritzen oder so. Und da macht man, glaube ich, auch was mit Wasser oder Blasen oder so.
6: Also auf jeden Fall auch so ein bisschen mit Experimenten. Daran denke ich immer. Und wenn das dann nicht klappt, dann kann ja manchmal auch was passieren. Zum Beispiel dann eine Explosion passiert.
7: Als ich mal ein Ü-Ei ganz voll mit Wasser gefüllt habe und dann eine Brausetablette reingetan habe, dass das Wasser dann so doll steigt, dass das aufpfatzt, der Deckel. Das ist Chemie, weil wenn die Brausetablette mit dem Wasser in Berührung kommt, da zwei Stoffe sich miteinander verbinden und dann das Wasser sich dann quasi vermehrt.
8: Das kann aber auch gefährlich sein, weil es dann auch explodieren kann. Also bei Chemie, da stelle ich mir auch so ein Chemielabor vor, wo dann sehr ganz viele Glaskolben sind und wo dann überall so ein paar Flüssigkeiten über Gasbrennern brodeln. Ja. Ich habe auch einen Chemiebaukasten und da habe ich das auch mal gemacht. Also es macht auch wirklich viel Spaß.
0: Also zu einer Explosion wollen wir es hier heute natürlich auf keinen Fall kommen lassen. Oh, oh, hoppala, kaum ausgesprochen, da pufft's ja auch schon. Ja, aber keine Sorge, wir haben natürlich alles im Griff. Maus, wenn du vielleicht ein Auge auf den Blubbertopf haben könntest, wenn sich da nochmal was anbahnt, einfach schnell rufen, okay? Nicht, dass es hinterher heißt, wir hätten hier keine Explosionsbeauftragte im Chemielabor gehabt. In diesem Song hier von Sven Phantom, da geht's um Angeberwasser. Du, keine Ahnung, ob das auch in einem Chemielabor gemacht wird, Elefant. Mal hören, was er singt. Wo oder wie Angeberwasser entsteht.

0: 2.
1: Ha, na klar. Angeberwasser ist Schnee. Oder Eis, genau, Elefant. Vom eisig Kalten wandern wir jetzt rüber ins Wärmere. Ha. An sonnigen Tagen, da ist es ja total wichtig, dass wir unsere Haut mit Sonnencreme schützen. Aber wie funktioniert das eigentlich? Wie kann eine Creme uns davor schützen, Sonnenbrand zu bekommen? Mausreporterin Lena hat für uns mal die Cremetube ausgepackt und sich schlau gemacht.
2: Es riecht ziemlich nach Sommer, wenn man das so riecht. Dann weiß man direkt, dass es Sonnencreme ist und eigentlich immer ein schönes Gefühl.
3: Also ich finde, das riecht irgendwie, als ob man gleich zum Schwimmbad oder so geht.
4: Mich erinnert dieser Geruch direkt an Sommer, so Strand.
5: Sonnencreme. Die gehört zum Sommer wie Flipflops und eine Kugel Eis. Und das ist auch gut so. Sonnencreme ist schließlich dafür da, um uns vor der Sonne zu schützen. Die kann für unsere Haut echt gefährlich werden. Das liegt an der sogenannten UV-Strahlung in der Sonne. Die können wir mit dem bloßen Auge gar nicht sehen, aber die kann ganz schön was anrichten. Sonnenbrand zum Beispiel.
6: Ich hatte einmal, also da ich mich dran erinnern konnte, im Nacken und das hat schon sehr doll wehgetan. Manchmal gebrannt und ja.
7: Und teilweise ist der ganze Rücken dann irgendwie knallrot und irgendwie muss man auch sagen, das sieht nicht gut aus.
4: Also ich hatte einmal ein bisschen an den Backen Sonnenbrand, aber das war im Skiurlaub. Da hat die Sonne auch sehr geschienen.
5: Wer in seinem Leben öfter Sonnenbrand hat, der riskiert im schlimmsten Fall sogar Krankheiten wie Hautkrebs. Deshalb sollten wir uns so gut es geht vor Sonnenbrand schützen, indem wir zum Beispiel einen Sonnenhut tragen, uns im Schatten aufhalten und genau Sonnencreme benutzen. Aber wie funktioniert das eigentlich mit der Sonnencreme? Wenn ich eine normale Feuchtigkeitscreme aus dem Badezimmerschrank nehme, schützt die mich ja nicht vor der Sonne.
4: Ich glaube, da ist irgendwas drin, was dann sozusagen die UV-Strahlen wieder ableitet oder so.
8: Vielleicht macht die so eine Schicht zwischen der Haut und der Sonne.
9: Das glänzt immer, wenn man es, nachdem man es halt verrieben hat, und vielleicht schlägt das die Sonnenstrahlen so ab.
5: Sonnencreme, die ist wie ein Schutzschild, nur aus der Tube. In ihr sind viele kleine Teilchen, die uns vor der UV-Strahlung schützen. Es gibt 2 verschiedene Arten von Teilchen in der Sonnencreme. Die erste Art, die kann man sich vorstellen wie viele klitzekleine Spiegel. Wenn die UV-Strahlung auf unseren Körper trifft, dann wird sie direkt wieder zurückgeworfen und kann nicht in die Haut eindringen. Dafür gibt es auch ein Wort. Die Strahlen werden reflektiert. Die zweite Art von Teilchen, die macht genau das Gegenteil. Sie nehmen die UV-Strahlen auf, sie werden absorbiert. Die UV-Strahlen werden dabei in Wärme umgewandelt und können der Haut dann nicht mehr schaden. Die Wärme ist aber so gering, dass man sie nicht spürt. Wenn man sich die Tuben mal anguckt, dann sieht man, dass da verschiedene Zahlen draufstehen. 20 mal 30, 50 oder auch 50 plus. Was hat es eigentlich damit auf sich?
4: Ich glaube, wahrscheinlich haben verschiedene Menschen eine andere Haut und dann brauchen die halt eine andere Sonnencreme als vielleicht jemand anderes.
10: Ich denke, das macht jetzt nicht so einen großen Unterschied, wie doll es schützt, sondern eher, dass es die Dauer ist, wie lange das hält.
6: Ich glaube, es ist für das, wie viel Grad es ist, dass man die dafür benutzen kann.
5: Die Zahlen auf der Verpackung nennt man auch Lichtschutzfaktor. Das hat aber nichts mit der Temperatur zu tun. Der Lichtschutzfaktor sagt uns, wie lange uns die Sonnencreme vor den UV-Strahlen schützt. Und je höher die Zahl, desto länger hält das Schutzschild auf unserer Haut. Man kann sogar grob ausrechnen, wie lange die verschiedenen Sonnencremes halten. Dafür rechnet man den Lichtschutzfaktor mal der Zeit, die man ohne Sonnenschutz draußen sein kann, ohne sich zu verbrennen. Das klingt ganz schön kompliziert, deshalb schauen wir uns hier mal ein Beispiel an.
11: So, liebe 4a, ich habe heute eine Textaufgabe für euch. Yasin bekommt ohne Sonnenschutz nach 10 Minuten einen leichten Sonnenbrand. Wie lange darf er in der Sonne bleiben, wenn er Sonnencreme mit dem Lichtschutzfaktor 30 benutzt? Na, genau, 300 Minuten.
5: Aber auch die beste Sonnencreme nützt nichts, wenn man sie nicht richtig anwendet. Deshalb immer darauf achten, auch genug Sonnencreme zu benutzen und sich regelmäßig nachzucremen. Und dann heißt es auch schon, Sommer genießen.
1: Jawohl, wir sind auf jeden Fall so richtig startklar für den Sommer. Und die Sonnencreme steht natürlich auch allzeit bereit. Und fürs richtige Sommergefühl hüllen uns jetzt hier Pink und ihre Tochter Willow in Sonnenschein ein. 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
1: Ich habe euch ja eben erzählt, dass ein Chemielabor in meiner Vorstellung immer so klingt. Im Schwimmbad in Wiebelmund, wo ja Jungdetektivin Cleo Fischer und ihr Kumpel Brunzi immer Schwimmunterricht haben, da blubbert es heute auch, allerdings nicht in Reagenzgläsern, sondern im Becken. Ja, aber klar ist das ein neuer Fall für Cleo Fischer Elefant.
2: Detektiv Cleo Fischer. Für ganz besondere Fälle.

0: hätte nicht gedacht, dass 15 Minuten so lang sein können. Und kalt. Und dann schluckt man andauernd Wasser. Eklig. Und wofür? Das bronzene Schwimmabzeichen. Und ein Lob vom Bademeister.
1: Bronze ist aller Ehren wert. Respekt.
0: Wie jedes Jahr hat der Glöckler im städtischen Schwimmbad unweit der Schule die Prüfung für die Schwimmabzeichen durchgeführt und zusammen mit Frau Dahl aufgepasst, dass keiner schummelt.
2: Herr Glöckler, Frau Dahl, der Justus, der hält sich immer am Beckenrand fest.
0: Und Annabel natürlich. Sie ist eine richtige Petze, aber auch zäh wie Kaugummi. Sie wollte sogar das silberne Abzeichen. Sie und Brunzi Dumbatz, mein Assistent.
3: Wie lange noch, Cleo? Ich kann nicht mehr.
0: Beide hielten durch. 20 Minuten lang.
4: Klasse, Brunzi. Jetzt musst du nächste Stunde bloß noch vom Dreier springen. Ist Pippi leicht. Runterfällt man ja ganz von allein, ohne was zu tun.
5: Genau, Cleo. Das hat schon Isaac Newton beobachtet. 1665 war das, als in seinem Garten ein Apfel vom Baum fiel.
0: Zum Glück war die Stunde rum.

0: Wer war das? Welcher Vandale hat sich an meinem Pool versündigt?
1: Der Bademeister nahm es persönlich. Wer ihm den Täter lieferte, sollte als Belohnung eine superschicke Taucherbrille bekommen. Klar, dass ich mir die schnappen wollte. Bin schließlich Detektivin.
2: Ermitteln? Wir? Das bringt doch nichts, Cleo. Das kann jeder gewesen sein.
1: Brunzi war geknickt, dass wegen der Seife im Becken das Wasser gewechselt werden musste. Annabel zickte rum. Sie wollte das silberne Abzeichen trotzdem.
3: Das ist doch nicht meine Schuld.
0: Tja, ohne Wettkampf keine Medaille. Sorry, Annabel. Das ist wie 1980 in Moskau.
1: Die Geschichte kannte ich schon. Kennt jeder in Wiebelmund. Glöckler war 1980 der beste Krawler der Welt. Doch die Bundesrepublik boykottierte die Spiele. Das heißt, die Sportler durften nicht hingehen. Und so blieb er ohne olympische Medaille. Für immer. Denn nie wieder war er so gut.
2: Ich weiß gar nicht, wonach wir suchen sollen. Hier ist doch niemand mehr.
4: Spuren, Brunzi. Spuren, die zum Täter führen. Das Waschmittel zum Beispiel.
1: Ich habe Brunzi in die Jungsumkleide geschickt und mich bei den Mädchen umgeschaut. Nur Annabel war noch hier. Sie wusch sich einen Tintenfleck aus ihrem T-Shirt und hatte eine Tube Waschmittel in der Hand. Das konnte kein Zufall sein. Sie war es. Sie musste es sein. Aber wie es beweisen?
5: Wenn du keine Beweise hast, musst du den Täter überrumpeln, sodass er gesteht.
1: Der Fernsehdetektiv Rob Bobinski lag eigentlich immer richtig. Und so habe ich Annabel ohne Vorwarnung beschuldigt, den Pool eingeseift zu haben.
3: Spinnst du? Ich stehe doch jetzt vor meinen Eltern ohne Abzeichen da. Ich bin doch hier die Angeschmierte.
1: Da war was dran. Annabel zog keinen Vorteil aus der Sache. Und in ihrer Tube war unmöglich genug Seife für einen ganzen Pool. Ich konnte nur hoffen, dass Brunzi mehr Erfolg hatte.
2: Ich habe alles abgesucht. Jede Ecke. Da ist nichts, Cleo. Komm, lass uns gehen.
1: Der Fall war eine harte Nuss. Ich war genervt. Und dann stand plötzlich auch noch Romeo mit seiner Föhnfrisur vor mir und klimperte mit den Augenlidern.
6: Hey, Cleo. Hi. Na, alles klaro?
1: Er will mit mir gehen, seit der ersten Klasse schon. Aber fragt bitte nicht, warum. Ich habe keine Ahnung.
6: Du suchst die Seife? Ich glaube, ich kann dir helfen. Schau mal im Müll in der Jungsumkleide nach. Da hab ich einen leeren Karton Waschmittel gesehen.
1: Tatsächlich? Wir fanden eine leere 10-Kilo-Packung Aldo Plus Waschmittel im Mülleimer. Ein Blinder hätte die bemerkt. Aber nicht Brunzi. Das grenzte an Arbeitsverweigerung. Ich sagte nichts dazu. Ich schaute ihn bloß komisch an.
2: Ja, Cleo. Okay. Ich stehe irgendwie neben mir. Tut mir leid. Sorry.
1: Mit Brunzi war an dem Tag nichts anzufangen. Ich habe ihn heimgeschickt und bin allein mit dem Karton zum Aldo-Markt, wo Mama ja an der Kasse arbeitet.
7: Was schleppt sie denn jetzt da bitte wieder für Müll an, mein Schatz?
1: Leider konnte sie sich nicht erinnern, wer genau die Packung gekauft hat. Weil eine Packung sieht ja aus wie die andere. Trotzdem war mein Besuch nicht umsonst. Denn in dem Moment kam Brunzis Mutter an die Kasse. Sie hatte nur einen Artikel im Korb. Aldo plus Waschmittel.
7: Ihr glaubt nicht, was gestern passiert ist. Da hat doch tatsächlich jemand aus der Waschküche unseres Mietshauses mein Waschpulver geklaut. 10 Kilo.
8: Nein, das ist doch noch nie passiert. Haben wir irgendwie neue Nachbarn?
1: Ich hatte genug gehört, um zu wissen, dass Brunzi es war. Ich konnte mir bloß nicht erklären, warum.
2: Cleo, was gibt's?
1: Ich musste ihn nicht überrumpeln. Ich habe ihn einfach gefragt. Er hat sofort gestanden.
2: Ich bin nicht so wie du, Cleo. Ich traue mich einfach nicht, vom Dreier zu springen. Und alle hätten es mitbekommen und über mich gelacht. Was hätte ich tun sollen?
1: Sein großer Bruder Jo war daran schuld. Er hat Brunzi mit 6 vom 3-Meter-Brett geworfen. Und der Bauchplatscher hat richtig doll wehgetan. Das vergisst keiner so schnell.
2: Wirst du mich melden beim Glöckler?
3: Na klar, ich will die Taucherbrille.
2: Echt?
1: War natürlich ein Witz. Noch am selben Abend haben wir uns durch das Loch im Zaun, das außer dem Glöckler jeder kennt, ins Freibad geschlichen. Auf das 3-Meter-Brett.
2: Nee, Cleo, ich schaff das nicht.
1: Ich nahm seine Hand, ging langsam nach vorne, bis es nicht mehr weiterging.
2: Spring du, ich nehme die Treppe runter.
3: Hast du gewusst, dass Isaac Newton die Schwerkraft entdeckt hat, als er auf dem 3-Meter-Brett stand? 1665 war das.
2: Der Physiker aus England?
3: Genau. Er hat sich gefragt, warum Äpfel oder Turmspringer immer runterfallen und so gut wie nie hoch in den Himmel.
2: Stimmt, das muss ja einen Grund haben.
1: Brunzi dachte nach über die Schwerkraft. Und ich glaube, bloß weil er abgelenkt war, hat er überhaupt auf mein Kommando

0: gehört. Auf drei Brunzi. Eins, zwei, Sprung! Aber er wollte danach sofort nochmal.
1: Arschbombe!
2: An mein erstes Mal vom Dreierspringen erinnere ich mich auch noch gut. Ich habe da auch erst mal eine Ewigkeit oben gestanden, bis ich mich getraut habe. Und noch krasser war es vom Fünfer. Da habe ich bestimmt wirklich eine halbe Stunde oben gestanden, zusammen mit meiner Freundin. Und als ich mich dann endlich getraut habe, war ich mega stolz. Ich kann mich also diesem Song von Eule findet den Beat nur anschließen. Ein bisschen Mut tut.

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1: Wie Sonnencreme auf der Haut und Waschmittel im Schwimmbecken reagieren, haben wir heute schon gehört. Als nächstes wollen wir uns mal die Frage von Aaron vornehmen.
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1: Aarons Frage passt nämlich auch ganz hervorragend zu unserem Thema Chemie des Lebens.
2: Hallo, ich bin Aaron und ich bin 8 Jahre alt und ich habe die Frage, woraus Lebensmittelfarbe besteht. Viele Grüße an Nina und ich grüße damit die Maus, den Elefanten und die Ente und Nina. Tschüss.
1: Oh, lieber Aaron, vielen Dank für deine Grüße. Und deine Frage, die geben wir direkt weiter an Mausreporterin Sandra. Mal hören, was sie rausfindet beim Keksebacken.
3: Oh, riecht das gut. Oh, die sind ja wirklich toll geworden. Lauter schöne Sterne und Pilze. Da kommt jetzt noch eine schöne Farbe drauf. Mal gucken, welche Farben ich noch da habe. Also rot für die Pilze, orange für die Sterne und ein lila hätte ich auch noch gerne.
4: Tuben mit Lebensmittelfarbe gibt's im Supermarkt zu kaufen. Da ist so einiges drin.
3: Also, da steht Glukosesirup, Zucker, Wasser, Geliermittel. Das ist ja in vielen Lebensmitteln drin. Aha, hier kommen wir der Sache näher. Färbende Lebensmittel und Farbstoffe. Lutein, Kurkumin, Brillantblau, FCF.
4: Brillantblau, FCF, ist ein künstlich hergestellter Farbstoff. Der ist also im Labor entwickelt worden. Lutein und Kurkumin hingegen kommen von Pflanzen. Bevor die Farbstoffe in die Tube kommen, werden sie aus den Pflanzen rausgeholt. Die werden dafür zerkleinert, gekocht, gemahlen und in die künstliche Masse gerührt, die dann in der Tube landet.
3: Oh Mist, gelb habe ich gar nicht mehr. Wie blöd, ich habe echt keine Lust mehr, jetzt nochmal in den Supermarkt zu gehen.
4: Was da in Fabriken hergestellt wird, kann man auch selbst machen. Ist eigentlich ziemlich einfach. Am besten mal im Gewürzregal gucken, was da ist. Kurkuma-Pulver zum Beispiel. Das wird aus derselben Wurzel gemacht wie das Kurkumin. Färbt ordentlich gelb. Wenn man das in ein bisschen Wasser anrührt, hat man einen super Farbstoff. Mit Paprikapulver geht das genauso. Damit bekommt man ein leuchtendes Rot. Wenn man ein dunkleres Rot haben will, kann man rote Beete auskochen und so weiter. Es gibt viele Pflanzen, die wir nutzen können, wenn wir etwas färben wollen. Holunderbeeren, Kürbisse, Algen und noch viel mehr. Alles natürliche Farbstoffe, die wir selbst herstellen können.
3: Ah, was ist das denn hier? Super, Kurkuma. Habe ich ja kürzlich für das tolle Curry gebraucht. Also jetzt in ein bisschen Wasser anrühren. Dann in den Zuckerguss rein. Ganz kleines bisschen nur. Und jetzt mit dem Pinsel auf den Stern. Sieht super aus.
1: Super Tipp, oder? Für gelbe Farbverzierung einfach Curry oder Kurkuma nehmen und für rot Paprikapulver. Aaron, dank deiner Frage nach den Lebensmittelfarben sind wir jetzt alle schlauer. Dankeschön. Und wenn ihr auch eine Frage an die Maus habt, dann könnt ihr sie uns hier draufquatschen.
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Wartet mal, Pink und Blau, wenn wir diese zwei Farben mal jeweils in ein Reagenzglas schütten. Ja, sieht gut aus. Und dann hier auf diesen Knopf drücken. Ja, genau, den meine ich, Elefant. Drück doch mal. Hoppala. Oh nein. Jetzt wird das hier so ein dicker Schleim. Auweia! Und das wird immer größer und größer und dicker. Nein, das gibt Ärger, wenn wir hier das ganze Mausstudio vollschleimen. Warte mal, mach doch vielleicht einfach mal den Schalter wieder aus, okay? Ja, das bringt schon mal nichts. Okay, vielleicht hilft dann nur noch eine Explosion. Okay, ja, hat tatsächlich aufgehört zu wabern. Ich meinte allerdings eine etwas kleinere Explosion von den Klick-Klicks. Naja, aber vorbei ist vorbei.

0: Chemie hat ja oft auch mit Forschen zu tun. Und eine Frau, die das bereits vor vielen, vielen Jahren mit Herz und Seele getan hat, die lernt ihr jetzt gleich bei uns kennen. Sie hieß Rosalind Franklin und war eine begeisterte Naturwissenschaftlerin. Und das wiederum verbindet sie mit den zwei Karos, die unsere Mausreporterin Julia getroffen hat. Die eine ist 40 Jahre alt und die andere gerade mal 9.
1: Ich bin Carolina und ich würde gerne Wissenschaftlerin werden, aber ich würde auch gerne etwas halt mehr mit Tieren machen. Ich mag Wissenschaft, weil es auch sehr interessant ist, neue Sachen herauszufinden.
2: Diese große Lust, Neues zu entdecken, ist ganz typisch für eine Wissenschaftlerin. Die große Caro arbeitet heute als Forscherin. Aber los ging das auch bei ihr schon viel früher.
3: Biologin werden, das war eigentlich schon immer mein Wunsch. Und das war auch damals für meine Eltern super lästig, mit mir spazieren zu gehen, weil ich immer überall stehen geblieben bin und mir alles genau angeschaut habe. Habe die kleinsten Insekten auf die Hand genommen. Wenn wir am Strand waren, habe ich den Sand durchgesiebt und nach kleinen Muscheln gesucht oder Schneckenhäusern.
2: Die Frau, um die es hier jetzt vor allem geht, heißt aber nicht Caro. Es ist Rosalind Franklin und sie hat, genau wie die beiden Caros, schon als Mädchen mit dem Forschen angefangen. Rosalind ist super neugierig, immer stellt sie als Kind Fragen und nimmt auch nicht hin, dass Dinge manchmal einfach nicht erklärt werden können. Wenn Rosalind keine Antworten bekommt, forscht sie einfach so lange weiter, bis sie selbst eine Idee hat. Das ist für Mädchen und junge Frauen zu der Zeit, in der Rosalind groß wird, ungewöhnlich. Das Forschen und Entdecken ist damals eher Männersache. Trotzdem, Rosalind hört nicht auf und geht mit 17 Jahren in ihrer Heimat England an die Universität. Das ist toll, weil nur wenige Frauen das damals überhaupt geschafft haben. Aber Frauen dürfen zwar an der Uni lernen, nur so richtig interessiert es dann keinen, wenn sie gut sind in ihrer Wissenschaft. Anders als bei den Männern. Doch Rosalind ist nicht zu bremsen. Vor allem eine Frage lässt sie nicht mehr los. Wie genau sieht die DNA in unseren Körperzellen aus? Also die Bauanleitung, die in jeder unserer Körperzellen steckt. Und wie ist dieser Bauplan des Lebens da drin in der Zelle verpackt? Mit dem Bauplan des Lebens beschäftigt sich heute auch Carola Grewe. Viele Tage verbringt sie im Labor damit, die DNA, die sie in Körperzellen findet, zu untersuchen.
3: Wir Menschen, wir sind ja aus ganz vielen kleinen Zellen aufgebaut. Und in der Zelle ist nochmal so ein Kern und da findest du die Erbinformation. Und da steht, wie du aufgebaut bist, wie du aussiehst, welche Eigenschaften du hast, welche Haarfarbe du hast, welche Augenfarbe. Und wir wollen halt rauskriegen, wie das funktioniert oder wo das da in der Bauanleitung steht.
2: Dass Carola Grewe und viele andere Wissenschaftler heute so gut über den DNA-Bauplan Bescheid wissen, verdanken sie auch Rosalind Franklin. Denn ihre Arbeit im Labor war ganz entscheidend dabei herauszufinden, wie diese DNA tatsächlich aufgebaut ist. In Schulbüchern ist heute meistens nur von zwei Männern die Rede, die entdeckt haben sollen, wie die DNA aussieht. Francis Crick und James Watson. Rosalind Franklin wird kaum oder nur ganz kurz erwähnt. Dabei hätten die beiden Männer ihre Entdeckung ohne Rosalind vielleicht nie oder erst viel später gemacht. Sie hatten Rosalinds Forschungsergebnisse heimlich mitbenutzt, ohne sie um Erlaubnis zu fragen. Und nur so kamen sie auf die richtige Idee. Carola Grewe ärgert sich darüber, dass Frauen in der Wissenschaft immer noch häufig übersehen werden. Aber sie glaubt, dass die Frauen daran etwas ändern könnten.
3: Frauen sind nicht so laut. Weißt du, die Männer, die stehen vorne und sagen was richtig selbstbewusst und die kriegen Gehör. Und wir Frauen sind dann eher ein bisschen zurückhaltender und dann hört man uns nicht. Und wir müssen einfach lauter werden und da müssen wir, glaube ich, auch selber an uns ein bisschen arbeiten, dass wir wirklich auch den Mut haben, uns wirklich vor ein Publikum zu stellen und zu sagen, so, das sind meine Ergebnisse und das habe ich rausgefunden. Weil viele Frauen mögen das gar nicht. Ich musste das auch erst lernen. Ich mag auch nicht gerne im Mittelpunkt stehen. Aber wenn du nicht vorne stehst und deine Ergebnisse präsentierst, dann weiß auch keiner, was du gemacht hast.
2: Carolina findet die Idee gut. Sie hat sich auch schon überlegt, wie die Leute am besten davon erfahren könnten, was sie bei ihrer Forschung herausgefunden hat.
1: Weil ich auch manchmal so Plakate oder so mache und die dann halt meistens über Tiere. Also Plakate, wo man die Tiere dann halt vorstellt, so ein bisschen, und die dann auch jemanden zeigen kann, damit die wissen, dass das Tier besonders ist.
0: Oh, das ist ein sehr guter Plan, Caro. Ja, und wer weiß, vielleicht hören wir ja irgendwann noch von ganz großen Forschungen, die du gemacht hast. Und dann können wir stolz allen erzählen, ha, die Caro, die kannten wir schon, als sie 9 war.
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0: In so einer Sendung über Chemie, da darf natürlich einer auf keinen Fall fehlen. Genau, unser Wissenschaftsreporter Joachim. Der sagt übrigens ganz klar, von wegen in der Chemie macht's nur Knall, Puff, Peng. Manche chemische Reaktionen dauern ganz lange und können trotzdem sehr gefährlich sein. Ah, ein Beispiel hat er auch für uns, das ist aber zum Glück hoffentlich total ungefährlich.
1: Habt ihr Lust, etwas kaputt zu machen? Mit Hilfe von Chemie kostet es nur etwas Zeit. Also los! Ihr nehmt ein kleines Stück Aluminiumfolie aus der Küche und legt es auf einen Teller. Auf die Aluminiumfolie legt ihr eine Kupfermünze, also ein 1-, 2- oder 5-Cent-Stück. Dann gebt ihr noch so viel Wasser dazu, dass Münze und Alufolie im Wasser sind und drückt zum Schluss die Münze fest auf die Alufolie. Jetzt heißt es abwarten und Tee trinken. Nun ja, Apfelsaft geht auch. Nach einem Tag oder wenn ihr Geduld habt, erst nach 3 Tagen, nehmt ihr die Münze von der Alufolie. Und was könnt ihr sehen? Die Alufolie ist richtig angefressen. Dort, wo die Münze gelegen hat, kann sogar ein Loch entstanden sein, so groß wie das Centstück. Auf jeden Fall aber hat die Alufolie Löcher bekommen. Wer war das? Aluminium und Kupfer sind Metalle, aber sie sind verschieden edel, wie man sagt. Kupfer ist edel, deswegen gibt es Kupfermünzen. Aluminium ist nicht so edel, deswegen gibt es keine Aluminiummünzen. Sobald die beiden Münzen sich im Wasser berühren, entsteht eine kleine Batterie. Denn Kupfer, Aluminium und Wasser bilden zusammen eine ganz einfache Batterie und es fließt ein winziger Strom. Dabei löst sich das Aluminium auf. Es entstehen Löcher in der Alufolie. Das nennt sich auch Korrosion, wenn sich Dinge mit der Zeit verändern und dabei kaputt gehen. Nun, das hier ist ein Experiment. Bei Schiffen im Wasser kann das aber auch passieren. Dann kann der Schiffsrumpf Löcher bekommen wie die Aluminiumfolie. Und deshalb haben Schiffe oft eine sogenannte Opferanode, also etwas, was stattdessen kaputt geht, damit der Schiffsrumpf heile bleibt. Diese Opferanode opfert sich, löst sich also mit der Zeit auf. Meist besteht sie aus einem unedlen Metall wie Zink. Das ist eigentlich sehr praktisch, dass etwas Unwichtiges kaputt geht, um etwas Wichtiges zu schützen. Chemie macht's möglich. Und deshalb habe ich großen Respekt vor Chemie, sagt euch ganz ehrlich euer Joachim.
0: Ein cooles Experiment, das uns die Welt mal wieder ein kleines bisschen besser verstehen lässt. Vielen Dank, Joachim. Und ihr habt's gehört, wenn ihr das Experiment mal nachmachen wollt, dann braucht ihr nur eine Kupfermünze, Alufolie, einen Teller, Wasser und Geduld. Doch, Elefant, das kann man schaffen. Und hier kommt noch eine Möglichkeit, ein Loch in einen Gegenstand zu bekommen. Gesungen vom Sänger Simon Sachs.

0: da.
1: Oha, hoppala Gesundheit, Elefant. Ja, das war jetzt wahrscheinlich einfach nur ein Nieser, weil hier durch die Explosion eben so viel Staub aufgewirbelt wurde. Anders ist das, wenn wir krank sind. Dann haben häufig Bakterien oder Viren ihre Hände im Spiel. Für manche Menschen sind sie deshalb sogar richtige Schreckgespenste. Ja, aber das müssen sie gar nicht unbedingt sein. Also zumindest nicht immer. Und nicht alle.
2: Bakterien sind ein bisschen gefürchtet, weil wir sie einfach nicht sehen können. Sie sind unsichtbar, weil sie so klein sind. Und weil sie so klein sind, denkt man sich natürlich, dass sie uns gefährlich sein können. Und es gibt ja auch einige Bakterien, die sind gefährlich, die ganz schlimme Krankheiten hervorrufen können, wie Typhus oder Cholera oder Pest. Aber das sind eigentlich nur die wenigsten Bakterien. Die Mehrzahl der Bakterien sind harmlos. Es gibt sogar einige, die sind für uns sehr wichtig und sehr nützlich.
3: Denn Bakterien sind nicht nur in der Luft, im Wasser, in der Erde oder am Ende der Welt. Sie sind auch ganz nah bei uns.
2: Wenn wir mal ein Mikroskop nehmen und vielleicht etwas von der Haut abkratzen, dann sehen wir dort kleine, runde oder längliche Gebilde und wir wissen mit Sicherheit, dass das Lebewesen sind, die sich vermehren können, die sich bewegen können. Und diese Bakterien sind eigentlich überall zu finden. Auf der Haut zum Beispiel, besonders da, wo wir Rillen in der Haut haben, wo sie sich also ein bisschen einbetten können, sodass sie nicht schnell weggeweht oder fortgeschwemmt werden. Überall in kleinen Höhlen und Furchen sind sie und vermehren sich von dem, was unser Körper ihnen bietet. Zum Beispiel Hautschuppen oder Talgfette, die der Körper ausscheidet. Und davon leben die und davon bilden die dann ihre Nachkommen.
3: Unsere kleinen Mitbewohner nagen uns also nicht etwa an. Sie leben einfach von dem, was unser Körper sowieso nicht mehr braucht. Dafür, dass sie von uns gefüttert werden, geben sie uns auch etwas zurück. Die Hautbakterien sind nämlich unser Schutzschild vor anderen bösen Bakterien. Diese bösen, krankheitserregenden Bakterien fliegen ja auch immer mal in der Luft herum. Doch sie haben keine Chance, auf unserer Haut zu landen, weil da ja schon unsere Mitbewohner hocken. Und die verteidigen ihren Platz mit aller Macht. Zu ihrem Schutz haben sie einen richtigen Wall gegen die Feinde von außen aufgebaut. Eine Schicht aus Säure, durch die anderen Bakterienkeime nicht durchkommen. Unsere Haut macht diese Säure gar nichts aus.
2: Dieser Säuremantel, wie man das nennt, schützt unsere Haut. Das ist also kein Problem. Es ist sogar eher ein Problem, wenn wir durch zu häufiges Waschen diese Schutzschicht auf der Haut so verringern und auch unsere mitbewohnenden Keime so stark verringern, dass dann doch eher die Gefahr besteht, dass sich irgendwelche krankmachenden Keime niederlassen und auch vermehren.
3: Also ist zu viel Waschen mit zu viel Seife nicht gut, weil das diesen Schutzwall vor Krankheitserregern abschrubben kann. Doch nicht nur auf der Haut hocken die kleinen unsichtbaren Bakterien dicht gedrängt, sondern auch in unserem Darm.
2: Das sind vor allen Dingen Bakterien, die mit der Tatsache fertig werden, dass es dort keinen Sauerstoff gibt. Der Sauerstoff ist für Menschen ja lebenswichtig, für viele Bakterien ist ja, auch lebenswichtig, aber es gibt andere Bakterien, die können auch ohne Sauerstoff leben. Die atmen also nicht, die haben eine andere Möglichkeit gefunden zu leben und zwar ganz ohne den Sauerstoff der Luft. Und solche Keime findet man vor allen Dingen im Darm.
3: Unser Darm ist für die Bakterien wie ein Schlaraffenland. Ständig kommen Berge von Zucker, Fett und Eiweiß hinein und die Bakterien knabbern dann natürlich mit. Sie sind aber nicht bloß Mitesser, sondern sie machen sich auch hier nützlich. Sie bauen zum Beispiel manche schwer verdaulichen Nahrungsmittel so um, dass sie von unserem Körper besser aufgenommen werden können. Bei diesem Umbau und Abbau von Nahrung entsteht aber viel Gas. Dieses Gas muss natürlich aus unserem Körper raus, sonst würden wir ja irgendwann platzen. Und deshalb müssen wir eben immer mal wieder Luft ablassen.
4: Wenn das doch bloß nicht immer so stinken würde.
1: Oh, hups. War ein Witz. Oder besser, unsere Soundmaschine hier. Toll, oder? Oh, und nochmal. Ein super Teil, oder?

0: Freunde, ich habe noch eine Überraschung. Das Produkt einer chemischen Reaktion sozusagen. Naja, wenn aus flüssigem Kuchenteig durch Hitze ein fester Kuchen entsteht, dann ist das doch auch eine chemische Reaktion. Ja, genau. Kuchen für alle. Guten Appetit. Haut rein hier, bitteschön. Ja. Ah, so, und ihr da draußen, macht's gut. Ich bin Nina und sag tschüss. Ich kann jetzt nämlich leider auch nicht mehr so gut sprechen. Oh, lecker.
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3: Hallo, hier sind Marlin
4: und Lola.
3: Und wir wünschen uns das Lied
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3: Und ich grüße meine Freundin Johanna und Carla.
4: Tschüss.

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1: Hallo, ich bin die Ida, bin 8 Jahre alt und ich wünsche mir das Lied Afrika und ich grüße damit meine ganze Familie.

ich bin Christine, bin 10 und komme aus Berlin. Und ich wünsche mir das Lied Elizabeth Taylor von Taylor Swift. Und ich will meiner Cousine in Zittau eine Grüße ausrichten.

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1: Buongiorno.

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1: Hallo, ich bin Anna, ich bin 6 Jahre alt und ich wünsche mir das Lied Huawei von Lina Larissa Strahl und ich grüße damit meine Familie und die Maus. Tschüss.

0: Schluss.
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2: Hallo, ich bin Julian. Ich bin 6 Jahre alt und ich wünsche mir das Lied Fußball im Weltall. Und ich grüße damit die Maus, die Ente, den Elefanten und das ganze Mausteam. Tschüss.

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1: Hallo, ich bin Nijana, ich bin 8 Jahre alt und ich wünsche mir das Lied Fata Morgana von Nina Chuba und ich grüße damit meine Eltern, meine Freunde und meine ganze Familie und das Maus-Team. Liebe Grüße.

ich bin Maxim, ich bin 9 Jahre alt. Ich wünsche mir das Lied Another Brick in the Wall von Pink Floyd. Und ich grüße damit meine Familie, meine Freunde, alle, die gerade zuhören, das Mausteam und die Ente, die Maus und den Elefanten.

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1: Ich bin Miriam, ich bin 5 Jahre alt und ich wünsche mir das Lied Ich lass los

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1: Hallo, ich bin der Haro und ich wünsche mir Astronomia und ich grüße die Maus und meinen Cousin Emilio, meine Tante Steffi.

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1: Hallo, ich bin Nathalie. Ich bin 9 Jahre alt und ich wünsche mir das Lied Für immer Frühling von Sophia. Und damit grüße ich die Maus, den Elefanten und die Ente. Tschüss.
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1: Hallo, ich bin Zoe und ich wünsche mir das Lied Herz an Herz von Blümchen und damit grüße ich die ganze Welt und alle, die verliebt sind. Tschüss.

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1: Nein.
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0: Hallo, liebe Leute. Schön seid gute. Hallo, könnt ihr mich, hört ihr mich? Warte. Jetzt müsste es wieder gehen. Ich freue mich. Hallo?
1: Na, hast du ihn erkannt? Checker Tobi vom Checkpot ist gleich am Start. Noch ein bisschen Musik und dann gibt es hier in der Maus eine neue...

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2: So, eine Kugel Vanilleeis zum Frühstück. Sehr gut. Ist doch mal was anderes. Bisschen Ahornsirup und eine Prise Zimt. Mmh. Oh, ist das gut. Das ist ja das Allerbeste auf der Welt. Ist noch mein Lieblingsbuch. Eigentlich sollte so jeder Morgen beginnen.
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2: Willkommen in meiner Checkerbude. Na, liebe Leute, habt ihr es gecheckt? Wie immer beim Checkpot habe ich ganz am Anfang so ein paar Hinweise versteckt, worum es heute geht. Ich gebe aber zu, es war nicht ganz einfach. Also, zum Frühstück gab es doch bei mir Vanilleeis mit Ahornsirup und Zimt. Und ich habe auch noch ein Buch gelesen. Jetzt ist die Frage, was haben all diese Dinge gemeinsam? Wisst ihr es? Ganz genau, in allen Dingen stammt irgendwas von Bäumen. Der Zimt aus der Rinde des Zimtbaums. Der Ahornsirup wird innen aus dem Stamm des Zuckerahornbaums als Ahorn

0: sie hat ein großes Paket unterm Arm. Hallo, Ruby. Herzlich willkommen in meiner Checkerbude.
1: Hallo, schön mal wieder hier zu sein.
0: Was hast du denn in dem Paket? Darf ich mal sehen? Boah. Ist das für mich ein Geschenk?
1: Nee.
0: Also es ist so ein gelbes Ding aus Stoff. Eine Hängematte!
1: Die gehört zu meiner ersten Checkerfrage.
0: Ich bin gespannt, welche sind deine drei Fragen heute?
1: Die erste ist, welcher Baum wächst am schnellsten? Frage Nummer 2, können Bäume eigentlich sprechen? Und die dritte Frage, was wäre, wenn wir gar keine Bäume hätten?
0: Alle drei super Fragen, die check ich für euch. Und jetzt ahne ich auch ganz langsam, wieso du diese Hängematte dabei hast.
1: Ich will nämlich zwei Bäume pflanzen, um meine Hängematte aufzuhängen. Und dafür muss ich unbedingt wissen, welche Bäume am schnellsten wachsen.
0: Nimm doch einfach zwei Bäume, die es schon gibt.
1: Ja, aber das ist doch langweilig. Ich will neue Bäume pflanzen.
0: Verstehe. Ich war für meinen Waldcheck mal mit einer Försterin in einem Wald unterwegs. Und von da weiß ich noch, dass es bei uns in Deutschland 50 verschiedene Baumarten gibt, die natürlich alle unterschiedlich wachsen. Und die Birke, glaube ich mich zu erinnern, ist der Baum, der am allerschnellsten wächst, nämlich tatsächlich pro Jahr einen ganzen Meter hoch.
1: Das könnten meine Hängemattenbäume werden.
0: Nee, ich glaube nämlich leider doch nicht, denn der Stamm, der wächst viel langsamer in die Breite, also pro Jahr nur so einen halben Zentimeter.
1: Was?
0: Ja, das tut mir leid, Ruby, aber dann hast du halt nach 3 Jahren so 1,5 Zentimeter dickes Bäumchen, das würde ja zusammenkrachen, wenn du deine Hängematte dranhängst.
1: Hat denn vielleicht die Checker-Datenbank was rausgefunden?
0: Das ist eine super Idee. Die sucht quasi pausenlos nach Infos zu dem Thema, über das wir halt gerade so sprechen. Drück mal den Knopf, die weiß vielleicht was.
1: Okay.
2: Der schnellstwachsende Baum der Welt stammt aus Asien. Genauer gesagt aus Zentral- und Westchina. Er heißt Kiribaum. Bei uns ist der Kiribaum besser bekannt als Blauglockenbaum, denn er trägt im Frühjahr blaue, glockenförmige Blüten. Ist es warm und sonnig genug, wächst der Kiribaum bis zu 5 Meter im Jahr in die Höhe. Und sein Stamm wird mindestens 5 cm dick. Denn mit seinen sehr großen, herzförmigen Blättern kann er mehr Sonnenenergie einfangen als andere Baumarten. Weil er so schnell wächst und sein Holz leicht und sehr stabil ist, wird der Kiri auch in Deutschland angebaut. Musikinstrumente, Möbel oder Sportgeräte wie Surfboards und Tischtennisschläger werden aus dem Kiriholz gemacht.
1: 5 Meter nur einem Jahr! Das ist aber jetzt genau die richtige Baumart.
0: Von dem Baum hatte ich noch nie gehört und was ich auch spannend und sehr praktisch finde, sie hat doch von diesen herzförmigen großen Blättern gesprochen, die könntest du direkt als Sonnenschirm benutzen.
1: Das ist richtig cool.
0: Trotzdem, also ich denke, so 3 Jährchen wirst du warten müssen, weil wenn der Stamm nicht mindestens mal so 15 cm dick ist, dann glaube ich, hält der auch dein Gewicht in der Hängematte nicht.
1: Ja, wahrscheinlich.
0: Deine Checkerfrage, ist die beantwortet?
1: Ja.
0: Dann bitte drück den grünen Gecheck-Knopf. Der am schnellsten wachsende Baum auf der Welt heißt Kiri oder Blauglockenbaum. In einem Jahr wird er bis zu 5 Meter hoch und 5 Zentimeter dick. Ursprünglich kommt er aus China, inzwischen wird er aber auch in Deutschland zur Holzgewinnung angebaut.
3: Gecheckt!
1: In 3 Jahren meine eigenen Hängemattenbäume. So cool. Echt ein Rekordtempo.
0: Hast du gerade irgendwas mit Rekord gesagt? Kann das sein?
1: Ja, Rekordtempo.
0: Das war das Stichwort für die Checker-Datenbank. Die will irgendwas loswerden. Drückst du nochmal den Knopf?
1: Mhm.
2: Der älteste Baum der Welt ist ein Nadelbaum, genauer gesagt eine Fichte. Sie ist über 9500 Jahre alt und steht in Schweden auf einem Berg. Der höchste Baum der Welt ist ein Mammutbaum in Nordamerika. Er ist über 115 Meter hoch. Umgerechnet ist er etwa so groß wie ein Hochhaus mit 27 Stockwerken. Sein genauer Standort ist geheim, damit er geschützt bleibt. Die teuersten Bäume der Welt sind Bonsai-Bäume. Bonsai heißt auf Japanisch Baum in der Schale. Das sind Mini-Bäume, die aussehen wie große, alte Bäume in einem Blumentopf. Sie kosten bis zu 1 Million Euro.
0: Boah,
1: so teuer.
0: Und ich habe auch noch einen anderen lustigen Baumrekord für dich. Und zwar folgender. Die meisten als Bäume verkleideten Menschen kommen aus einer Grundschule in Australien und es waren an der Zahl 407.
1: Aha.
0: Findest du nicht gut?
1: Naja, aber wieso haben die sich denn als Bäume verkleidet?
0: Also diese Grundschule, die heißt One Tree School, das ist Englisch für eine Baumschule. Und die hatten 40. Geburtstag und für diesen Geburtstag haben sie eben einen Rekord aufgestellt, fürs Guinness Buch der Rekorde, in dem sich eben alle verkleidet haben. Und ich durfte mich auch schon mal als Baum verkleiden. Für den Christbaumcheck.
1: Ah.

0: Ehrlich?
1: Das fängt damit an, dass ich irgendwie am Waldrand stehe in diesem Kostüm und die Kamera kann mich nicht finden, weil ich ja aussehe wie all die anderen.
0: Ach so. Ah ja, das ist cool.
1: Und wenn du magst, leih ich dir das auch mal aus. Das,
0: Nee, danke, das kannst du behalten.
1: Das würde dir super stehen.
0: Ja, vielen Dank.
1: Piekst halt ein bisschen.
0: Ja.
1: Wollen wir mal weitermachen mit der zweiten Checker-Frage?
0: Ja, auf jeden Fall. Also die ist, können Bäume eigentlich sprechen?
1: Ja gut, die Frage haben wir eigentlich doch gerade beantwortet mit unserem Guinness-Rekord und so, oder nicht?
0: Nein, also nicht Menschen, die als Bäume verkleidet sind. Echte Bäume.
1: Genau, weiß ich es nicht, aber ich kenne jemanden, den wir anrufen könnten.
0: Wen denn?
1: Peter Wohlleben. Der kennt sich super mit Bäumen aus, hat auch schon ganz viele Bücher über den Wald geschrieben. Ich wähle mal die Nummer.
0: Ja, cool.
2: Ja.
1: Hallo Peter.
2: Hallo Tobi.
1: Schön, dass ich dich erreiche. Ich hoffe, dass du mir helfen kannst bei einer Checker-Frage. Die hat Ruby mir gestellt und die lautet, können Bäume eigentlich sprechen?
2: Ja, also nicht mit dem Mund, also man hört dann nichts, aber bei Bäumen funktioniert die Sprache zum Beispiel über Geruch. Mhm. Ist ja bei uns auch, ne? Also wenn jemand stinkt, dann würde man auch sagen, irgendwie vielleicht nicht so sympathisch.
1: Stimmt.
2: Und bei Bäumen ist das so, Bäume machen das über Geruch. Könnt ihr übrigens selber riechen, wenn das zum Beispiel im Sommer so richtig heiß ist, ne? Und man ist in so einem Fichten- oder Kiefernwald unterwegs, dann riecht das so lecker, aromatisch, so ein bisschen wie Weihnachtsgebäck oder so. Und das ist, wenn Bäume Stress haben. Also für die Bäume ist das dann gar nicht lustig. Die sagen, Hilfe, da sind Borkenkäfer, die wollen uns auffressen. Und dann warnen die sich gegenseitig. Das ist zum Beispiel Baumsprache.
1: Okay, jetzt hast du gesagt, die Bäume können nicht mit ihrem Mund reden, aber sie können sich riechen. Das heißt ja, Bäume müssten Nasen haben, um zu riechen, dass der Baum nebenan gerade Stress hat. Oder wie?
2: Ja, aber auch nicht so eine Nase wie wir, ne? Auch wenn das manchmal so aussieht, so ein Knubbel am Stamm. Nein, also bei den Bäumen läuft das über die Blätter. Und unter den Blättern sitzt wirklich sowas wie ein Mund. Aber viele tausend, also wenn man die unter dem Mikroskop sieht, dann sieht das wirklich aus wie so kleine Lippen. Und die können die auch auf und zu machen, aber halt zum Atmen und auch zum Riechen. Ne? Also da kann Luft reinkommen und dann riechen die damit, nebendran dem Baum geht schlecht. Ach, was erzählt er da? Der wird gerade von einem Käfer attackiert. Dann mache ich mich am besten auch schon mal fertig. Wenn der Käfer dann zu mir kommt, dass ich dem sagen kann, hau ab.
1: Ach, ist ja cool. Das heißt, wenn wir jetzt drüber sprechen wollen, was die Bäume sich sagen, die warnen sich zum Beispiel vor Käfern, die sie auffressen wollen.
2: Die warnen sich vor Gefahren, die warnen sich zum Beispiel auch, wenn es richtig trocken wird. Irgendwo wird es ja immer zuerst trocken. Ne? Und wenn dann ein Baum merkt, hups, hier ist ja gar kein Wasser mehr im Boden, dann sagt er den anderen, ey, passt mal lieber auf, sauft mal nicht so viel, spart euch das auf, es wird jetzt richtig trocken.
1: Ein Stichwort, von dem ich schon oft gehört habe, dass nämlich Bäume unterirdisch auch miteinander verbunden sind über die Wurzeln. Über Pilze. Stimmt das?
2: Ja, das stimmt. Der Waldboden ist von ganz, ganz vielen Pilzfäden durchzogen. Also auf ein Teelöffelchen gehen mehrere Kilometer. Also es sind ganz, ganz,
1: wow.
2: Die kann man mit bloßem Auge gar nicht sehen. Ganz dünne Leitungen. Mhm. Und durch diese Leitung schicken Pilze Nachrichten. Das kann sogar elektrisch sein, so wie unser Internet auch. Und dann weiß der Baum, der mit dem Pilz verbunden ist, der andere Baum funkt mir da gerade eine Baum-E-Mail rüber und in der steht, da kommt ein Käfer. Ne? Also so funktioniert das übrigens. Das Internet kostet richtig viel Geld. Die Bäume müssen den Pilzen dafür Zucker bezahlen. Ne? Und Zucker ist für Bäume ganz wertvoll.
1: Mhm.
2: Die Pilze brauchen den, um zu wachsen. Mhm. Also die liefern Nachrichten und dafür kriegen die Zucker von den Bäumen.
1: Ach, das ist ja toll. Siehst du, wieder was gelernt. Peter, ich finde ganz toll, wenn du so darüber redest, dann merkt man richtig, wie sehr du dich für Bäume begeistern kannst. Kannst du mir zum Schluss nochmal sagen, warum du Bäume so sehr liebst?
2: Ich liebe Bäume unter anderem auch deswegen, weil die so riesig sind. Das sind für mich wie Elefanten im Pflanzenreich. Und die haben übrigens auch ein Gedächtnis. Also Bäume können sich an sehr viele Sachen sehr, sehr lange erinnern. Das kann man wissenschaftlich ganz gut nachvollziehen. Und der für mich einzige Unterschied zu einem Elefant ist, die sind halt so langsam. Aber das ist auch sehr gemütlich. Also Bäume finde ich richtig cool.
1: Ja, das merkt man. Das waren alles ganz tolle Antworten. Vielen Dank. Ich glaube, die Frage habe ich gecheckt. Danke, Peter.
2: Ja, gerne, Tobi.
1: Mach's gut. Tschüss. So, Ruby. Würdest du sagen, der Peter hat unsere Frage beantwortet?
0: Ja, Zeit für den grünen Gecheck-Knopf.
1: Push it! Bäume haben zwar keine Stimme wie wir, verständigen können sie sich aber trotzdem. Das machen sie mit Duftsignalen oder unterirdischen Netzen aus feinen Pilzfäden. Über die schicken sie sich Botschaften, von Baum zu Baum.
3: Gecheckt!
1: Obwohl Bäume jetzt keine Stimme haben, heißt es ja noch lange nicht, dass wir sie nicht zum Klingen bringen können.
0: Wie meinst du das?
1: Ich meine das Holz der Bäume. Das hat ja einen Klang. Zum Beispiel, wenn man daraus Instrumente macht. Guck mal, ich habe hier zum Beispiel meine alte Blockflöte aus Holz. Ich zeig dir mal, wie gut ich die spielen kann. Entschuldigung. Okay, jetzt ist, also die ist kaputt.
0: Sehr beeindruckend.
1: Aber sie ist aus Holz.
0: Also ich spiele Cello und das ist ja auch aus Holz gemacht.
1: Mhm. Das hat so einen ganz weichen Klang, ne?
0: Und vor allen Dingen auch tief.
1: Wie lange spielst du das schon?
0: 1,5 Jahre jetzt.
1: Finde ich ein ganz tolles Instrument.
0: Danke.
1: Und es gibt ja noch, weiß nicht, es gibt ja Trommeln, die aus Holz sind, Klaviere, Flügel sind aus Holz gebaut, Rieseninstrumente letzten Endes. Und wenn du magst, dann hätte ich noch eine Überraschung für dich, die auch was mit dem Thema zu tun hat. Komm mit. Weißt du schon was?
0: Ah, was klingt denn da so schön?
1: Gut, ne? Das ist deine Überraschung. Geh mal nach vorne, links müssen wir rein. Was glaubst du, was wir da jetzt gleich sehen?
0: Keine Ahnung. Ein Instrument.
1: Das ist schon mal richtig. Geh einfach mal vor. Hallo Alex.
3: Hey.
1: Krass, ein riesengroßes Instrument, was du da hast.
3: Ja, das ist ein Marimbafon. Hat Holzplatten, Spielbar mit 4 Schlägeln.
1: Eigentlich sieht es ein bisschen aus wie so ein Glockenspiel, nur in ganz, ganz groß oder eigentlich wie 2, die übereinander stehen, so ein bisschen versetzt mit Holz. Ding sie ist drauf.
3: Genau, das Marimbafon klingt sehr, sehr schön weich.
0: Es klingt echt sehr schön. Ich bin ziemlich begeistert.
1: Das klingt richtig toll, Alex, super. Also ich weiß nicht, Ruby, wie es dir geht, ich würde das Instrument jetzt gerne mal kapieren.
3: Das Holz klingt durchs Anschlagen. Je länger die Platte ist, desto tiefer ist es. Und die Platte an sich schwingt eigentlich auch nur zwischen den Schnüren. Wenn man mal die Platten, Achtung, abmacht, dann sieht man auf der Unterseite ist hier viel rausgefräst worden. Das ist viel Mathematik und Physik dahinter, um das wirklich genau stimmen zu können. Und wenn man diese Röhren unten drunter einfach mal zuhält, dann klingt die Platte auch weniger. Und wenn man die Röhren wieder aufmacht, dann verstärkt es die Schwingung.
1: Das ist ja wahrscheinlich ein besonderes Holz.
3: Ja. Das ist ein Tropenholz, Palisander, ein spezielles hartes Holz, das sich besonders gut für Marimbafon bauen eignet.
1: Boah, das klingt ja super.
3: Dann wünsche ich euch noch ganz viel Spaß beim Checkpot.
1: Dank dir und danke fürs Instrumente zeigen, das war super.
0: Ja, vielen Dank.
3: Tschüss.
1: Ich finde schon cool, was man aus so einfachen Holzbrettchen für unterschiedliche Töne rausbekommen kann, oder?
0: Ja.
1: Also ich meine, wenn man sich überlegt, was in unserer Welt sonst noch aus Holz oder Bäumen gemacht wird. Gleich, wenn wir zurück sind, fragen wir das mal die Datenbank. So, Ruby und ich sind zurück aus dem Proberaum von Alex Fickel vom Münchner Rundfunkorchester. Und jetzt sind wir wieder ganz gemütlich in der Checkerbude.
0: Checker-Datenbank, was wird eigentlich alles so aus Holz hergestellt?
1: Achso, du musst den Knopf noch drücken.
0: Ah.
4: Schnell suche nach Dingen aus Holz. Instrumente, Möbel, Häuser, Fußböden, Papier, Spielzeug und Stifte. All dies ist weithin bekannt. Doch auch für Lebensmittel wird Holz benötigt. Chemiker nehmen einen Stoff aus dem Holz heraus und mischen ihn in Speiseeis oder Lebensmittel mit wenig Fett. Dieser Holzstoff macht die Speisen cremig, sahnig oder fest. Auch Vanilleeis kann seinen typischen Geschmack durch eine komplizierte Verarbeitung von Holzteilen bekommen. Es heißt dann Vanillin und steckt häufig auch in Vanillezucker.
1: Und das ist der Beweis, den ich euch, liebe Zuhörerinnen und Zuhörer, vorhin versprochen habe. Bei meinem Vanilleeis-Frühstück. Im Vanilleeis kann wirklich Holz drinstecken. Zum Beispiel eben als Vanille-Geschmacksstoff namens Vanillin. Ist doch verrückt. Kommen wir zur letzten Checkerfrage, oder?
0: Genau. Meine dritte Checkerfrage ist, was wäre, wenn wir keine Bäume mehr hätten?
1: Was fällt dir dazu so als erstes ein, Ruby?
0: Also ich denke eigentlich zuerst an unsere Luft, weil Bäume können mit Hilfe ihrer grünen Blätter, Wasser und Sonnenlicht tatsächlich frischen Sauerstoff für uns herstellen. Das ist ein Kreislauf.
1: Genau, das lernt man auch in der Schule schon. Das nennt sich Photosynthese. Und was sie auch noch machen, sie können den verbrauchten Sauerstoff, den wir ausatmen, speichern. Der wird CO2 oder auch Kohlenstoffdioxid genannt und das ist natürlich auch ganz wichtig.
0: Ja, und Kohlenstoffdioxid ist leider total schädlich für die Umwelt.
1: Weil das nämlich so einen Mantel um die Erde bildet. Die Sonne kommt rein, aber nicht wieder raus. Die Erde wird immer heißer. Und wenn, ja, dass die Bäume nicht mehr alles speichern können, dann haben wir ein Problem. Oh, ich glaube, die Datenbank will noch was ergänzen. Kannst du den Knopf kurz drücken?
0: Mhm.
4: Auf der Erde gibt es schon lange zu viel CO2. Denn nicht nur Menschen, sondern auch Fabriken, Autos oder Flugzeuge stoßen ständig CO2 aus. Von einer Erderwärmung spricht man sogar schon seit fast 200 Jahren. Wenn es keine Bäume auf der Erde mehr gäbe, würde auch der Sauerstoff zum Atmen fehlen. Das CO2 könnte nicht mehr gespeichert werden und die Erde würde sich immer schneller erhitzen.
1: Ja, und dann könnten wir und natürlich auch die meisten Tiere auf der Erde tatsächlich einfach nicht mehr leben.
0: Schon krass.
1: Aber Frage gecheckt?
0: Ja, ich drück mal den grünen Gecheckt-Knopf.
1: Ich bitte darum. Wenn es auf der Erde keine Bäume gäbe, wäre unser Planet für uns Menschen und die meisten Tiere nicht bewohnbar. Denn Bäume speichern das schädliche CO2 und stellen Sauerstoff her, den wir zum Atmen brauchen.
5: Gecheckt!
1: Liebe Ruby, alle drei Fragen beantwortet. Aber wir sollten vielleicht noch eins dazu sagen, nämlich, dass es ja jetzt schon viel zu heiß auf der Erde ist und ständig viel zu viele Bäume abgeholzt werden. Also da müssen wirklich dringend ganz viele Bäume nachgepflanzt werden.
0: Ich habe auch schon mal bei so einer Aktion mitgemacht. Da habe ich Eichen und Buchen gepflanzt, ungefähr 10 oder so. Ja, das war echt cool.
1: Das ist super gut. Da gibt es ganz verschiedene Aktionen. Im Internet kann man sich da super informieren. Zum Beispiel kann man bei Plant for the Planet mitmachen. Das heißt übersetzt Pflanzen für den Planeten. Da sind auch ganz viele Schülerinnen und Schüler dabei und pflanzen Bäume auf wirklich der gesamten Welt. Und übrigens, ich mache da auch mit. Finde ich eine richtig tolle Sache.
0: Cool.
1: So, Ruby, ich würde jetzt zum Ende des Checkpots gerne noch so ein kleines Quiz mit dir veranstalten.
0: Klar, es geht um Bäume, oder?
1: Natürlich geht's um Bäume. Okay, wenn du alle Fragen richtig beantwortest...
0: Dann erzählst du mir wieder ein Geheimnis.
1: Wenn du willst, na klar. Okay, also, erste Frage. Was schätzt du, wie viel von Deutschland ist Waldgebiet? A, ein Drittel, B, die Hälfte oder C, sogar mehr als die Hälfte?
0: Ich denke, es ist ein Drittel.
1: Das ist richtig. Und es ist gar nicht so viel, wie man denkt. Leider. Gut, bereit für die nächste Frage?
0: Ja, klar.
1: Welches ist die häufigste Baumart in Deutschland? A, die Eiche. B, die Kastanie. Oder C, die Fichte.
0: Es gibt ja Plantagen, wo nur Fichten angepflanzt werden. Ich denke jetzt mal die Fichte.
1: Damit bist du richtig.
0: Yay!
1: Weiter geht's. Was kannst du alles tun, um den Wald und die Bäume zu schützen?
0: Zum Beispiel kann man recyceltes Papier kaufen, zum Beispiel Schulhefte. Da ist das Papier so ein bisschen dunkler, aber funktioniert genauso gut. Und man schützt natürlich damit die Umwelt.
1: Genau, weil eben keine neuen Bäume gefällt werden müssen, sondern das Papier war ja schon mal Papier und ist wieder aufbereitet worden. So, jetzt habe ich noch eine spezielle Spezialfrage für dich. Welcher Baum, liebe Ruby, hat keine Wurzeln, keine Zweige und keine Blätter?
0: Eine Scherzfrage, oder? Keine Ahnung.
1: Es ist der Purzelbaum.
0: Na toll. Also ich habe auch noch eine blöde Scherzfrage. Wer sitzt im Urwald und schummelt?
1: Keine Ahnung.
0: Mogli.
1: Den kannte ich noch nicht, den mag ich sehr. Ja, dann sind wir eigentlich am Ende der Sendung, oder? Fertig?
0: Ja.
1: Was denn?
0: Wolltest du mir nicht noch ein Geheimnis erzählen?
1: Ja, habe ich gesagt. Also, als ich ein Kind war, da war ich ganz oft bei meiner Oma. Und wir waren oft zusammen im Wald und dann haben wir so Eicheln mitgebracht. Und einmal habe ich eine von diesen Eicheln bei ihrem Garten einfach in die Erde gesteckt. Und tatsächlich ist da ein kleines Eichenbäumchen draus gewachsen.
0: Oh.
1: Das wächst sehr langsam, aber das ist halt so die ersten 3-4 Jahre immer, immer größer geworden, bis es irgendwann sogar zu groß für ihren kleinen Garten war. Und dann hat meine Oma diesen Eichenbaum genommen und hat ihn in den Wald gesetzt und da wieder eingebuddelt. Und das heißt, dass irgendwo ein 30 Jahre alter Baum steht, eine Eiche, die ich gepflanzt habe als kleines Kind.
0: Das ist ja echt cool.
1: Kann ich nur jedem empfehlen. Jetzt gleich, wenn der Podcast vorbei ist, gehst du los und pflanzt irgendwas.
0: Ja, mach ich gleich vor die Tür.
1: Ja, liebe Leute, damit war's das für heute von Ruby und mir hier aus dem Checkpot zum Thema Bäume. Ich hoffe, ihr hattet ganz viel Spaß.
0: Ja, und pflanzt doch auch mal Bäume.
1: Dann ist auch mehr Aufhängmaterial für deine Hängematte da, je mehr Bäume da stehen bei.
0: Ja.
1: Tschüss.
0: Tschüss.
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1: Aber zackig, mein Freund.

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1: Wusstest du, dass eine Trinkflasche viel mehr kann, als du denkst? Sie kann nämlich zum Lebensretter werden. Für Delfine. Die Flaschen können den Tieren helfen, besser im Wasser zu sehen. Viele Delfine sterben nämlich, weil sie sich in Fischernetzen verheddern. Das hat damit zu tun, wie sich die Tiere im Wasser zurechtfinden. Sie schicken dafür Schallwellen los. Und wenn die auf einen Gegenstand treffen, kommen sie zurück. Der Delfin weiß dann, da ist etwas im Weg, da schwimme ich mal besser drumherum. Manche Fischernetze sind aber so dünn, dass sie die Schallwellen nicht zurückschicken. Für die Delfine sind die Netze deshalb unsichtbar. Und hier kommt eine Trinkflasche ins Spiel. Forscher hatten die Idee, Flaschen aus Plastik und Glas an den dünnen Fischernetzen zu befestigen. Dann bemerken die Delfine das Netz besser und verheddern sich nicht mehr. Die Forscher wollen dafür Flaschen nutzen, die sowieso schon als Müll im Meer schwimmen. Ihre Idee ist also gut für die Delfine und für unsere Ozeane.
2: Hi zusammen, hier ist Max und ihr hört jetzt eine Stunde Mausradio mit mir. Leute, es gibt in Hessen ein kleines Städtchen und das heißt Eschwege. Und da ist es meistens eher so. Ruhig, gemütlich, schnuckelig. Da gibt's viele schöne alte Fachwerkhäuser, einen schönen Fluss, viel Natur, viel Grün. Aber einmal im Jahr, da klingt Eschweiler so.
3: Habt ihr Bock und sollen wir anfangen? Wir checken jetzt erstmal, ob eure ganzen Stimmen hier auf richtige Festival-Lautstärke hochfahren können.
4: Sonnenschein und Musik. Vor und auf der Kinderbühne im Schlosspark Eschwege ist Party angesagt. Musiker Herr H. heizt dem Publikum ordentlich ein. Das Kinderprogramm hier im Schlosspark gehört zum Musikfestival dazu und ist umsonst. An den Schmink-, Bastel- und Spielstationen tummeln sich jede Menge Kinder.
5: Was gefällt dir besonders hier beim Open Flair?
6: Das Labyrinth. Da gibt's Aufgaben, damit man Türen öffnen kann. Das ist halt einfach cool.
5: Könnt ihr sagen, was man hier machen muss?
7: Escape Rooms lösen. Rätsel.
5: Escape Rooms?
7: Rätsel.
5: Ja. Findet ihr den Weg zum Ausgang?
7: Soll ich machen?
4: Auf einmal stehe ich mitten im Labyrinth und komme nicht weiter. Zum Glück sind Greta und Emilia gerade dabei, die nächste Tür zu entsperren und sie öffnet sich.
5: Danke euch, viel Spaß noch. Ja, da ist der Ausgang, hervorragend. Ciao.
8: Mein Name ist Milan, 11 Jahre alt und ich komme aus Arzheim in der Pfalz.
5: Was gefällt dir ganz besonders gut hier bei diesem Festival?
8: Dass hier fast alle sehr nett sind und dass hier einfach überall irgendwelche Bands sind und es ist voll geil einfach hier. Auf jeden Fall braucht man ein Bändchen, dass man reinkommt, ein Festivalbändchen.
4: Wer zu den großen Bühnen des Open Flair Festivals will und somit auf das eigentliche Festivalgelände, muss mit seinem Bändchen durch eine Einlasskontrolle. Für Familien gibt es einen extra Eingang. Hier treffe ich Elsa, Lilith, Joris und ihren Freund Theo.
9: Ich würde auch noch empfehlen, einen Kinderwagen oder so mitzunehmen, weil da gibt es immer so extra Eingänge und dann muss man nicht so lange anstehen und so.
10: Also die Erwachsenen, wenn die alleine kommen, dürfen die keine Sachen mitnehmen, nur wenn man mit einem Kind kommt. Dann darf man mit Getränken und einem Rucksack kommen.
11: Also wir haben einen Anhänger dabei, einen Fahrradanhänger eigentlich, aber den kann man auch einfach so schieben.
4: Ganz schön praktisch. Kinder brauchen auf dem Festivalgelände immer eine Begleitperson. Elsa, Lilith und Joris haben ihre Eltern dabei. Die dürfen auch den Anhänger ziehen.
5: Was ist das Besondere hier am Open Flair?
10: Ich finde den Kinderbereich cool, also den Sportplatz, wo verschiedene Sachen drauf sind.
5: Ah cool, was kann man da machen?
10: Also da gibt es zum Beispiel so eine große Kugel, da kann man so reingehen und da kann man dann so drinnen laufen und so. Dann gibt es noch zwei Hüftburgen, dann gibt es so eine Wasserbahn und alles Mögliche eigentlich.
4: Auch die Freunde Valentin und Kilian treffe ich auf der Spielwiese.
12: Hier mit der Spielwiese ist total schön. Es gibt so Trampoline, es gibt verschiedene Klettertürme, Attraktionen, Rutschen.
13: Ich war Trampolinspringen, Klettern und da hinten gibt es noch so einen Ball, da war ich auch schon mal drin.
4: Aber auch die Musik auf dem Open Flair kommt bei den beiden Kumpels sehr gut an.
13: Mir gefällt gut, dass hier so viele Bands spielen. Man kann sich bei den meisten Bands auch vorne hinstellen, ohne dass man so gerammt wird. So Antilopengang haben wir gesehen, Thomas D. Das war richtig cool. Ja, ich fand relativ alles gut, aber Pizza finde ich irgendwie am besten, weil es irgendwie lustig ist.
14: Sie verbindet diese Welt, Baby, lass uns.
5: Was macht man, wenn man vor so einer Bühne steht?
15: Zuschauen, zuhören, tanzen.
13: Ja, also einfach mitspringen, mitklatschen und so.
4: Pizza, gute Idee. Nach den Konzerten gibt es einen riesen Andrang bei den Essensständen. Und bei den Toiletten.
9: Die Toiletten sind halt nicht immer so sauber und ja, das dann auch ein bisschen in den Dixi-Klos auch ein bisschen nicht so lecker riechen und so.
16: Eigentlich ganz praktisch, aber auch ein bisschen anders halt und eklig auch.
11: Also es gibt nicht so saubere Klos, aber es gibt auch echt saubere, wo auch Klopapier ist und das ist echt gut.
5: Warum würdest du das Open Flair empfehlen? Was findest du besonders gut?
12: Also einmal, weil auch total viele Kinderbands spielen und auch welche, die jetzt vielleicht nicht genau für Kinder sind, aber zum Beispiel mir auch sehr viel Spaß machen, dazu zu hören. Und dann eben hier die Spielewiese und es gibt auch noch die Schlosswiese, da gibt es auch noch viele Attraktionen auch für Kinder.
14: Vielen Dank, Open Flair Festival!
17: Ja, Rock'n'Roll Festival, ja.
2: Danke, Mausreporter Thorsten. Er war für uns auf dem Open Flair Festival in Eschwege.

0: Quatsch mit Soße, Papperlapapp, Unsinn, Blödsinn, Albernheiten, Kokolores, Schabernack, Jokus. Es gibt so viele Wörter, die alberne, soßige Quatschigkeiten mit Kokolores und Schabernack beschreiben. Aber eins der besten Wörter dieser Art ist meiner Meinung nach Mumpitz. Kennt ihr das Wort? Das klingt wie ein Quatschwort, ist auch ein Quatschwort. Und deshalb ist es das perfekte Wort für Quatsch. Mumpitz. Es gibt ein Buch und das heißt Die Mumpitz-Show und Mausreporterin Maria hat sich das zusammen mit Egon und Johanna angeschaut und dreimal könnt ihr raten, um was es in dem Buch geht. Genau, um Quatsch mit Soße, Papperlapapp, Unsinn, Blödsinn, Albernheiten, Kokolores, Schabernack, Jokus, Mumpitz.
1: Es ist ein Buch natürlich, aber es ist mehr Theaterstück als Buch und man sitzt in einer Theatershow, die irgendwie noch gar nicht vollständig ist, die in Teilen noch fehlt, wo die Mitarbeiter dann noch irgendwie was anderes einfallen lassen müssen. Und ich habe das am Anfang gar nicht gecheckt und dann habe ich nochmal genauer auf das Titelbild geschaut.
2: Also da ist nur ein Theatervorhang und da steht, ich bedauere sehr, aber leider sind wir noch nicht ganz fertig. Würdest du bitte für einen Moment etwas anderes lesen? Also man klappt das natürlich auf, dann steht da nochmal in groß die Mumpitz-Show.
3: Auf der Theaterbühne herrscht Chaos. Die Kulissen sind noch nicht aufgebaut, eine Kuh wird vermisst. Eine Katze sucht ihre Hose, von überall ratlose Stimmen. Und dann geht es plötzlich los. Drei Schauspieler stehen auf der Bühne.
2: Der Piep, die Lisa und der Tom. Also der Piep ist ein Schwein, die Lisa ist ein Bär und Tom ist eine Katze. Sie zeigen ihre Kräfte.
4: Piep ist stark. Er kann einen Stein heben und dabei bis 10 zählen. Lisa ist noch stärker als Piep. Sie kann den Stein halten, während andere bis 10 zählen. Am stärksten aber ist Tom. Er kann, ohne den kleinen Finger zu rühren, einen Stein halten. Und der Stein zählt.
2: Dann weiß man direkt, dass es eher so ein lustiges Buch halt, wenn man gerade nicht so Lust hat, so komplizierte Texte zu lesen. Es ist so ein comicartiges, cooles Buch.
3: Die Geschichte von Piep, Lisa und Tom geht eigentlich noch weiter. Aber auf der Bühne ist wieder Chaos ausgebrochen. Der Theaterdirektor flucht herum.
4: Das stand so nicht im Skript. Die Show muss weitergehen. Wir haben ein Buch zu füllen. Wo sind die Bühnenarbeiter?
2: Es sind so mehrere Geschichten. Einmal geht es hier um Piep, Lisa und Tom. Dann geht es einmal um einen Professor mit einem Alien. Dann geht es einmal um einen Kommissar Krickelkrackel und noch einem Fiete, so ein Kaktus.
1: Ich mag einen Kaktus gerne, der ist der Dieb, der böse Schurke. Der Kaktus, der heißt Fietebeute.
3: Fiete Beute klaut einer Königin ihre Krone und einem Kommissar seine Beine. Er lässt sich nicht schnappen, weil er den anderen immer ein Bild voraus ist.
2: Also der Fiete ruft dann, passt auf, ich laufe jetzt rüber auf Seite 32.
3: Währenddessen liegt Schroff Stein einfach nur in der Gegend herum und ist schlecht gelaunt.
1: Das ist ein kugeliger, eckiger, schroffer Stein, der immer mit so gelangweilten Augen da sitzt und genervt so jedes Mal ist.
2: Und dann steht da, wer zuerst blinzelt, muss umblättern. Und dann ist er der Stein, aber er blinzelt nicht. Und man muss dann so eine Art Challenge machen. Und wenn man blinzelt, muss man halt die Seite umblättern. Das ist schon gut gemacht, weil sie wissen, dass sie in einem Buch sind.
3: Manche Geschichten ergeben ganz am Ende plötzlich Sinn. Andere sind einfach nur lustiger Quatsch. Die Mumpitz-Show ist Buch und Show in einem und steckt randvoll mit witzigen Ideen.
2: Also wenn man gerade ein bisschen genervt ist oder schlechte Laune hat, dann muntert die einen auf, weil das ist halt lustig gemalt. Ich mag gerne dieses Chaos und diesen Kaktus, aber auch den Stein, den finde ich sehr lustig.
1: Ich finde das sehr gut. Das ist mal sowas anderes als die ganzen anderen Bücher.
2: Das ist so gut gezeichnet und man muss einfach lachen, wenn man das sieht.
0: Die Mumpitz Show, das ist ein Comicbuch ab acht Jahren. Das kostet 15 Euro und ist überall erhältlich, wo es witzige, quatschige, mumpitzige Bücher gibt. Also halt überall, wo es Bücher gibt. Du bist der

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0: Eiderdaus, ich hab heute schon so viele komische Wörter gesagt. Mumpitz, Eiderdaus. Ein komisches Wort fehlt noch. Kesselflicker.
1: Hallo, ich bin die Merle, bin 5 Jahre alt und ich habe eine Frage an die Maus. Warum streitet man manchmal, wenn man sich streitet wie die Kesselflicker? Warum sagt man das manchmal? Und damit grüße ich die Maus.
0: Warum sagen manche Leute, die streiten sich wie die Kesselflicker?
2: Das kann doch nicht wahr sein. So eine Oh Mann, das ist mein Lieblingstopf gewesen und jetzt ist das Ding kaputt. So eine Das ist echt zum
3: Mensch, Christoph, was ist denn los?
2: Mein Lieblingstopf ist kaputt. Da, guck mal. Ist ein Loch unten drin.
3: Tatsächlich, man kann ja sogar durchgucken.
2: Das ist nicht lustig. Wie soll ich uns denn jetzt Spaghetti machen?
3: Ach, du kannst doch auch den hier nehmen. Oder den hier. Ach, das ist doch kein Grund, so zu fluchen wie ein Kesselflicker.
2: Wie ein Kesselflicker? Woher hast du den Spruch denn?
3: Weiß ich auch nicht. Oh doch, meine Oma sagt das immer, wenn mein Opa ganz doll rumschimpft. Sag mal, was ist eigentlich ein Kesselflicker?
2: Naja, ich denke jemand, der Kessel und Töpfe und Pfannen repariert.
3: Aber einen Topf kann man doch nicht mit einem Flicken ausbessern. Mit Stoff funktioniert das nicht.
4: Mit dem Wort Flicken ist nicht nur Stoff gemeint.
3: Oh, deine Zeitmaschine meldet sich mal wieder.
4: Jedes Material, das man zum Ausbessern benutzt, egal ob Metall, Gummi oder Stoff, kann man einen Flicken nennen.
2: Oh, aber kannst du uns auch erklären, wieso es heißt, schimpfen wie ein Kesselflicker?
4: Das könnte ich.
3: Aber?
4: Ich kann euch auch in die Vergangenheit schicken und ihr hört es euch selbst an.
3: Gibt es denn heute keine Kesselflicker mehr?
4: Ganz, ganz selten. Denn heute werden kaputte Töpfe meistens einfach weggeschmissen und nicht repariert.
3: Schade eigentlich.
2: Und wann gab's noch richtig viele Kesselflicker?
3: Bestimmt im Mittelalter.
4: Das stimmt.
3: Sag ich ja.
2: Also dann lass uns mal rausfinden, wieso man schimpft wie ein Kesselflicker.
4: Zeitkurs ist programmiert.
3: Aber nimm den Spaghetti-Topf mit. Vielleicht kann den ja jemand in der Vergangenheit reparieren.

0: Zeitmaschine schickt uns ganz schön oft ins Mittelalter, was?
1: Naja, zu dieser Zeit sind eben auch viele Wörter und Sprüche entstanden.
0: Aber wohin gehen wir jetzt?
1: Ich weiß nicht. Oh, doch. Schau mal, was da vorn vor diesem Haus steht.
0: Töpfe und Pfannen und Kessel. Da finden wir bestimmt einen Kesselflicker.
1: Schauen wir nach.
2: Guten Tag.
3: Tretet näher, Fremde. Was kann ich für euch tun?
1: Wir wollten fragen, ob Sie diesen Topf hier flicken können.
3: Aber natürlich, nichts leichter als das. Das gehört schließlich zu meinem Beruf. Gebt mal her den Topf, das haben wir gleich.
4: Wusste ich doch, dass wir hier einen Kesselflicker finden.
3: Was hast du da gesagt?
0: Ich meine, ich bin froh, dass Sie ein Kesselflicker sind.
3: Kesselflicker? Sehe ich vielleicht aus wie ein elender Kesselflicker ohne Dach über dem Kopf? Ich bin ein ehrbarer Kupferschmied. Kesselflicker, also so eine Unverschämtheit.
1: Aber wir wollten doch nur...
3: Raus aus meiner Werkstatt!
4: Na, jedenfalls schimpfen Sie wie ein Kesselflicker.
1: Nina, jetzt mach's nicht noch schlimmer.
3: Raus und nehmt euren ollen Topf mit!
1: Hey, das ist mein Lieblingstopf.
4: Komm, wir gehen.
1: Puh.
4: Wieso wurde der denn so ungemütlich?
1: Er wollte auf keinen Fall, dass du ihn einen Kesselflicker nennst.
5: Zu dieser Zeit ist es sehr wichtig, ob man herumreist, um seinen Beruf auszuüben, oder ob man ein Haus mit einer Werkstatt hat.
1: Und die Leute, die rumreisen, die haben einen schlechten Ruf?
5: Richtig.
4: Na, das hättest du uns auch mal vorher sagen können.
1: Jetzt hat mein Lieblingstopf nicht nur ein Loch, jetzt ist er auch noch ganz verbeult. Vielleicht sollte ich ihn einfach wegwerfen.
6: Hey, guter Mann, diesen schönen Topf, den wollt ihr doch nicht wegwerfen.
1: Naja, der ist ganz kaputt.
6: Kaputt? Ach was, dieses kleine Loch und die paar Beulen. Ein ordentlicher Kesselflicker wie ich, der kriegt den im Nu wieder heile. Ich mache euch auch einen guten Preis.
4: Sie sind ein Kesselflicker?
6: Stets zu Diensten, junge Dame.
4: Und Sie drehen nicht durch, wenn man Sie so nennt?
6: Nein, wieso sollte ich denn? Wie kommt ihr überhaupt auf diese Frage? Ah, ich verstehe schon. Ihr wart drüben in der Werkstatt vom Kupferschmied, richtig?
0: Ja.
1: Da hat mein Topf überhaupt erst die Beulen bekommen.
6: Ja, ja, ein Kupferschmied mit eigener Werkstatt. Der hat ein hohes Ansehen. Nicht so wie wir fahrenden Kesselflicker. Kommt, wir wollen uns da vorne ein wenig abseits vom Dorf ein Feuer anzünden. Der Kupferschmied will nicht, dass ich ihm in der Nähe seiner Werkstatt Konkurrenz mache.
4: Und da wollen Sie den Topf reparieren?
6: Ja, aber sicher. Alles, was ich brauche, um den Topf zu flicken, habe ich hier, in dem Bündel. So, nun gib mir mal den Topf.
4: Bitte sehr.
6: Danke vielmals, junge Dame.
4: Sie schimpfen aber gar nicht wie ein Kesselflicker.
6: Ach, dieser Spruch. Die Leute sagen immer, wir Kesselflicker würden stets laut rumschreien und schimpfen und fluchen.
4: Und tut ihr es auch?
6: Ich glaube, wir Kesselflicker schimpfen oder streiten nicht mehr als andere Leute auch.
1: Aber warum sagt man es dann?
6: Weil alle, die keine Werkstatt haben, nun mal einen schlechten Ruf haben.
4: Das ist ja total gemein.
6: Ja, es geht leider nicht immer ganz gerecht zu.
1: Und so gibt es in Wahrheit manchmal Kupferschmiede,
4: die schimpfen wie Kesselflicker. Oh, Entschuldigung.
6: Ach, schon in Ordnung. Ich weiß ja, wie du es meinst. So, ich glaube, deinen Topf kannst du jetzt wieder benutzen.
1: Oh, danke, das ging aber schnell.
6: Dann werde ich mal wieder das Feuer löschen.
4: Halt, noch nicht.
6: Was? Wieso?
4: Jetzt, wo der Topf geflickt ist, können wir ja die Spaghetti kochen. Haben Sie Lust, mit zu essen?
6: Ich habe zwar keine Ahnung, was Spaghetti sind, aber ich lerne gerne was Neues kennen.
4: Oh ja, wir auch.
1: Na dann, kochen wir Spaghetti.
7: Na dann, guten Appetit, Christoph und Lena und... Kesselflicker ohne Namen. Gut, dass ich jetzt weiß, was Kesselflicker sind. Kesselflicker flicken Kessel. Fußballspielende Kesselflicker sind wiederum Kesselflicker-Kicker. Und wenn die dann einen besonderen Torjubel machen, dann sind das Kesselflicker-Flickflack-Kicker. Und wenn der Torjubel dann auch noch gut aussieht, dann ist das ein schicker Kesselflicker-Kicker-Flickflack.

0: Hallo liebe Maus, ich bin der Nando. Warum verbieten die Erwachsenen ihren Kindern ständig vorm Handy zu sitzen, aber warum tun sie es dann selber?
1: Ja, warum eigentlich? Ist das nicht voll unfair?
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0: Wisst ihr, was ich gemacht habe? Naja, zumindest bis ich 11 war. Ich habe gewartet. Ich habe gewartet, dass ich endlich einen Brief von Hogwarts bekomme. Dass ich endlich auf der Schule für Hexerei und Zauberei aufgenommen werde. Und jedes Jahr aufs Neue wurde ich enttäuscht. Ich hoffe sehr, ihr bekommt euren Brief noch und habt die Chance, Hexen oder Zauberer zu werden. Wenn nicht, ist es jetzt auch nicht mehr so schlimm, denn hier in Nordrhein-Westfalen könnt ihr auch ein Hexendiplom machen. In einem kleinen Dorf namens Kürten-Olpe gibt es jetzt einen Hexenpfad. Und da war Mausreporterin Anita unterwegs.
1: Auf meiner kleinen Wanderung habe ich Begleitung von zwei Dorfbewohnerinnen.
2: Ich bin Frieda, ich bin 7 Jahre alt.
1: Mit T-Shirt, Sandalen und braunem Pferdeschwanz. Und von ihrer Schulfreundin.
3: Romy, und ich bin 7.
1: Mit Käppi auf dem Kopf und einem Flyer in der Hand, den die beiden am Startschild aus einem Kästchen nehmen, geht es los. 3,5 Kilometer durch das Oberbergische Land. Und das ist manchmal auch ein bisschen anstrengend, findet Romy und verzieht ihre hübschen Sommersprossen.
3: Weil es so einen steilen Berg hochgeht.
1: Der Hexenpfad von Dorfhexe
2: Olpa Phoenix
1: startet mit Station 1 am Wanderparkplatz in Kürten-Olpe und führt dann vorbei an der Kirche.
2: Hallo!
1: Hoch zu Station 2.
2: Hier ist ein Spielplatz, hier könnt ihr spielen. Und dann ist hier noch so ein Schild.
3: Rätsel Nummer 2. Wie heißt der Berg, auf den du stehst?
1: Wie heißt wohl die Anhöhe direkt neben der Kirche? Die Antwort müsst ihr
2: selbst herausfinden.
1: Dann geht's weiter. Nochmal ein bisschen zwischen Wiesen und Wäldern bergauf.
3: Ich sehe da hinten auf dem Berg Kühe. Wirklich schön.
2: Riesenfelder und die nächste Station sieht man sogar.
1: Erstmal heißt es kurz verschnaufen.
2: Wir sind am Waldsofa. Station 3. Also es ist ein Holzteil.
1: So ein bisschen wie so ein großer Sonnenstuhl, ne?
2: Ja, und der ist so breit.
1: Wir gucken mal, ob das mit allen passt. Das kann man sogar drehen.
2: Aber na klar.
1: Direkt neben dem Waldsofa ist eine Art Spielorgel. Frieda dreht den Griff an der Seite und schon strömen Musik und eine Geschichte aus dem Miniaturlautsprecher.
4: Hallo, ihr kleinen Hexenlehrlinge. Dreht die Kurbel, bis das kleine Licht grün wird. Eine ganze Hexenschar tanzte um ein Feuer und johlte in die Nacht.
1: Hier ist noch ein Rätsel. Auf welchem Instrument spielen die Hexen in der Geschichte?
2: Entweder Dudelsack, Geige oder Trompete.
1: Auf dem Weg zur vierten Station geht es durch schattige Baumalleen und über Schotterwege vorbei an noch mehr Kühen. Um den Hexenpfad zu erkennen, sucht Romy einfach das immer wiederkehrende Symbol des Wanderwegs.
3: Dann ist da so ein Kreis, dunkelgrün, und da drin ist halt eine Hexe mit ihrem Besen.
1: Und darunter ist noch ein Pfeil. Wo müssen wir lang?
3: Geradeaus.
1: Dann entdecken Frieda und Romy etwas Spannendes. Ein Erdtelefon.
3: Erdtelefon? Ich hab noch nie... Ach so, ja, das finde ich toll. Das ist so ein Metallstab. Und dann ist da noch...
1: So ein Lampenschirm, ne?
3: Ja, und dann kann man da halt reinsprechen. Und davon gibt es auch noch ein zweites. Und dann kann man damit telefonieren.
2: Hallo, Frieda!
1: Auch hier gibt es ein kleines Hexenrätsel. Und dann geht's weiter.
2: Da ist so ein dünner Pfad neben einem Bach.
1: So ein bisschen verwunschen, wie bei den Kobolden.
2: Da hast du recht. Yeah!
1: Beim nächsten Stopp erwartet die zwei Hexenlehrlinge...
3: ein Balancierbaumstamm.
2: Also das ist eh einfach.
1: 2 Stunden tauchen sie in eine fabelhafte Rätselwelt. An der nächsten Station sollen Frieda und Romy ein Naturmandala legen.
3: Da sind so ganz viele Blätter und Farn, Baumrinde, Äste.
1: Und dann ist der Hexenpfad fast auch schon wieder zu Ende. Kurz vor dem Ziel erblicken Frieda und Romy die Dorfkirche wieder. Und zwar von oben durch...
2: ein Fernglas für Große und Kleine.
1: Aufgebaut an der 9. Station. Und dann kommen die letzten paar hundert Meter. Wir sind wieder am Startpunkt. Hier ist auch die Endstation und Frieda und Romy knacken zusammen den Hexencode.
2: Dann brauchen wir den Besen. Was steht beim Besen?
3: Das E.
1: Was kann man denn jetzt hier am Ende machen?
2: Hexendiplom.
1: Hexendiplom, ne?
2: Ja.
1: Die Lösung verraten wir natürlich nicht. Fahrt am besten selbst zum Hexenpfad und löst die Rätsel von Hexe Olpa Phoenix.
2: Hey!
0: Den Hexenpfad, den könnt ihr jederzeit besuchen in Kürte-Olpe. Dort könnt ihr kostenlos euer Hexendiplom machen. Das klingt schon spaßig und wir Muggel können von mehr auch echt nicht träumen. Mm-mm.
5: Senta und Ela zeigen, dass jeder Mensch einzigartig ist. 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Das sind sie mit ihrem neuen Song Unique.

0: Leute, stellt ihr euch auch immer vor, dass Tiere Persönlichkeiten haben? Zum Beispiel Vögel. So eine Ente ist ja ganz klar ein bisschen trottelig, aber auch nett und gutherzig. Wenn eine Ente zum Kiosk geht, fragt sie, ob sie dir was mitbringen kann. Ganz im Gegensatz zu so einem Schwan. Die wirken total arrogant. Sobald du dich umdrehst, ich schwör's, dann fangen die an zu lästern. Oder so Falken. Die sehen so aus, als wären sie extrem ernst, als hätten sie einen übelst wichtigen Job zu tun. Aber so ernst sind die gar nicht. Die sehen zwar nicht so aus, aber es gibt Falken, die tatsächlich kleine Künstler sind. Bei Falkenflugshows. Mausreporterin Luisa war im Adlerpark in der Eifel und hat sich dort ein Theaterstück angeschaut. Und die Hauptperson waren Falken.
1: Der hört doch gar nicht auf, oder?
2: Wenn wir die wiegen, dann ist er immer nur dran am Piepen und das ist auch ziemlich laut, wenn man in dem Gang ist.
3: Aber wer piept denn hier so laut? Das sind drei kleine Turmfalken im Adlerpark Kasselburg. Falknerin Denise und ihre Töchter Greta und Ronja kümmern sich um die Tiere.
4: Die sind handaufgezogen und die sehen uns als Elternteil an und die sagen nichts anderes wie Hallo Mama, oh cool, du bist auch da, ich sehe dich gerade.
3: Aber auf der Kasselburg leben nicht nur Falken.
2: Das sind unsere kleinen Schleiereulen und da habe ich Scout, unsere kleinen Birk und Fredis.
5: Und die waren bei uns auch zu Hause und haben bei uns auf dem Sofa auf unserem Schoß gesessen. Und das war auch richtig schön, weil die halt so kuschelig weich sind.
3: Die Tiere wurden nicht von ihren Eltern, sondern per Hand aufgezogen. Auch die Adler im Park sind noch ganz jung.
4: Sind quasi gerade in der ersten Woche ihrer Ausbildung. Und das bedeutet halt, dass die dann auch jetzt erstmal auf der Hand getragen werden müssen, dass sie Besucher kennenlernen müssen, dass sie uns kennenlernen müssen, dass wir das Vertrauen zu den Vögeln halt einfach gewinnen. Und wenn das alles funktioniert, wenn das gut klappt, fliegen sie auch Flugprogramme.
3: Das Flugprogramm oder die Flugshow. Hier fliegen Uhu, Falke oder Seeadler zweimal am Tag an den Besuchern des Parks vorbei, wenn sie denn Lust haben. Manchmal bleibt einer der Vögel auch in seiner Voliere sitzen. Auch Greta und Ronja helfen bei der Flugshow mit.
5: Das hier, was Mama da vorbereitet, ist ein Sender. Das tun wir dann an einem Vogel, der halt sehr weit fliegt. Wenn die wegfliegen sollten, dann machen wir das an. Und dann, wenn der Vogel irgendwo im Wald sitzt, dann hört man das Piepsen. Und wenn ich jetzt weiter weggehe, ist es leiser. Und wenn ich wieder nah dran gehe, ist es lauter. Und da, wo es ganz laut ist, ist dann der Vogel.
2: Und es gibt aber auch eine altmodische Art von dem Vogelfinden. Die meisten Vögel von uns tragen eine Glocke, das ist die sogenannte Bell. Und dann können wir auch hören, wenn er zu uns fliegt, dann glockt es halt.
4: Möchte einer von euch den Kaninchenbalg ziehen, oder?
6: Oh, was machst du jetzt?
5: Jetzt bereite ich ein Kaninchenbalg. Das sieht aus wie ein Kaninchen, aber es ist nur ein Stück Fell.
2: Es ist auch ganz weich.
3: Daran wird dann ein totes Küken gebunden, um die Tiere während der Flugshow zu motivieren. Manche Tierschützer kritisieren das und sagen, dass die Vögel nur bei der Show mitmachen, weil sie Hunger haben. Im Adlerpark Kasselburg geht das anders.
2: Bei uns heißt es, wir fliegen sie nicht auf Hunger, wir fliegen sie auf Appetit. Wenn sie keine Lust haben, setzen sie sich einfach in den nächsten Baum und warten, dass sie wieder Appetit haben. Das Stück Kuchen am Nachmittag, das passt rein, muss aber nicht immer reinpassen.
3: Und wenn der Vogel Appetit hat?
5: Dann fliegt von der Burgmauer da oben ein Vogel runter und dann rennt man so schnell wie man kann. Und dann sieht es so aus, als ob das Kaninchen rennt und dann stürzt er sich darauf hinab.
3: Greta macht sich jetzt gerade bereit und steht hier auf einer grünen Wiese. Um uns herum sind ganz, ganz viele Menschen und wollen zugucken. Und jetzt geht die Flugshow los.
7: Und zwar starten wir hier mit einer Schleiereule.
3: Jetzt ist eine Schleiereule aus dem Haus rausgeflogen. Die ist ganz klein und hat ein ganz feines, weißes, helles Gesicht. Und jetzt fliegt sie gerade auf den Handschuh und vom Handschuh auf einen Baumstamm, da hat sie jetzt gerade was Kleines zu fressen bekommen und das schluckt sie jetzt gerade runter. Nachdem Ronja die Schleiereule wieder in ihre Voliere gebracht hat, ist Gretas großer Augenblick. Sie soll jetzt den Kaninchenbalg über die Wiese ziehen.
7: Dann schauen wir mal hoch zur Burg. Hallo, jetzt noch schnell.
3: Der Bussard peitscht ihn ab und schnappt sich das Küken. Er lässt es sich schmecken. Greta kommt mir auf der grünen Wiese entgegengelaufen. Sie hat den nassen Kaninchenbalg wieder bei sich.
5: Jetzt ist es halt nass geworden, weil die Wiese halt noch feucht ist. Und der Vogel ist da halt draufgestürmt. Und die Tierpflegerin hat dann noch ein anderes Küken dem Vogel angeboten. Und dann konnte ich mir die Attrappe wieder nehmen und jetzt bringe ich die ins Falkenhaus.
3: Nach der Flugshow kommen die Eulen und Greifvögel wieder zurück in ihre Volieren. Dazu hört Falknerin Denise immer mal wieder Kritik. Ihre Erfahrung sagt ihr aber:
8: Greifvögel sind nicht so bewegungsfreudig, wie wir das immer glauben. Weil es einfach immer Kraft kostet und Energieverschwendung ist das, was ein Tier in der freien Wildbahn am wenigsten möchte.
2: Wir denken ja immer, Fliegen ist toll und jeder will fliegen, aber das Fliegen ist für sie genauso anstrengend wie für uns das Laufen.
3: Flugshows können eine Möglichkeit sein, dass wir Menschen den Tieren näher kommen und etwas über sie lernen. Wichtig dabei ist natürlich, dass die Tiere artgerecht gehalten werden. Etwas, was für Greta, Ronja und ihre Mama Denise selbstverständlich ist.

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1: Ich bin Matteo und ich wünsche mir das Lied We Will Rock You. Tschüss!

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1: Hallo, ich bin Nilo und bin 4 Jahre alt und ich wünsche mir das Lied Nobody is Perfect und grüßt

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1: Ich bin Mara, ich bin 6 Jahre alt und ich wünsche mir das Lied Gundam Style. Und damit grüße ich meinen Freund Janis und das ganze Maus-Team.

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1: Hallo, ich bin Mia, 10 Jahre alt und ich wünsche mir das Lied Umbrella von Rihanna und damit grüße ich meine ganze Familie. Tschüss!

Hallo, ich bin Paula, ich bin 8 Jahre alt und ich wünsche mir das Lied Das Leben ist schön von Lea. Und damit grüße ich meine ganze Familie. Tschüss.

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1: Hallo, hier ist Mali. Ich bin 4 Jahre alt. Ich wünsche mir Villa Napoli.

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1: Hallo, ich bin Hanno. Ich wünsche mir das Lied Major Tom. Ich grüße damit alle meine Freunde, die Maus, die Ente und den Elefanten.

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1: Hallo, ich bin Theodor, ich bin 9 Jahre alt und ich wünsche mir das Lied It's Gonna Be Me von NSYNC. Tschüss.

Hallo, ich bin Jan. Ich wünsche mir von Hör Wonderful Life. Ich grüße die Maus, den Elefanten und grüße meine kleine Schwester und Mama und Papa.

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1: Hallo, ich bin Leon. Ich wünsche mir das Lied TNT. Ich grüße damit das ganze Mausteam. Tschüss.

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1: Hallo, ich bin Elena, bin 7 Jahre alt, wohne in Brandenburg und ich wünsche mir On the Ground von Roseo. Und damit grüße ich das ganze Mausteam und meine Familie und meine Freunde und meine Großeltern. Tschüss!

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1: Ich bin Jalo und ich wünsche Mama macht das Licht aus. Und ich bin 6 Jahre alt. Und ich grüße die ganze Welt.
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1: Hallo, mein Name ist Lin und ich wünsche mir das Lied Daytime von Pink Panther. Danke. 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
1: Wir starten heute direkt mit einer Frage von Aaron.
2: Ich habe die Frage, woraus Lebensmittelfarbe besteht.
1: Aaron, bei uns geht's heute um die Chemie des Lebens. Da machen wir uns für dich auf Antwortsuche. Versprochen.
3: 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Heute mit Lebensmittelfarbe und woraus sie besteht, Sonnencreme und wie sie funktioniert, Detektivin Cleo Fischer und Blubberblasenalarm im Schwimmbad und natürlich mit der Maus und dem Elefanten. Avdie, hai basere colorea hem sostara kaba colori kerelape, kamesere cremaia hem sar oi kerelapi buti, i detektivka Cleo Fischer hem e bare plikengoro alarmi ko baro panisari nenge, ta normalno e kyr musea ta e vlastinea. Das war Romanes.
1: Leute, bei uns geht's heute um Chemie. Genauer gesagt, um die Chemie des Lebens. Naja, Maus, eigentlich ist ja alles irgendwie Chemie. Wir wollen also heute forschen und experimentieren und blubbern natürlich auch. Willkommen im Chemielabor. Ich bin übrigens Nina und wenn ich an Chemie denke, dann kommt mir tatsächlich sofort so ein Chemielabor in den Kopf, in dem überall Reagenzgläser rumstehen mit allerlei blubberndem, dampfendem Zeug drin. Euch auch? Oder woran denkt ihr bei Chemie?
4: Ich denke bei Chemie, dass man da was mit Pflanzen macht und was mit Wasser und ja, mehr weiß ich aber auch nicht.
5: Man spritzt damit Pflanzen und irgendwie sind da solche komischen Gläser und Wasser in Rot, Blau und anderen Farben. Und da ist auch so ein Mikroskop und solche Spritzen oder so. Und da macht man, glaube ich, auch was mit Wasser oder Blasen oder so.
6: Also auf jeden Fall auch so ein bisschen mit Experimenten. Daran denke ich immer. Und wenn das dann nicht klappt, dann kann ja manchmal auch was passieren. Zum Beispiel dann eine Explosion passiert.
7: Als ich mal ein Ü-Ei ganz voll mit Wasser gefüllt habe und dann eine Brausetablette reingetan habe, dass das Wasser dann so doll steigt, dass das aufpfatzt, der Deckel. Das ist Chemie, weil wenn die Brausetablette mit dem Wasser in Berührung kommt, da zwei Stoffe sich miteinander verbinden und dann das Wasser sich dann quasi vermehrt.
8: Das kann aber auch gefährlich sein, weil es dann auch explodieren kann. Also bei Chemie, da stelle ich mir auch so ein Chemielabor vor, wo dann sehr ganz viele Glaskolben sind und wo dann überall so ein paar Flüssigkeiten über Gasbrennern brodeln. Ja. Ich habe auch einen Chemiebaukasten und da habe ich das auch mal gemacht. Also es macht auch wirklich viel Spaß.
1: Also zu einer Explosion wollen wir es hier heute natürlich auf keinen Fall kommen lassen. Oh. Oha, hoppala, kaum ausgesprochen, da pufft's hier auch schon. Ja, aber keine Sorge, wir haben natürlich alles im Griff. Maus, wenn du vielleicht ein Auge auf den Blubbertopf haben könntest, wenn sich da nochmal was anbahnt, einfach schnell rufen, okay? Nicht, dass es hinterher heißt, wir hätten hier keine Explosionsbeauftragte im Chemielabor gehabt. In diesem Song hier von Sven Phantom, da geht's um Angeberwasser. Du, keine Ahnung, ob das auch in einem Chemielabor gemacht wird, Elefant. Mal hören, was er singt. Wo oder wie Angeberwasser entsteht.

0: 2.
1: Ha, na klar. Angeberwasser ist Schnee. Oder Eis, genau, Elefant. Vom eisig kalten wandern wir jetzt rüber ins Wärmere. Ha. An sonnigen Tagen, da ist es ja total wichtig, dass wir unsere Haut mit Sonnencreme schützen. Aber wie funktioniert das eigentlich? Wie kann eine Creme uns davor schützen, Sonnenbrand zu bekommen? Maus-Reporterin Lena hat für uns mal die Cremetube ausgepackt und sich schlau gemacht.
2: Es riecht ziemlich nach Sommer, wenn man das so riecht. Dann weiß man direkt, dass es Sonnencreme ist und das ist eigentlich immer ein schönes Gefühl.
3: Also ich finde, das riecht irgendwie, als ob man gleich zum Schwimmbad oder so geht.
4: Mich erinnert dieser Geruch direkt an Sommer, so Strand.
5: Sonnencreme. Die gehört zum Sommer wie Flipflops und eine Kugel Eis. Und das ist auch gut so. Sonnencreme ist schließlich dafür da, um uns vor der Sonne zu schützen. Die kann für unsere Haut echt gefährlich werden. Das liegt an der sogenannten UV-Strahlung in der Sonne. Die können wir mit dem bloßen Auge gar nicht sehen, aber die kann ganz schön was anrichten. Sonnenbrand zum Beispiel.
6: Ich hatte einmal, also da ich mich dran erinnern konnte, im Nacken und das hat schon sehr doll wehgetan. Manchmal gebrannt und ja.
7: Und teilweise ist der ganze Rücken dann irgendwie knallrot und irgendwie muss man auch sagen, das sieht nicht gut aus.
4: Also ich hatte einmal ein bisschen an den Backen Sonnenbrand, aber das war im Skiurlaub. Da hat die Sonne auch sehr geschienen.
5: Wer in seinem Leben öfter Sonnenbrand hat, der riskiert im schlimmsten Fall sogar Krankheiten wie Hautkrebs. Deshalb sollten wir uns so gut es geht vor Sonnenbrand schützen, indem wir zum Beispiel einen Sonnenhut tragen, uns im Schatten aufhalten und, genau, Sonnencreme benutzen. Aber wie funktioniert das eigentlich mit der Sonnencreme? Wenn ich eine normale Feuchtigkeitscreme aus dem Badezimmerschrank nehme, schützt die mich ja nicht vor der Sonne.
4: Ich glaube, da ist irgendwas drin, was dann sozusagen die UV-Strahlen wieder ableitet oder so.
8: Vielleicht macht die so eine Schicht zwischen der Haut und der Sonne.
9: Das glänzt immer, wenn man es, nachdem man es halt verrieben hat, und vielleicht schlägt das die Sonnenstrahlen so ab.
5: Sonnencreme, die ist wie ein Schutzschild, nur aus der Tube. In ihr sind viele kleine Teilchen, die uns vor der UV-Strahlung schützen. Es gibt zwei verschiedene Arten von Teilchen in der Sonnencreme. Die erste Art, die kann man sich vorstellen wie viele klitzekleine Spiegel. Wenn die UV-Strahlung auf unseren Körper trifft, dann wird sie direkt wieder zurückgeworfen und kann nicht in die Haut eindringen. Dafür gibt es auch ein Wort. Die Strahlen werden reflektiert. Die zweite Art von Teilchen, die macht genau das Gegenteil. Sie nehmen die UV-Strahlen auf. Sie werden absorbiert. Die UV-Strahlen werden dabei in Wärme umgewandelt und können der Haut dann nicht mehr schaden. Die Wärme ist aber so gering, dass man sie nicht spürt. Wenn man sich die Tuben mal anguckt, dann sieht man, dass da verschiedene Zahlen draufstehen. 20 mal 30, 50 oder auch 50 plus. Was hat es eigentlich damit auf sich?
4: Ich glaube, wahrscheinlich haben verschiedene Menschen eine andere Haut und dann brauchen die halt eine andere Sonnencreme als vielleicht jemand anderes.
10: Ich denke, das macht jetzt nicht so einen großen Unterschied, wie doll es schützt, sondern eher, dass es die Dauer ist, wie lange das hält.
6: Ich glaube, es ist für das, wie viel Grad es ist, dass man die dafür benutzen kann.
5: Die Zahlen auf der Verpackung nennt man auch Lichtschutzfaktor. Das hat aber nichts mit der Temperatur zu tun. Der Lichtschutzfaktor sagt uns, wie lange uns die Sonnencreme vor den UV-Strahlen schützt. Und je höher die Zahl, desto länger hält das Schutzschild auf unserer Haut. Man kann sogar grob ausrechnen, wie lange die verschiedenen Sonnencremes halten. Dafür rechnet man den Lichtschutzfaktor mal der Zeit, die man ohne Sonnenschutz draußen sein kann, ohne sich zu verbrennen. Das klingt ganz schön kompliziert, deshalb schauen wir uns hier mal ein Beispiel an.
11: So, liebe 4a, ich habe heute eine Textaufgabe für euch. Yasin bekommt ohne Sonnenschutz nach 10 Minuten einen leichten Sonnenbrand. Wie lange darf er in der Sonne bleiben, wenn er Sonnencreme mit dem Lichtschutzfaktor 30 benutzt? Na, genau, 300 Minuten.
5: Aber auch die beste Sonnencreme nützt nichts, wenn man sie nicht richtig anwendet. Deshalb immer darauf achten, auch genug Sonnencreme zu benutzen und sich regelmäßig nachzucremen. Und dann heißt es auch schon, Sommer genießen.
1: Jawohl, wir sind auf jeden Fall so richtig startklar für den Sommer. Und die Sonnencreme steht natürlich auch allzeit bereit. Und fürs richtige Sommergefühl hüllen uns jetzt hier Pink und ihre Tochter Willow in Sonnenschein ein.

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2: Ich habe euch ja eben erzählt, dass ein Chemielabor in meiner Vorstellung immer so klingt. Im Schwimmbad in Wiebelmund, wo ja Jungdetektivin Cleo Fischer und ihr Kumpel Brunzi immer Schwimmunterricht haben, da blubbert es heute auch, allerdings nicht in Reagenzgläsern, sondern im Becken. Ja, aber klar ist das ein neuer Fall für Cleo Fischer Elefant.
3: Detektei Cleo Fischer. Für ganz besondere Fälle.

0: hätte nicht gedacht, dass 15 Minuten so lang sein können und kalt. Und dann schluckt man andauernd Wasser. Eklig. Und wofür? Das bronzene Schwimmabzeichen und ein Lob vom Bademeister.
1: Bronze ist aller Ehren wert. Respekt!
0: Wie jedes Jahr hat der Glöckler im städtischen Schwimmbad unweit der Schule die Prüfung für die Schwimmabzeichen durchgeführt und zusammen mit Frau Dahl aufgepasst, dass keiner schummelt.
2: Herr Glöckler, Frau Dahl, der Justus, der hält sich immer am Beckenrand fest.
0: Und Annabel natürlich. Sie ist eine richtige Petze, aber auch zäh wie Kaugummi. Sie wollte sogar das silberne Abzeichen. Sie und Brunzi Dumbatz, mein Assistent.
3: Wie lange noch, Cleo? Ich kann nicht mehr.
0: Beide hielten durch. 20 Minuten lang.
4: Klasse, Brunzi. Jetzt musst du nächste Stunde bloß noch vom Dreier springen. Ist Pippi leicht. Runterfällt man ja ganz von allein, ohne was zu tun.
5: Genau, Cleo. Das hat schon Isaac Newton beobachtet. 1665 war das, als in seinem Garten ein Apfel vom Baum fiel.
0: Zum Glück war die Stunde rum. Ich meine, Frau Dahl ist echt nett, aber sie erzählt oft extrem langweilige Sachen, die immer was mit Physik oder Mathe zu tun haben. Neben Sport sind das die Fächer, die sie unterrichtet. Aber das habt ihr euch sicher schon gedacht. In der Woche drauf war es dann soweit. Die Sprünge standen an. Annabel konnte es gar nicht erwarten und stürmte als Erste aus der Umkleide in die Halle. Ich dachte erst, sie ist ins leere Becken gesprungen. Aber nee, Wasser war drin.
2: Was ist denn hier los?
0: Und Seife. Ganz viel Seife. Vor lauter Blasen konnte man das Wasser kaum sehen.
1: Wer war das? Welcher Vandale hat sich an meinem Pool versündigt?
0: Der Bademeister nahm es persönlich. Wer ihm den Täter lieferte, sollte als Belohnung eine super schicke Taucherbrille bekommen. Klar, dass ich mir die schnappen wollte. Bin schließlich Detektivin.
3: Ermitteln? Wir? Das bringt doch nichts, Cleo. Das kann jeder gewesen sein.
0: Brunzi war geknickt, dass wegen der Seife im Becken das Wasser gewechselt werden musste. Annabel zickte rum. Sie wollte das silberne Abzeichen trotzdem.
2: Das ist doch nicht meine Schuld.
1: Tja, ohne Wettkampf keine Medaille. Sorry, Annabel. Das ist wie 1980 in Moskau.
0: Die Geschichte kannte ich schon. Kennt jeder in Wiebelmund. Glöckler war 1980 der beste Krauler der Welt. Doch die Bundesrepublik boykottierte die Spiele. Das heißt, die Sportler durften nicht hingehen. Und so blieb er ohne olympische Medaille. Für immer. Denn nie wieder war er so gut.
3: Ich weiß gar nicht, wonach wir suchen sollen. Hier ist doch niemand mehr.
4: Spuren, Brunzi. Spuren, die zum Täter führen. Das Waschmittel zum Beispiel.
0: Ich habe Brunzi in die Jungsumkleide geschickt und mich bei den Mädchen umgeschaut. Nur Annabel war noch hier. Sie wusch sich einen Tintenfleck aus ihrem T-Shirt und hatte eine Tube Waschmittel in der Hand. Das konnte kein Zufall sein. Sie war es. Sie musste es sein. Aber wie es beweisen?
6: Wenn du keine Beweise hast, musst du den Täter überrumpeln, sodass er gesteht.
0: Der Fernsehdetektiv Rob Bobinski lag eigentlich immer richtig. Und so habe ich Annabel ohne Vorwarnung beschuldigt, den Pool eingeseift zu haben.
2: Spinnst du? Ich stehe doch jetzt vor meinen Eltern ohne Abzeichen da. Ich bin doch hier die Angeschmierte.
0: Da war was dran. Annabel zog keinen Vorteil aus der Sache. Und in ihrer Tube war unmöglich genug Seife für einen ganzen Pool. Ich konnte nur hoffen, dass Brunzi mehr Erfolg hatte.
3: Ich habe alles abgesucht. Jede Ecke. Da ist nichts, Cleo. Komm, lass uns gehen.
0: Der Fall war eine harte Nuss. Ich war genervt. Und dann stand plötzlich auch noch Romeo mit seiner Föhnfrisur vor mir und klimperte mit den Augenlidern.
7: Hey, Cleo. Hi. Na, alles klaro?
0: Er will mit mir gehen, seit der ersten Klasse schon. Aber fragt bitte nicht, warum. Ich habe keine Ahnung.
7: Du suchst die Seife?

0: Müll an, mein Schatz.
1: Leider konnte sie sich nicht erinnern, wer genau die Packung gekauft hat. Weil eine Packung sieht ja aus wie die andere. Trotzdem war mein Besuch nicht umsonst. Denn in dem Moment kam Brunzis Mutter an die Kasse. Sie hatte nur einen Artikel im Korb. Aldo plus Waschmittel.
2: Ihr glaubt nicht, was gestern passiert ist. Da hat doch tatsächlich jemand aus der Waschküche unseres Mietshauses mein Waschpulver geklaut. 10 Kilo.
0: Nein, das ist doch noch nie passiert. Haben wir irgendwie neue Nachbarn?
1: Ich hatte genug gehört, um zu wissen, dass Brunzi es war. Ich konnte mir bloß nicht erklären, warum.
3: Cleo, was gibt's?
1: Ich musste ihn nicht überrumpeln. Ich habe ihn einfach gefragt. Er hat sofort gestanden.
3: Ich bin nicht so wie du, Cleo. Ich traue mich einfach nicht, vom Dreier zu springen. Und alle hätten es mitbekommen und über mich gelacht. Was hätte ich tun sollen?
1: Sein großer Bruder Jo war daran schuld. Er hat Brunzi mit 6 vom 3-Meter-Brett geworfen. Und der Bauchplatscher hat richtig doll wehgetan. Das vergisst keiner so schnell.
3: Wirst du mich melden beim Glöckler?
4: Na klar, ich will die Taucherbrille.
3: Echt?
1: War natürlich ein Witz. Noch am selben Abend haben wir uns durch das Loch im Zaun, das außer dem Glöckler jeder kennt, ins Freibad geschlichen. Auf das 3-Meter-Brett.
3: Nee, Cleo, ich schaff das nicht.
1: Ich nahm seine Hand, ging langsam nach vorne, bis es nicht mehr weiterging.
3: Spring du, ich nehme die Treppe runter.
4: Hast du gewusst, dass Isaac Newton die Schwerkraft entdeckt hat, als er auf dem 3-Meter-Brett stand? 1665 war das.
3: Der Physiker aus England?
4: Genau. Er hat sich gefragt, warum Äpfel oder Turmspringer immer runterfallen und so gut wie nie hoch in den Himmel.
3: Stimmt. Das muss ja einen Grund haben.
1: Brunzi dachte nach über die Schwerkraft. Und ich glaube, bloß weil er abgelenkt war, hat er überhaupt auf mein Kommando gehört.
4: Auf 3, Brunzi. 1, 2, Sprung!
1: Aber er wollte danach sofort nochmal.

an mein erstes Mal vom Dreierspringen erinnere ich mich auch noch gut. Ich habe da auch erstmal eine Ewigkeit oben gestanden, bis ich mich getraut habe. Und noch krasser war es vom Fünfer. Da habe ich bestimmt wirklich eine halbe Stunde oben gestanden, zusammen mit meiner Freundin. Und als ich mich dann endlich getraut habe, war ich mega stolz. Ich kann mich also diesem Song von Eule findet den Beat nur anschließen. Ein bisschen mehr.

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1: Wie Sonnencreme auf der Haut und Waschmittel im Schwimmbecken reagieren, haben wir heute schon gehört. Als nächstes wollen wir uns mal die Frage von Aaron vornehmen.
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1: Aarons Frage passt nämlich auch ganz hervorragend zu unserem Thema Chemie des Lebens.
2: Hallo, ich bin Aaron und ich bin 8 Jahre alt und ich habe die Frage, woraus Lebensmittelfarbe besteht. Viele Grüße an Nina und ich grüße damit die Maus, den Elefanten und die Ente und Nina. Tschüss.
1: Oh, lieber Aaron, vielen Dank für deine Grüße. Und deine Frage, die geben wir direkt weiter an Mausreporterin Sandra. Mal hören, was sie rausfindet beim Keksebacken.
3: Riecht das gut. Oh, die sind ja wirklich toll geworden. Lauter schöne Sterne und Pilze. Da kommt jetzt noch eine schöne Farbe drauf. Mal gucken, welche Farben ich noch da habe. Also rot für die Pilze, orange für die Sterne und ein lila hätte ich auch noch gerne.
4: Tuben mit Lebensmittelfarbe gibt's im Supermarkt zu kaufen. Da ist so einiges drin.
3: Also, da steht Glukosesirup, Zucker, Wasser, Geliermittel. Das ist ja in vielen Lebensmitteln drin. Aha, hier kommen wir der Sache näher. Färbende Lebensmittel und Farbstoffe. Lutein, Kurkumin, Brillantblau, FCF.
4: Brillantblau FCF ist ein künstlich hergestellter Farbstoff. Der ist also im Labor entwickelt worden. Lutein und Kurkumin hingegen kommen von Pflanzen. Bevor die Farbstoffe in die Tube kommen, werden sie aus den Pflanzen rausgeholt. Die werden dafür zerkleinert, gekocht, gemahlen und in die künstliche Masse gerührt, die dann in der Tube landet.
3: Oh Mist, gelb habe ich gar nicht mehr. Wie blöd, ich habe echt keine Lust mehr, jetzt nochmal in den Supermarkt zu gehen.
4: Was da in Fabriken hergestellt wird, kann man auch selbst machen. Ist eigentlich ziemlich einfach. Am besten mal im Gewürzregal gucken, was da ist. Kurkuma-Pulver zum Beispiel. Das wird aus derselben Wurzel gemacht wie das Kurkumin. Färbt ordentlich gelb. Wenn man das in ein bisschen Wasser anrührt, hat man einen super Farbstoff. Mit Paprikapulver geht das genauso. Damit bekommt man ein leuchtendes Rot. Wenn man ein dunkleres Rot haben will, kann man rote Beete auskochen und so weiter. Es gibt viele Pflanzen, die wir nutzen können, wenn wir etwas färben wollen. Holunderbeeren, Kürbisse, Algen und noch viel mehr. Alles natürliche Farbstoffe, die wir selbst herstellen können.
3: Ah, was ist das denn hier? Super, Kurkuma. Habe ich ja kürzlich für das tolle Curry gebraucht. Also jetzt in ein bisschen Wasser anrühren. Dann in den Zuckerguss rein. Ganz kleines bisschen nur. Und jetzt mit dem Pinsel auf den Stern. Sieht super aus.
1: Super Tipp, oder? Für gelbe Farbverzierung einfach Curry oder Kurkuma nehmen und für rot Paprikapulver. Aaron, dank deiner Frage nach den Lebensmittelfarben sind wir jetzt alle schlauer. Dankeschön. Und wenn ihr auch eine Frage an die Maus habt, dann könnt ihr sie uns hier draufquatschen.
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wartet mal, Pink und Blau, wenn wir diese zwei Farben mal jeweils in ein Reagenzglas schütten. Ja, sieht gut aus. Und dann hier auf diesen Knopf drücken. Ja, genau, den meine ich, Elefant. Drück doch mal. Hoppala. Oh nein. Jetzt wird das hier so ein dicker Schleim. Auweia! Und das wird immer größer und größer und dicker. Nein, das gibt Ärger, wenn wir hier das ganze Mausstudio voll schleimen. Warte mal, mach doch vielleicht einfach mal den Schalter wieder aus, okay? Ja, das bringt schon mal nichts. Okay, vielleicht hilft dann nur noch eine Explosion. Okay, ja, hat tatsächlich aufgehört zu wabern. Ich meinte allerdings eine etwas kleinere Explosion von den Klick-Klicks. Naja, aber vorbei ist vorbei.

0: Chemie hat ja oft auch mit Forschen zu tun. Und eine Frau, die das bereits vor vielen, vielen Jahren mit Herz und Seele getan hat, die lernt ihr jetzt gleich bei uns kennen. Sie hieß Rosalind Franklin und war eine begeisterte Naturwissenschaftlerin. Und das wiederum verbindet sie mit den zwei Karos, die unsere Mausreporterin Julia getroffen hat. Die eine ist 40 Jahre alt und die andere gerade mal 9.
1: Ich bin Carolina und ich würde gerne Wissenschaftlerin werden, aber ich würde auch gerne etwas halt mehr mit Tieren machen. Ich mag Wissenschaft, weil es auch sehr interessant ist, neue Sachen herauszufinden.
2: Diese große Lust, Neues zu entdecken, ist ganz typisch für eine Wissenschaftlerin. Die große Caro arbeitet heute als Forscherin. Aber los ging das auch bei ihr schon viel früher.
3: Biologin werden, das war eigentlich schon immer mein Wunsch. Und das war auch damals für meine Eltern super lästig, mit mir spazieren zu gehen, weil ich immer überall stehen geblieben bin und mir alles genau angeschaut habe. Hab die kleinsten Insekten auf die Hand genommen. Wenn wir am Strand waren, habe ich den Sand durchgesiebt und nach kleinen Muscheln gesucht oder Schneckenhäusern.
2: Die Frau, um die es hier jetzt vor allem geht, heißt aber nicht Caro. Es ist Rosalind Franklin und sie hat, genau wie die beiden Caros, schon als Mädchen mit dem Forschen angefangen. Rosalind ist super neugierig, immer stellt sie als Kind Fragen und nimmt auch nicht hin, dass Dinge manchmal einfach nicht erklärt werden können. Wenn Rosalind keine Antworten bekommt, forscht sie einfach so lange weiter, bis sie selbst eine Idee hat. Das ist für Mädchen und junge Frauen zu der Zeit, in der Rosalind groß wird, ungewöhnlich. Das Forschen und Entdecken ist damals eher Männersache. Trotzdem, Rosalind hört nicht auf und geht mit 17 Jahren in ihrer Heimat England an die Universität. Das ist toll, weil nur wenige Frauen das damals überhaupt geschafft haben. Aber Frauen dürfen zwar an der Uni lernen, nur so richtig interessiert es dann keinen, wenn sie gut sind in ihrer Wissenschaft. Anders als bei den Männern. Doch Rosalind ist nicht zu bremsen. Vor allem eine Frage lässt sie nicht mehr los. Wie genau sieht die DNA in unseren Körperzellen aus? Also die Bauanleitung, die in jeder unserer Körperzellen steckt. Und wie ist dieser Bauplan des Lebens da drin in der Zelle verpackt? Mit dem Bauplan des Lebens beschäftigt sich heute auch Carola Grewe. Viele Tage verbringt sie im Labor damit, die DNA, die sie in Körperzellen findet, zu untersuchen.
3: Wir Menschen, wir sind ja aus ganz vielen kleinen Zellen aufgebaut. Und in der Zelle ist nochmal so ein Kern und da findest du die Erbinformation. Und da steht, wie du aufgebaut bist, wie du aussiehst, welche Eigenschaften du hast, welche Haarfarbe du hast, welche Augenfarbe. Und wir wollen halt rauskriegen, wie das funktioniert oder wo das da in der Bauanleitung steht.
2: Dass Carola Grewe und viele andere Wissenschaftler heute so gut über den DNA-Bauplan Bescheid wissen, verdanken sie auch Rosalind Franklin. Denn ihre Arbeit im Labor war ganz entscheidend dabei herauszufinden, wie diese DNA tatsächlich aufgebaut ist. In Schulbüchern ist heute meistens nur von zwei Männern die Rede, die entdeckt haben sollen, wie die DNA aussieht: Francis Crick und James Watson. Rosalind Franklin wird kaum oder nur ganz kurz erwähnt. Dabei hätten die beiden Männer ihre Entdeckung ohne Rosalind vielleicht nie oder erst viel später gemacht. Sie hatten Rosalinds Forschungsergebnisse heimlich mitbenutzt, ohne sie um Erlaubnis zu fragen. Und nur so kamen sie auf die richtige Idee. Carola Grewe ärgert sich darüber, dass Frauen in der Wissenschaft immer noch häufig übersehen werden. Aber sie glaubt, dass die Frauen daran etwas ändern könnten.
3: Frauen sind nicht so laut. Weißt du, die Männer, die stehen vorne und sagen was richtig selbstbewusst und die kriegen Gehör. Und wir Frauen sind dann eher ein bisschen zurückhaltender und dann hört man uns nicht. Und wir müssen einfach lauter werden und da müssen wir, glaube ich, auch selber an uns ein bisschen arbeiten, dass wir wirklich auch den Mut haben, uns wirklich vor ein Publikum zu stellen und zu sagen, so, das sind meine Ergebnisse und das habe ich rausgefunden. Weil viele Frauen mögen das gar nicht. Ich musste das auch erst lernen. Ich mag auch nicht gerne im Mittelpunkt stehen. Aber wenn du nicht vorne stehst und deine Ergebnisse präsentierst, dann weiß auch keiner, was du gemacht hast.
2: Carolina findet die Idee gut. Sie hat sich auch schon überlegt, wie die Leute am besten davon erfahren könnten, was sie bei ihrer Forschung herausgefunden hat.
1: Weil ich auch manchmal so Plakate oder so mache und die dann halt meistens über Tiere. Also Plakate, wo man die Tiere dann halt vorstellt, so ein bisschen, und die dann auch jemanden zeigen kann, damit die wissen, dass das Tier besonders ist.
0: Oh, das ist ein sehr guter Plan, Caro. Ja, und wer weiß, vielleicht hören wir ja irgendwann noch von ganz großen Forschungen, die du gemacht hast. Und dann können wir stolz allen erzählen, ha, die Caro, die kannten wir schon, als sie 9 war. 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

0: In so einer Sendung über Chemie, da darf natürlich einer auf keinen Fall fehlen. Genau, unser Wissenschaftsreporter Joachim. Der sagt übrigens ganz klar, von wegen in der Chemie macht's nur Knall, Puff, Peng. Manche chemische Reaktionen dauern ganz lange und können trotzdem sehr gefährlich sein. Ah, ein Beispiel hat er auch für uns, das ist aber zum Glück hoffentlich total ungefährlich.
1: Habt ihr Lust, etwas kaputt zu machen? Mit Hilfe von Chemie kostet es nur etwas Zeit. Also los! Ihr nehmt ein kleines Stück Aluminiumfolie aus der Küche und legt es auf einen Teller. Auf die Aluminiumfolie legt ihr eine Kupfermünze, also ein 1-, 2- oder 5-Cent-Stück. Dann gebt ihr noch so viel Wasser dazu, dass Münze und Alufolie im Wasser sind und drückt zum Schluss die Münze fest auf die Alufolie. Jetzt heißt es abwarten und Tee trinken. Nun ja, Apfelsaft geht auch. Nach einem Tag oder wenn ihr Geduld habt, erst nach 3 Tagen, nehmt ihr die Münze von der Alufolie. Und was könnt ihr sehen? Die Alufolie ist richtig angefressen. Dort, wo die Münze gelegen hat, kann sogar ein Loch entstanden sein, so groß wie das Centstück. Auf jeden Fall aber hat die Alufolie Löcher bekommen. Wer war das? Aluminium und Kupfer sind Metalle, aber sie sind verschieden edel, wie man sagt. Kupfer ist edel, deswegen gibt es Kupfermünzen. Aluminium ist nicht so edel, deswegen gibt es keine Aluminiummünzen. Sobald die beiden Münzen sich im Wasser berühren, entsteht eine kleine Batterie. Denn Kupfer, Aluminium und Wasser bilden zusammen eine ganz einfache Batterie und es fließt ein winziger Strom. Dabei löst sich das Aluminium auf. Es entstehen Löcher in der Alufolie. Das nennt sich auch Korrosion, wenn sich Dinge mit der Zeit verändern und dabei kaputt gehen. Nun, das hier ist ein Experiment. Bei Schiffen im Wasser kann das aber auch passieren. Dann kann der Schiffsrumpf Löcher bekommen wie die Aluminiumfolie. Und deshalb haben Schiffe oft eine sogenannte Opferanode, also etwas, was stattdessen kaputt geht, damit der Schiffsrumpf heile bleibt. Diese Opferanode opfert sich, löst sich also mit der Zeit auf. Meist besteht sie aus einem unedlen Metall wie Zink. Das ist eigentlich sehr praktisch, dass etwas Unwichtiges kaputt geht, um etwas Wichtiges zu schützen. Chemie macht's möglich. Und deshalb habe ich großen Respekt vor Chemie, sagt euch ganz ehrlich, euer Joachim.
0: Ein cooles Experiment, das uns die Welt mal wieder ein kleines bisschen besser verstehen lässt. Vielen Dank, Joachim. Und ihr habt's gehört, wenn ihr das Experiment mal nachmachen wollt, dann braucht ihr nur eine Kupfermünze, Alufolie, einen Teller, Wasser und Geduld. Doch, Elefant, das kann man schaffen. Und hier kommt noch eine Möglichkeit, ein Loch in einen Gegenstand zu bekommen. Gesungen vom Sänger Simon.

0: Oha, hoppala Gesundheit, Elefant. Ja, das war jetzt wahrscheinlich einfach nur ein Nieser, weil hier durch die Explosion eben so viel Staub aufgewirbelt wurde. Anders ist das, wenn wir krank sind. Dann haben häufig Bakterien oder Viren ihre Hände im Spiel. Für manche Menschen sind sie deshalb sogar richtige Schreckgespenste. Ja, aber das müssen sie gar nicht unbedingt sein. Also zumindest nicht immer. Und nicht alle.
1: Bakterien sind ein bisschen gefürchtet, weil wir sie einfach nicht sehen können. Sie sind unsichtbar, weil sie so klein sind. Und weil sie so klein sind, denkt man sich natürlich, dass sie uns gefährlich sein können. Und es gibt ja auch einige Bakterien, die sind gefährlich, die ganz schlimme Krankheiten hervorrufen können, wie Typhus oder Cholera oder Pest. Aber das sind eigentlich nur die wenigsten Bakterien. Die Mehrzahl der Bakterien sind harmlos. Es gibt sogar einige, die sind für uns sehr wichtig und sehr nützlich.
2: Denn Bakterien sind nicht nur in der Luft, im Wasser, in der Erde oder am Ende der Welt. Sie sind auch ganz nah bei uns.
1: Wenn wir mal ein Mikroskop nehmen und vielleicht etwas von der Haut abkratzen, dann sehen wir dort kleine, runde oder längliche Gebilde und wir wissen mit Sicherheit, dass das Lebewesen sind, die sich vermehren können, die sich bewegen können. Und diese Bakterien sind eigentlich überall zu finden. Auf der Haut zum Beispiel, besonders da, wo wir Rillen in der Haut haben, wo sie sich also ein bisschen einbetten können, sodass sie nicht schnell weggeweht oder fortgeschwemmt werden. Überall in kleinen Höhlen und Furchen sind sie und vermehren sich von dem, was unser Körper ihnen bietet. Zum Beispiel Hautschuppen oder Talgfette, die der Körper ausscheidet. Und davon leben die und davon bilden die dann ihre Nachkommen.
2: Unsere kleinen Mitbewohner nagen uns also nicht etwa an. Sie leben einfach von dem, was unser Körper sowieso nicht mehr braucht. Dafür, dass sie von uns gefüttert werden, geben sie uns auch etwas zurück. Die Hautbakterien sind nämlich unser Schutzschild vor anderen bösen Bakterien. Diese bösen, krankheitserregenden Bakterien fliegen ja auch immer mal in der Luft herum. Doch sie haben keine Chance, auf unserer Haut zu landen, weil da ja schon unsere Mitbewohner hocken. Und die verteidigen ihren Platz mit aller Macht. Zu ihrem Schutz haben sie einen richtigen Wall gegen die Feinde von außen aufgebaut. Eine Schicht aus Säure, durch die die anderen Bakterienkeime nicht durchkommen. Unsere Haut macht diese Säure gar nichts aus.
1: Dieser Säuremantel, wie man das nennt, schützt unsere Haut. Das ist also kein Problem. Es ist sogar eher ein Problem, wenn wir durch zu häufiges Waschen diese Schutzschicht auf der Haut so verringern und auch unsere mitbewohnenden Keime so stark verringern, dass dann doch eher die Gefahr besteht, dass sich irgendwelche krankmachenden Keime niederlassen und auch vermehren.
2: Also ist zu viel Waschen mit zu viel Seife nicht gut, weil das diesen Schutzwall vor Krankheitserregern abschrubben kann. Doch nicht nur auf der Haut hocken die kleinen unsichtbaren Bakterien dicht gedrängt, sondern auch in unserem Darm.
1: Das sind vor allen Dingen Bakterien, die mit der Tatsache fertig werden, dass es dort keinen Sauerstoff gibt. Der Sauerstoff ist für Menschen ja lebenswichtig, für viele Bakterien ist er auch lebenswichtig, aber es gibt andere Bakterien, die können auch ohne Sauerstoff leben. Die atmen also nicht, die haben eine andere Möglichkeit gefunden zu leben und zwar ganz ohne den Sauerstoff der Luft. Und solche Keime findet man vor allen Dingen im Darm.
2: Unser Darm ist für die Bakterien wie ein Schlaraffenland. Ständig kommen Berge von Zucker, Fett und Eiweiß hinein und die Bakterien knabbern dann natürlich mit. Sie sind aber nicht bloß Mitesser, sondern sie machen sich auch hier nützlich. Sie bauen zum Beispiel manche schwer verdaulichen Nahrungsmittel so um, dass sie von unserem Körper besser aufgenommen werden können. Bei diesem Umbau und Abbau von Nahrung entsteht aber viel Gas. Dieses Gas muss natürlich aus unserem Körper raus, sonst würden wir ja irgendwann platzen. Und deshalb müssen wir eben immer mal wieder Luft ablassen.
3: Wenn das doch bloß nicht immer so stinken würde.
0: Oh, hups. Mann, Witz. Oder besser, unsere Soundmaschine hier. Toll, oder? Oh, und nochmal. Ein super Teil, oder?

0: Freunde, ich habe noch eine Überraschung. Das Produkt einer chemischen Reaktion sozusagen. Naja, wenn aus flüssigem Kuchenteig durch Hitze ein fester Kuchen entsteht, dann ist das doch auch eine chemische Reaktion. Ja, genau. Kuchen für alle. Guten Appetit. Haut rein hier, bitteschön. Ja. Ah, so, und ihr da draußen, macht's gut. Ich bin Nina und sag tschüss. Ich kann jetzt nämlich leider auch nicht mehr so gut sprechen. Oh, lecker.
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2: Wusstest du, dass eine Trinkflasche viel mehr kann, als du denkst? Sie kann nämlich zum Lebensretter werden. Für Delfine. Die Flaschen können den Tieren helfen, besser im Wasser zu sehen. Viele Delfine sterben nämlich, weil sie sich in Fischernetzen verheddern. Das hat damit zu tun, wie sich die Tiere im Wasser zurechtfinden. Sie schicken dafür Schallwellen los. Und wenn die auf einen Gegenstand treffen, kommen sie zurück. Der Delfin weiß dann, ah, da ist etwas im Weg, da schwimme ich mal besser drumherum. Manche Fischernetze sind aber so dünn, dass sie die Schallwellen nicht zurückschicken. Für die Delfine sind die Netze deshalb unsichtbar. Und hier kommt eine Trinkflasche ins Spiel. Forscher hatten die Idee, Flaschen aus Plastik und Glas an den dünnen Fischernetzen zu befestigen. Dann bemerken die Delfine das Netz besser und verheddern sich nicht mehr. Die Forscher wollen dafür Flaschen nutzen, die sowieso schon als Müll im Meer schwimmen. Ihre Idee ist also gut für die Delfine und für unsere Ozeane.
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3: Hi zusammen, hier ist Max und ihr hört jetzt eine Stunde Mausradio mit mir. Leute, es gibt in Hessen ein kleines Städtchen und das heißt Eschwege. Und da ist es meistens eher so. Ruhig, gemütlich, schnuckelig. Da gibt's viele schöne alte Fachwerkhäuser, einen schönen Fluss, viel Natur, viel Grün. Aber einmal im Jahr, da klingt Eschweiler so.
4: Habt ihr Bock und sollen wir anfangen? Wir checken jetzt erstmal, ob eure ganzen Stimmen hier auf richtige Festivallautstärke hochfahren können.
5: Sonnenschein und Musik. Vor und auf der Kinderbühne im Schlosspark Eschwege ist Party angesagt. Musiker Herr H. heizt dem Publikum ordentlich ein. Das Kinderprogramm hier im Schlosspark gehört zum Musikfestival dazu und ist umsonst. An den Schmink-, Bastel- und Spielstationen tummeln sich jede Menge Kinder.
6: Was gefällt dir besonders hier beim Open Flair?
7: Das Labyrinth. Da gibt's Aufgaben, damit man Türen öffnen kann. Das ist halt einfach cool.
6: Könnt ihr sagen, was man hier machen muss?
8: Escape Rooms lösen. Rätsel.
6: Escape Rooms?
8: Rätsel.
6: Ja. Findet ihr den Weg zum Ausgang?
8: Soll ich machen?
5: Auf einmal stehe ich mitten im Labyrinth und komme nicht weiter. Zum Glück sind Greta und Emilia gerade dabei, die nächste Tür zu entsperren und sie öffnet sich.
6: Danke euch, viel Spaß noch. Hier am Open-Flair. Das ist der Ausgang, hervorragend. Ciao.
9: Mein Name ist Milan, 11 Jahre alt und ich komme aus Arzheim in der Pfalz.
6: Was gefällt dir ganz besonders gut hier bei diesem Festival?
9: Dass hier fast alle sehr nett sind und dass hier einfach überall irgendwelche Bands sind und es ist voll geil einfach hier. Auf jeden Fall braucht man ein Bändchen, dass man reinkommt, ein Festivalbändchen.
5: Wer zu den großen Bühnen des Open Flair Festivals will und somit auf das eigentliche Festivalgelände, muss mit seinem Bändchen durch eine Einlasskontrolle. Für Familien gibt es einen extra Eingang. Hier treffe ich Elsa, Lilith, Joris und ihren Freund Theo.
10: Ich würde auch noch empfehlen, einen Kinderwagen oder so mitzunehmen, weil da gibt es immer so extra Eingänge und dann muss man nicht so lange anstehen und so.
11: Also die Erwachsenen, wenn die alleine kommen, dürfen die keine Sachen mitnehmen, nur wenn man mit einem Kind kommt. Dann darf man mit Getränken und einem Rucksack kommen.
12: Also wir haben einen Anhänger dabei, einen Fahrradanhänger eigentlich, aber den kann man auch einfach so schieben.
5: Ganz schön praktisch. Kinder brauchen auf dem Festivalgelände immer eine Begleitperson. Elsa, Lilith und Joris haben ihre Eltern dabei. Die dürfen auch den Anhänger ziehen.
6: Was ist das Besondere hier am Open Flair?
11: Ich finde den Kinderbereich cool, also den Sportplatz, wo verschiedene Sachen drauf sind.
6: Ah cool, was kann man da machen?
11: Also da gibt es zum Beispiel so eine große Kugel, da kann man so reingehen. Und da kann man dann so drin laufen und so. Dann gibt es noch zwei Hüpfburgen, dann gibt es so eine Wasserbahn und alles Mögliche eigentlich.
5: Auch die Freunde Valentin und Kilian treffe ich auf der Spielwiese.
13: Hier mit der Spielwiese ist total schön. Es gibt so Trampoline, es gibt verschiedene Klettertürme, Attraktionen, Rutschen.
14: Ich war Trampolinspringen, Klettern. Und da hinten gibt's noch so einen Ball, da war ich auch schon mal drin.
5: Aber auch die Musik auf dem Open Flair kommt bei den beiden Kumpels sehr gut an.
14: Mir gefällt gut, dass hier so viele Bands spielen. Man kann sich bei den meisten Bands auch vorne hinstellen, ohne dass man so gerammt wird. So Antilopengang haben wir gesehen, Thomas D. Das war richtig cool. Ja, ich fand relativ alles gut, aber Pizza finde ich irgendwie am besten, weil es irgendwie lustig ist.
15: Sie verbindet diese Welt, Baby, lass uns.
6: Was macht man, wenn man vor so einer Bühne steht?
13: Zuschauen, zuhören, tanzen.
14: Ja, also einfach mitspringen, mitklatschen und so.
5: Pizza, gute Idee. Nach den Konzerten gibt es einen riesen Andrang bei den Essensständen und bei den Toiletten.
11: Die Toiletten sind halt nicht immer so sauber und ja, das dann auch ein bisschen in den Dixi-Klos auch ein bisschen nicht so lecker riechen und so.
16: Eigentlich ganz praktisch, aber auch ein bisschen anders halt und eklig auch.
12: Also es gibt nicht so saubere Klos, aber es gibt auch echt saubere, wo auch Klopapier ist und das ist echt gut.
6: Warum würdest du das Open Flair empfehlen? Was findest du besonders gut?
13: Also einmal, weil auch total viele Kinderbands spielen und auch welche, die jetzt vielleicht nicht genau für Kinder sind, aber zum Beispiel mir auch sehr viel Spaß machen, dazu zu hören. Und dann eben hier die Spielewiese und es gibt auch noch die Schlosswiese, da gibt es auch noch viele Attraktionen auch für Kinder.
15: Vielen Dank, Open Flair Festival!
17: Ja, Rock'n'Roll Festival, ja. Danke, Mausreporter Thorsten. Er war für uns auf dem Open Flair Festival in Eschwege.

0: Quatsch mit Soße, Papperlapapp, Unsinn, Blödsinn, Albernheiten, Kokolores, Schabernack, Jokus. Es gibt so viele Wörter, die alberne, soßige Quatschigkeiten mit Kokolores und Schabernack beschreiben. Aber eins der besten Wörter dieser Art ist meiner Meinung nach Mumpitz. Kennt ihr das Wort? Das klingt wie ein Quatschwort, ist auch ein Quatschwort. Und deshalb ist es das perfekte Wort für Quatsch. Mumpitz. Es gibt ein Buch und das heißt Die Mumpitz Show und Mausreporterin Maria hat sich das zusammen mit Egon und Johanna angeschaut und dreimal könnt ihr raten, um was es in dem Buch geht. Genau, um Quatsch mit Soße, Papperlapapp, Unsinn, Blödsinn, Albernheiten, Kokolores, Schabernack, Jokus, Mumpitz.
1: Es ist ein Buch natürlich, aber es ist mehr Theaterstück als Buch und man sitzt in einer Theatershow, die irgendwie noch gar nicht vollständig ist, die in Teilen noch fehlt, wo die Mitarbeiter dann noch irgendwie sich was anderes einfallen lassen müssen. Und ich habe das am Anfang gar nicht gecheckt und dann habe ich nochmal genauer auf das Titelbild geschaut.
2: Also da ist nur ein Theatervorhang und da steht, ich bedauere sehr, aber leider sind wir noch nicht ganz fertig. Würdest du bitte für einen Moment etwas anderes lesen? Also man klappt das natürlich auf, dann steht da nochmal in groß die Mumpitz-Show.
3: Auf der Theaterbühne herrscht Chaos. Die Kulissen sind noch nicht aufgebaut. Eine Kuh wird vermisst. Eine Katze sucht ihre Hose. Von überall ratlose Stimmen. Und dann geht es plötzlich los. Drei Schauspieler stehen auf der Bühne.
2: Der Piep, die Lisa und der Tom. Also der Piep ist ein Schwein, die Lisa ist ein Bär und Tom ist eine Katze. Sie zeigen ihre Kräfte.
4: Piep ist stark. Er kann einen Stein heben und dabei bis 10 zählen. Lisa ist noch stärker als Piep. Sie kann den Stein halten, während andere bis 10 zählen. Am stärksten aber ist Tom. Er kann, ohne den kleinen Finger zu rühren, einen Stein halten. Und der Stein zählt.
2: Dann weiß man direkt, dass es eher so ein lustiges Buch hat, wenn man gerade nicht so Lust hat, so komplizierte Texte zu lesen. Es ist so ein comicartiges, cooles Buch.
3: Die Geschichte von Piep, Lisa und Tom geht eigentlich noch weiter. Aber auf der Bühne ist wieder Chaos ausgebrochen. Der Theaterdirektor flucht herum.
4: Das stand so nicht im Skript. Die Show muss weitergehen. Wir haben ein Buch zu füllen. Wo sind die Bühnenarbeiter?
2: Es sind so mehrere Geschichten. Einmal geht es hier um Piep, Lisa und Tom. Dann geht es einmal um einen Professor mit einem Alien. Dann geht es einmal um einen Kommissar Krickelkrackel und noch einem Fiete, so ein Kaktus.
1: Ich mag einen Kaktus gerne, der ist der Dieb, der böse Schurke. Der Kaktus, der heißt Fiete Beute.
3: Fiete Beute klaut einer Königin ihre Krone und einem Kommissar seine Beine. Er lässt sich nicht schnappen, weil er den anderen immer ein Bild voraus ist.
2: Also der Fiete ruft dann, passt auf, ich laufe jetzt rüber auf Seite 32.
3: Währenddessen liegt Schroff Stein einfach nur in der Gegend herum und ist schlecht gelaunt.
1: Das ist ein kugeliger, eckiger, schroffer Stein, der immer mit so gelangweilten Augen da sitzt und genervt so jedes Mal ist.
2: Und dann steht da, wer zuerst blinzelt, muss umblättern. Und dann ist er der Stein, aber er blinzelt nicht. Und man muss dann so eine Art Challenge machen. Und wenn man blinzelt, muss man halt die Seite umblättern. Das ist schon gut gemacht, weil sie wissen, dass sie in einem Buch sind.
3: Manche Geschichten ergeben ganz am Ende plötzlich Sinn. Andere sind einfach nur lustiger Quatsch. Die Mumpitz-Show ist Buch und Show in einem und steckt randvoll mit witzigen Ideen.
2: Also wenn man gerade ein bisschen genervt ist oder schlechte Laune hat, dann muntert die einen auf, weil das ist halt lustig gemalt. Ich mag gerne dieses Chaos und diesen Kaktus, aber auch den Stein, den finde ich sehr lustig.
1: Ich finde es sehr gut. Das ist mal sowas anderes als die ganzen anderen Bücher.
2: Das ist so gut gezeichnet und man muss einfach lachen, wenn man das sieht.
0: Die Mumpitz-Show, das ist ein Comicbuch. Ab 8 ab 8 Jahren. Das kostet 15 Euro und ist überall erhältlich, wo es witzige, quatschige, mumpitzige Bücher gibt. Also halt überall, wo es Bücher gibt.
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1: Die neuesten K-Pop-Songs hier in der Maus. Das hier sind Blackpink mit ihrem Song Champion.

0: Eiderdaus, ich hab heute schon so viele komische Wörter gesagt. Mumpitz, Eiderdaus. Ein komisches Wort fehlt noch. Kesselflicker.
1: Hallo, ich bin die Merle, bin 5 Jahre alt und ich habe eine Frage an die Maus. Warum streitet man manchmal, wenn man streitet wie die Kesselflicker? Warum sagt man das manchmal? Und damit grüße ich die Maus.
0: Warum sagen manche Leute, die streiten sich wie die Kesselflicker?
2: Das kann doch nicht wahr sein. So eine Oh Mann, das ist mein Lieblingstopf gewesen und jetzt ist das Ding kaputt. So eine Das ist echt zum
3: Mensch, Christoph, was ist denn los?
2: Mein Lieblingstopf ist kaputt. Da, guck mal. Ist ein Loch unten drin.
3: Tatsächlich, man kann ja sogar durchgucken.
2: Das ist nicht lustig. Wie soll ich uns denn jetzt Spaghetti machen?
3: Ach, du kannst doch auch den hier nehmen oder den hier. Ach, das ist doch kein Grund, so zu fluchen wie ein Kesselflicker.
2: Wie ein Kesselflicker? Woher hast du den Spruch denn?
3: Weiß ich auch nicht. Oh doch, meine Oma sagt das immer, wenn mein Opa ganz doll rumschimpft. Sag mal, was ist eigentlich ein Kesselflicker?
2: Ja, ich denke jemand, der Kessel und Töpfe und Pfannen repariert.
3: Aber einen Topf kann man doch nicht mit einem Flicken ausbessern. Mit Stoff funktioniert das nicht.
4: Mit dem Wort Flicken ist nicht nur Stoff gemeint.
3: Oh, deine Zeitmaschine meldet sich mal wieder.
4: Jedes Material, das man zum Ausbessern benutzt, egal ob Metall, Gummi oder Stoff, kann man einen Flicken nennen.
2: Oh, aber kannst du uns auch erklären, wieso es heißt, schimpfen wie ein Kesselflicker?
4: Das könnte ich.
3: Aber?
4: Ich kann euch auch in die Vergangenheit schicken und ihr hört es euch selbst an.
3: Gibt es denn heute keine Kesselflicker mehr?
4: Ganz, ganz selten. Denn heute werden kaputte Töpfe meistens einfach weggeschmissen und nicht repariert.
3: Schade eigentlich.
2: Und wann gab's noch richtig viele Kesselflicker?
3: Bestimmt im Mittelalter.
4: Das stimmt.
3: Sag ich ja.
2: Also dann lass uns mal rausfinden, wieso man schimpft wie ein Kesselflicker.
4: Zeitkurs ist programmiert.
3: Aber nimm den Spaghetti-Topf mit. Vielleicht kann den ja jemand in der Vergangenheit reparieren. Die Zeitmaschine schickt uns ganz schön oft ins Mittelalter, was?
2: Naja, zu dieser Zeit sind eben auch viele Wörter und Sprüche entstanden.
3: Aber wohin gehen wir jetzt?
2: Ich weiß nicht. Oh doch, schau mal, was da vorn vor diesem Haus steht.
3: Töpfe und Pfannen und Kessel. Da finden wir bestimmt einen Kesselflicker.
2: Schauen wir nach.
5: Guten Tag.
6: Tretet näher, Fremde. Was kann ich für euch tun?
2: Wir wollten fragen, ob Sie diesen Topf hier flicken können.
6: Aber natürlich, nichts leichter als das. Das gehört schließlich zu meinem Beruf. Gebt mal her den Topf, das haben wir gleich.
3: Wusste ich doch, dass wir hier einen Kesselflicker finden.
6: Was hast du da gesagt?
3: Ich meine, ich bin froh, dass Sie ein Kesselflicker sind.
6: Kesselflicker? Sehe ich vielleicht aus wie ein elender Kesselflicker ohne Dach über dem Kopf? Ich bin ein ehrbarer Kupferschmied. Kesselflicker, also so eine Unverschämtheit.
2: Aber wir wollten doch nur...
6: Raus aus meiner Werkstatt!
3: Na, jedenfalls schimpfen Sie wie ein Kesselflicker.
2: Nina, jetzt mach's nicht noch schlimmer.
6: Raus und nehmt euren ollen Topf mit!
2: Hey, das ist mein Lieblingstopf.
3: Komm, wir gehen.
2: Puh.
3: Wieso wurde der denn so ungemütlich?
2: Er wollte auf keinen Fall, dass du ihn einen Kesselflicker nennst.
4: Zu dieser Zeit ist es sehr wichtig, ob man herumreist, um seinen Beruf auszuüben, oder ob man ein Haus mit einer Werkstatt hat.
2: Und die Leute, die rumreisen, die haben einen schlechten Ruf?
4: Richtig.
3: Na, das hättest du uns auch mal vorher sagen können.
2: Jetzt hat mein Lieblingstopf nicht nur ein Loch, jetzt ist er auch noch ganz verbeult. Vielleicht sollte ich ihn einfach weg.

0: Werfen.
1: Hey, guter Mann, diesen schönen Topf, den wollt ihr doch nicht wegwerfen.
0: Naja, der ist ganz kaputt.
1: Kaputt? Ach was, dieses kleine Loch und die paar Beulen. Ein ordentlicher Kesselflicker wie ich, der kriegt den im Nu wieder heile. Ich mache euch auch einen guten Preis.
2: Sie sind ein Kesselflicker?
1: Stets zu Diensten, junge Dame.
2: Und Sie drehen nicht durch, wenn man Sie so nennt?
1: Nein, wieso sollte ich denn? Wie kommt ihr überhaupt auf diese Frage? Ah, ich verstehe schon. Ihr wart drüben in der Werkstatt vom Kupferschmied, richtig?
2: Ja.
0: Da hat mein Topf überhaupt erst die Beulen bekommen.
1: Ja, ja, ein Kupferschmied mit eigener Werkstatt. Der hat ein hohes Ansehen. Nicht so wie wir fahrenden Kesselflicker. Kommt, wir wollen uns da vorne ein wenig abseits vom Dorf ein Feuer anzünden. Der Kupferschmied will nicht, dass ich ihm in der Nähe seiner Werkstatt Konkurrenz mache.
2: Und da wollen Sie den Topf reparieren?
1: Ja, aber sicher. Alles, was ich brauche, um den Topf zu flicken, habe ich hier, in dem Bündel. So, nun gib mir mal den Topf.
2: Bitte sehr.
1: Danke vielmals, junge Dame.
2: Sie schimpfen aber gar nicht wie ein Kesselflicker.
1: Ach, dieser Spruch. Die Leute sagen immer, wir Kesselflicker würden stets laut rumschreien und schimpfen und fluchen.
2: Und tut ihr es auch?
1: Ich glaube, wir Kesselflicker schimpfen oder streiten nicht mehr als andere Leute auch.
0: Aber warum sagt man es dann?
1: Weil alle, die keine Werkstatt haben, nun mal einen schlechten Ruf haben.
2: Das ist ja total gemein.
1: Ja, es geht leider nicht immer ganz gerecht zu.
0: Und so gibt es in Wahrheit manchmal Kupferschmiede,
2: die schimpfen wie Kesselflicker. Oh, Entschuldigung.
1: Ach, schon in Ordnung. Ich weiß ja, wie du es meinst. So, ich glaube, deinen Topf kannst du jetzt wieder benutzen.
0: Oh, danke, das ging aber schnell.
1: Dann werde ich mal wieder das Feuer löschen.
2: Halt, noch nicht.
1: Was? Wieso?
2: Jetzt, wo der Topf geflickt ist, können wir ja die Spaghetti kochen. Haben Sie Lust, mit zu essen?
1: Ich habe zwar keine Ahnung, was Spaghetti sind, aber ich lerne gerne was Neues kennen.
2: Oh ja, wir auch.
0: Na dann, kochen wir Spaghetti.
3: Na dann, guten Appetit, Christoph und Lena und Kesselflicker ohne Namen. Gut, dass ich jetzt weiß, was Kesselflicker sind. Kesselflicker flicken Kessel. Fußballspielende Kesselflicker sind wiederum Kesselflicker-Kicker. Und wenn die dann einen besonderen Torjubel machen, dann sind das Kesselflicker-Flickflack-Kicker. Und wenn der Torjubel dann auch noch gut aussieht, dann ist das ein schicker Kesselflicker-Kicker-Flickflack.

0: Zalando, warum verbieten die Erwachsenen ihren Kindern ständig vom Handy zu sitzen, aber warum tun sie es dann selber?
1: Ja, warum eigentlich? Ist das nicht voll unfair?
2: Hallo, ich bin Julian, bin 8 Jahre alt und ich habe mich gefragt, wie entstehen Pickel?
1: Boah, die braucht echt keiner.
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0: Wisst ihr, was ich gemacht habe? Naja, zumindest bis ich 11 war. Ich habe gewartet. Ich habe gewartet, dass ich endlich einen Brief von Hogwarts bekomme. Dass ich endlich auf der Schule für Hexerei und Zauberei aufgenommen werde. Und jedes Jahr aufs Neue wurde ich enttäuscht. Ich hoffe sehr, ihr bekommt euren Brief noch und habt die Chance, Hexen oder Zauberer zu werden. Wenn nicht, ist es jetzt auch nicht mehr so schlimm, denn hier in Nordrhein-Westfalen könnt ihr auch ein Hexendiplom machen. In einem kleinen Dorf namens Kürten-Olpe gibt es jetzt einen Hexenpfad. Und da war Mausreporterin Anita unterwegs.
1: Auf meiner kleinen Wanderung habe ich Begleitung von zwei Dorfbewohnerinnen.
2: Ich bin Frieda, ich bin 7 Jahre alt.
1: Mit T-Shirt, Sandalen und braunem Pferdeschwanz. Und von ihrer Schulfreundin
3: Romy, und ich bin 7.
1: Mit Käppi auf dem Kopf und einem Flyer in der Hand, den die beiden am Startschild aus einem Kästchen nehmen, geht es los. 3,5 Kilometer durch das Oberbergische Land. Und das ist manchmal auch ein bisschen anstrengend, findet Romy und verzieht ihre hübschen Sommersprossen.
3: Weil so einen steilen Berg hochgeht.
1: Der Hexenpfad von Dorfhexe
2: Olpa Phoenix
1: startet mit Station 1 am Wanderparkplatz in Kürten-Olpe und führt dann vorbei an der Kirche.
2: Hallo!
1: Hoch zu Station 2.
2: Hier ist ein Spielplatz, hier könnt ihr spielen. Und dann ist hier noch so ein Schild.
3: Rätsel Nummer 2. Wie heißt der Berg, auf den du stehst?
1: Wie heißt wohl die Anhöhe direkt neben der Kirche? Die Antwort müsst ihr
2: selbst herausfinden.
1: Dann geht's weiter. Nochmal ein bisschen zwischen Wiesen und Wäldern bergauf.
3: Ich sehe da hinten auf dem Berg Kühe. Wirklich schön.
2: Riesenfelder und die nächste Station sieht man sogar.
1: Erstmal heißt es kurz verschnaufen.
2: Wir sind am Waldsofa. Station 3. Also es ist ein Holzteil.
1: So ein bisschen wie so ein großer Sonnenstuhl, ne?
2: Ja, und der ist so breit.
1: Wir gucken mal, ob das mit allen passt. Das kann man sogar drehen.
2: Aber na klar.
1: Direkt neben dem Waldsofa ist eine Art Spielorgel. Frieda dreht den Griff an der Seite und schon strömen Musik und eine Geschichte aus dem Miniaturlautsprecher.
4: Hallo, ihr kleinen Hexenlehrlinge. Dreht die Kurbel, bis das kleine Licht grün wird. Eine ganze Hexenschar tanzte um ein Feuer und johlte in die Nacht.
1: Hier ist noch ein Rätsel. Auf welchem Instrument spielen die Hexen in der Geschichte?
2: Entweder Dudelsack, Geige oder Trompete.
1: Auf dem Weg zur vierten Station geht es durch schattige Baumalleen und über Schotterwege vorbei an noch mehr Kühen. Um den Hexenpfad zu erkennen, sucht Romy einfach das immer wiederkehrende Symbol des Wanderwegs.
3: Dann ist da so ein Kreis, dunkelgrün, und da drin ist halt eine Hexe mit ihrem Besen.
1: Und darunter ist noch ein Pfeil. Wo müssen wir lang?
3: Geradeaus.
1: Dann entdecken Frieda und Romy etwas Spannendes. Ein Erdtelefon.
3: Erdtelefon? Ich hab noch nie... Ach so, ja, das finde ich toll. Das ist so ein Metallstab. Und dann ist da noch...
1: So ein Lampenschirm, ne?
3: Ja, und dann kann man da halt reinsprechen. Und davon gibt es auch noch ein zweites. Und dann kann man damit telefonieren.
2: Hallo, Frieda!
1: Auch hier gibt es ein kleines Hexenrätsel. Und dann geht's weiter.
2: Da ist so ein dünner Pfad neben einem Baum.
1: So ein bisschen verwunschen, wie bei den Kobolden.
2: Da hast du recht. Yeeha!
1: Beim nächsten Stopp erwartet die zwei Hexenlehrlinge
3: ein Balancierbaumstamm.
2: Also das ist einfach nur.
1: 2 Stunden tauchen sie in eine fabelhafte Rätselwelt. An der nächsten Station sollen Frieda und Romy ein Naturmandala legen.
3: Da sind so ganz viele Blätter und Farn, Baumrinde, Äste.
1: Und dann ist der Hexenpfad fast auch schon wieder zu Ende. Kurz vor dem Ziel erblicken Frieda und Romy die Dorfkirche wieder. Und zwar von oben durch
2: ein Fernglas für Große und Kleine.
1: Aufgebaut an der 9. Station. Und dann kommen die letzten paar hundert Meter. Wir sind wieder am Startpunkt. Hier ist auch die Endstation und Frieda und Romy knacken zusammen den Hexencode.
2: Dann brauchen wir den Besen. Was steht beim Besen?
3: Das E.
1: Was kann man denn jetzt hier am Ende machen?
2: Hexendiplom.
1: Hexendiplom, ne?
2: Ja.
1: Die Lösung verraten wir natürlich nicht. Fahrt am besten selbst zum Hexenpfad und löst die Rätsel von Hexe Olpa Phoenix.
2: Hey!
0: Den Hexenpfad, den könnt ihr jederzeit besuchen in Kürte-Olpe. Dort könnt ihr kostenlos euer Hexendiplom machen. Das klingt schon spaßig und wir Muggel können von mehr auch echt nicht träumen. Mm-mm.
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0: Leute, stellt ihr euch auch immer vor, dass Tiere Persönlichkeiten haben? Zum Beispiel Vögel. So eine Ente ist ja ganz klar ein bisschen trottelig, aber auch nett und gutherzig. Wenn eine Ente zum Kiosk geht, fragt sie, ob sie dir was mitbringen kann. Ganz im Gegensatz zu so einem Schwan. Die wirken total arrogant. Sobald du dich umdrehst, ich schwör's, dann fangen die an zu lästern. Oder so Falken. Die sehen so aus, als wären sie extrem ernst. Als hätten sie einen übelst wichtigen Job zu tun. Aber so ernst sind die gar nicht. Die sehen zwar nicht so aus, aber es gibt Falken, die tatsächlich kleine Künstler sind. Bei Falkenflugshows. Mausreporterin Luisa war im Adlerpark in der Eifel und hat sich dort ein Theaterstück angeschaut. Und die Hauptperson waren Falken.
1: Der hört doch gar nicht auf, oder?
2: Wenn wir die wiegen, dann ist er immer nur dran am Piepen und das ist auch ziemlich laut, wenn man in dem Gang ist.
3: Aber wer piept denn hier so laut? Das sind drei kleine Turmfalken im Adlerpark Kasselburg. Falknerin Denise und ihre Töchter Greta und Ronja kümmern sich um die Tiere.
4: Die sind handaufgezogen und die sehen uns als Elternteil an und die sagen nichts anderes wie: Hallo Mama, oh cool, du bist auch da, ich sehe dich gerade.
3: Aber auf der Kasselburg leben nicht nur Falken.
2: Das sind unsere kleinen Schleiereulen und da habe ich Scout und unsere kleinen Birk und Fredis.
5: Und die waren bei uns auch zu Hause und haben bei uns auf dem Sofa auf unserem Schoß gesessen. Und das war auch richtig schön, weil die halt so kuschelig weich sind.
3: Die Tiere wurden nicht von ihren Eltern, sondern per Hand aufgezogen. Auch die Adler im Park sind noch ganz jung.
4: Sind quasi gerade in der ersten Woche ihrer Ausbildung. Und das bedeutet halt, dass die dann auch jetzt erstmal auf der Hand getragen werden müssen, dass sie Besucher kennenlernen müssen, dass sie uns kennenlernen müssen, dass wir das Vertrauen zu den Vögeln halt einfach gewinnen. Und wenn das alles funktioniert, wenn das gut klappt, fliegen sie auch Flugprogramm mit.
3: Das Flugprogramm oder die Flugshow. Hier fliegen Uhu, Falke oder Seeadler zweimal am Tag an den Besuchern des Parks vorbei, wenn sie denn Lust haben. Manchmal bleibt einer der Vögel auch in seiner Voliere sitzen. Auch Greta und Ronja helfen bei der Flugshow mit.
5: Das hier, was Mama da vorbereitet, ist ein Sender. Das tun wir dann an einem Vogel, der halt sehr weit fliegt. Wenn die wegfliegen sollten, dann machen wir das an. Und dann, wenn der Vogel irgendwo im Wald sitzt, dann hört man das Piepsen. Und wenn ich jetzt weiter weggehe, ist es leiser. Und wenn ich wieder nah dran gehe, ist es lauter. Und da, wo es ganz laut ist, ist dann der Vogel.
2: Und es gibt aber auch eine altmodische Art von dem Vogel finden. Die meisten Vögel von uns tragen eine Glocke, das ist die sogenannte Bell. Und dann können wir auch hören, wenn er zu uns fliegt, dann glockt es halt.
4: Möchte einer von euch den Kaninchenbalg ziehen, oder?
6: Oh, was machst du jetzt?
5: Jetzt bereite ich ein Kaninchenbalg. Das sieht aus wie ein Kaninchen, aber es ist nur ein Stück Fell.
2: Es ist auch ganz weich.
3: Daran wird dann ein totes Küken gebunden, um die Tiere während der Flugshow zu motivieren. Manche Tierschützer kritisieren das und sagen, dass die Vögel nur bei der Show mitmachen, weil sie Hunger haben. Im Adlerpark Kasselburg geht das anders.
2: Bei uns heißt es, wir fliegen sie nicht auf Hunger, wir fliegen sie auf Appetit. Wenn sie keine Lust haben, setzen sie sich einfach in den nächsten Baum und warten, dass sie wieder Appetit haben. Das Stück Kuchen am Nachmittag, das passt rein, muss aber nicht immer reinpassen.
3: Und wenn der Vogel Appetit hat?
5: Dann fliegt von der Burgmauer da oben ein Vogel runter und dann rennt man so schnell wie man kann. Und dann sieht es so aus, als ob das Kaninchen rennt und dann stützt er sich darauf hinab.
7: Ja, hallo und herzlich willkommen hier bei uns im Adlerpark Kasselburg.
3: Greta macht sich jetzt gerade bereit und steht hier auf einer grünen Wiese. Um uns herum sind ganz, ganz viele Menschen und wollen zugucken. Und jetzt geht die Flugshow los.
7: Und zwar starten wir hier mit einer Schleiereule.
3: Jetzt ist eine Schleiereule aus dem Haus rausgeflogen. Die ist ganz klein und hat ein ganz feines, weißes, helles Gesicht und jetzt fliegt sie gerade auf den Handschuh und vom Handschuh auf einen Baumstamm. Da hat sie jetzt gerade was Kleines zu fressen bekommen und das schluckt sie jetzt gerade runter. Nachdem Ronja die Schleiereule wieder in ihre Voliere gebracht hat, ist Gretas großer Augenblick. Sie soll jetzt den Kaninchenbalg über die Wiese ziehen.
7: Dann schauen wir mal hoch zu hoch. Und los, jetzt noch schnell.
3: Der Bussard peitscht ihn ab und schnappt sich das Küken. Er lässt es sich schmecken. Greta kommt mir auf der grünen Wiese entgegengelaufen. Sie hat den nassen Kaninchenbalg wieder bei sich.
5: Jetzt ist es halt nass geworden, weil die Wiese halt noch feucht ist. Und der Vogel ist da halt draufgestürmt. Und die Tierpflegerin hat dann noch ein anderes Küken dem Vogel angeboten. Und dann konnte ich mir die Attrappe wieder nehmen und jetzt bringe ich die ins Falkenhaus.
3: Nach der Flugshow kommen die Eulen und Greifvögel wieder zurück in ihre Volieren. Dazu hört Falknerin Denise immer mal wieder Kritik. Ihre Erfahrung sagt ihr aber:
8: Greifvögel sind nicht so bewegungsfreudig, wie wir das immer glauben. Weil es einfach immer Kraft kostet und Energieverschwendung ist das, was ein Tier in der freien Wildbahn am wenigsten möchte.
2: Wir denken ja immer, Fliegen ist toll und jeder will fliegen, aber das Fliegen ist für sie genauso anstrengend wie für uns das Laufen.
3: Flugshows können eine Möglichkeit sein, dass wir Menschen den Tieren näher kommen und etwas über sie lernen. Wichtig dabei ist natürlich, dass die Tiere artgerecht gehalten werden. Etwas, was für Greta, Ronja und ihre Mama Denise selbstverständlich ist.

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1: Ich bin Matteo und ich wünsche mir das Lied We Will Rock You. Tschüss!

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0: Hallo, liebe Leute. Schön seid Bude. Hallo, könnt ihr mich, hört ihr mich? Warte. Jetzt müsste es wieder gehen. Ich freue mich. Hallo?
1: Na, hast du ihn erkannt? Checker Tobi vom Checkpot ist gleich am Start. Noch ein bisschen Musik und dann gibt es hier in der Maus einen

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2: So, eine Kugel Vanilleeis zum Frühstück. Sehr gut. Ist doch mal was anderes. Bisschen Ahornsirup und eine Prise Zimt. Mmh. Oh, ist das gut. Das ist ja das Allerbeste auf der Welt. Ist noch mein Lieblingsbuch. Eigentlich sollte so jeder Morgen beginnen.
3: Zugang Checkerbude genehmigt.
2: Willkommen in meiner Checkerbude. Na, liebe Leute, habt ihr es gecheckt? Wie immer beim Checkpot habe ich ganz am Anfang so ein paar Hinweise versteckt, worum es heute geht. Ich gebe aber zu, es war nicht ganz einfach. Also, zum Frühstück gab es doch bei mir Vanilleeis mit Ahornsirup und Zimt. Und ich habe auch noch ein Buch gelesen. Jetzt ist die Frage, was haben all diese Dinge gemeinsam? Wisst ihr es? Ganz genau, in allen Dingen stammt irgendwas von Bäumen. Der Zimt aus der Rinde des Zimtbaums. Der Ahornsirup wird innen aus dem Stamm des Zuckerahornbaums als Ahornwasser abgezapft. Und um Papier fürs Buch herzustellen, braucht man auch Holz. Und im Vanilleeis steckt übrigens auch was aus Holz. Was genau, erkläre ich euch später noch. Und damit sind wir bei meinem heutigen Thema. Es geht, tada, um Bäume. Und jetzt, liebe Leute, ist es wieder soweit. Wie immer beim Checkpot bekomme ich gleich Besuch und der bringt mir die drei heutigen Checker-Fragen mit. Ich präsentiere euch. Hier ist Ruby. Sie ist 12 Jahre alt. Sie hat ein großes Paket unterm Arm. Hallo, Ruby. Herzlich willkommen in meiner Checkerbude.
4: Hallo, schön mal wieder hier zu sein.
2: Was hast du denn in dem Paket? Darf ich mal sehen? Boah. Ist das für mich ein Geschenk?
4: Nee.
2: Also es ist so ein gelbes Ding aus Stoff. Eine Hängematte!
4: Die gehört zu meiner ersten Checker-Frage.
2: Ich bin gespannt, welche sind deine drei Fragen heute?
4: Die erste ist, welcher Baum wächst am schnellsten? Frage Nummer 2, können Bäume eigentlich sprechen? Und die dritte Frage, was wäre, wenn wir gar keine Bäume hätten?
2: Alle drei super Fragen, die checke ich für euch. Und jetzt ahne ich auch ganz langsam, wieso du diese Hängematte dabei hast.
4: Ich will nämlich zwei Bäume pflanzen, um meine Hängematte aufzuhängen. Und dafür muss ich unbedingt wissen, welche Bäume am schnellsten wachsen.
2: Nimm doch einfach zwei Bäume, die es schon gibt.
4: Ja, aber das ist doch langweilig. Ich will neue Bäume pflanzen.
2: Verstehe. Ich war für meinen Waldcheck mal mit einer Försterin in einem Wald unterwegs. Und von da weiß ich noch, dass es bei uns in Deutschland 50 verschiedene Baumarten gibt, die natürlich alle unterschiedlich wachsen. Und die Birke, glaube ich mich zu erinnern, ist der Baum, der am allerschnellsten wächst, nämlich tatsächlich pro Jahr einen ganzen Meter hoch.
4: Das könnten meine Hängemattenbäume werden.
2: Nee, ich glaube nämlich leider doch nicht, denn der Stamm, der wächst viel langsamer in die Breite, also pro Jahr nur so einen halben Zentimeter.
4: Was?
2: Ja, das tut mir leid, Ruby, aber dann hast du halt nach 3 Jahren so 1,5 Zentimeter dickes Bäumchen, das würde ja zusammenkrachen, wenn du deine Hängematte dranhängst.
4: Hat denn vielleicht die Checker-Datenbank was rausgefunden?
2: Das ist eine super Idee. Die sucht quasi pausenlos nach Infos zu dem Thema, über das wir halt gerade so sprechen. Drück mal den Knopf, die weiß vielleicht was.
4: Okay.
5: Der schnellstwachsende Baum der Welt stammt aus Asien. Genauer gesagt aus Zentral- und Westchina. Er heißt Kiribaum. Bei uns ist der Kiribaum besser bekannt als Blauglockenbaum, denn er trägt im Frühjahr blaue, glockenförmige Blüten. Ist es warm und sonnig genug, wächst der Kiribaum bis zu 5 Meter im Jahr in die Höhe. Und sein Stamm wird mindestens 5 cm dick. Denn mit seinen sehr großen, herzförmigen Blättern kann er mehr Sonnenenergie einfangen als andere Baumarten. Weil er so schnell wächst und sein Holz leicht und sehr stabil ist, wird der Kiri auch

0: Checkerfrage, ist die beantwortet?
1: Ja.
0: Dann bitte drück den grünen Gecheckt-Knopf. Der am schnellsten wachsende Baum auf der Welt heißt Kiri oder Blauglockenbaum. In einem Jahr wird er bis zu 5 Meter hoch und 5 Zentimeter dick. Ursprünglich kommt er aus China, inzwischen wird er aber auch in Deutschland zur Holzgewinnung angebaut.
2: Gecheckt!
1: In 3 Jahren meine eigenen Hängemattenbäume. So cool. Echt ein Rekordtempo.
0: Hast du gerade irgendwas mit Rekord gesagt? Kann das sein?
1: Ja, Rekordtempo.
0: Das war das Stichwort für die Checker-Datenbank. Die will irgendwas loswerden. Drückst du nochmal den Knopf?
1: Mhm.
3: Der älteste Baum der Welt ist ein Nadelbaum. Genauer gesagt eine Fichte. Sie ist über 9500 Jahre alt und steht in Schweden auf einem Berg. Der höchste Baum der Welt ist ein Mammutbaum in Nordamerika. Er ist über 115 Meter hoch. Umgerechnet ist er etwa so groß wie ein Hochhaus mit 27 Stockwerken. Sein genauer Standort ist geheim, damit er geschützt bleibt. Die teuersten Bäume der Welt sind Bonsai-Bäume. Bonsai heißt auf Japanisch Baum in der Schale. Das sind Mini-Bäume, die aussehen wie große alte Bäume in einem Blumentopf. Sie kosten bis zu 1 Million Euro.
0: Boah,
1: so teuer.
0: Und ich habe auch noch einen anderen lustigen Baumrekord für dich. Und zwar folgender. Die meisten als Bäume verkleideten Menschen kommen aus einer Grundschule in Australien und es waren an der Zahl 407.
1: Aha.
0: Findest du nicht gut?
1: Naja, aber wieso haben die sich denn als Bäume verkleidet?
0: Also diese Grundschule, die heißt One Tree School. Das ist Englisch für eine Baumschule. Und die hatten 40. Geburtstag. Und für diesen Geburtstag haben sie eben einen Rekord aufgestellt fürs Guinness Buch der Rekorde, in dem sich eben alle verkleidet haben. Und ich durfte mich auch schon mal als Baum verkleiden. Für den Christbaum-Check.
1: Ach, ehrlich?
0: Mhm. Das fängt damit an, dass ich irgendwie am Waldrand stehe in diesem Kostüm und die Kamera kann mich nicht finden, weil ich ja aussehe wie all die anderen.
1: Ach so, ah ja, das ist cool.
0: Und wenn du magst, leih ich dir das auch mal aus.
1: Nee, danke, das kannst du behalten.
0: Das würde dir super stehen.
1: Ja, vielen Dank.
0: Piekst halt ein bisschen.
1: Ja.
0: Wollen wir mal weitermachen mit der zweiten Checker-Frage?
1: Ja, auf jeden Fall. Also die ist, können Bäume eigentlich sprechen?
0: Ja gut, die Frage haben wir eigentlich doch gerade beantwortet mit unserem Guinness-Rekord und so, oder nicht?
1: Nein, also nicht Menschen, die als Bäume verkleidet sind. Echte Bäume.
0: Genau weiß ich es nicht, aber ich kenne jemanden, den wir anrufen könnten.
1: Wen denn?
0: Peter Wohlleben. Der kennt sich super mit Bäumen aus, hat auch schon ganz viele Bücher über den Wald geschrieben. Ich wähle mal die Nummer.
1: Ja, cool.
4: Ja?
0: Hallo Peter.
4: Hallo Tobi.
0: Schön, dass ich dich erreiche. Ich hoffe, dass du mir helfen kannst bei einer Checker-Frage. Die hat Ruby mir gestellt und die lautet, können Bäume eigentlich sprechen?
4: Ja, also nicht mit dem Mund, also man hört dann nichts, aber bei Bäumen funktioniert die Sprache zum Beispiel über Geruch. Mhm. Ist ja bei uns auch, ne? Also wenn jemand stinkt, dann würde man auch sagen, irgendwie vielleicht nicht so sympathisch.
0: Stimmt.
4: Und bei Bäumen ist das so, Bäume machen das über Geruch. Könnt ihr übrigens selber riechen, wenn das zum Beispiel im Sommer so richtig heiß ist, ne? Und man ist in so einem Fichten- oder Kiefernwald unterwegs, dann riecht das so lecker aromatisch, so ein bisschen wie Weihnachtsgebäck oder so. Und das ist, wenn Bäume Stress haben. Also für die Bäume ist das dann gar nicht lustig. Die sagen, Hilfe, da sind Borkenkäfer, die wollen uns auffressen. Und dann warnen die sich gegenseitig. Das ist zum Beispiel Baumsprache.
0: Okay, jetzt hast du gesagt, die Bäume können nicht mit ihrem Mund reden, aber sie können sich riechen. Das heißt ja, Bäume müssten Nasen haben, um zu riechen, dass der Baum nebenan gerade Stress hat. Oder wie?
4: Ja, aber auch nicht so eine Nase wie wir, ne? Auch wenn das manchmal so aussieht, so ein Knubbel am Stamm. Nein, also bei den Bäumen läuft das über die Blätter. Und unter den Blättern sitzt wirklich sowas wie ein Mund. Aber viele tausend, also wenn man die unter dem Mikroskop sieht, dann sieht das wirklich aus wie so kleine Lippen. Und die können die auch auf und zu machen, aber halt zum Atmen und auch zum Riechen. Ne? Also da kann Luft reinkommen und dann riechen die damit, nebendran dem Baum geht schlecht. Ach, was erzählt er da? Der wird gerade von einem Käfer attackiert. Dann mache ich mich am besten auch schon mal fertig. Wenn der Käfer dann zu mir kommt, dass ich dem sagen kann, hau ab.
0: Ach, ist ja cool. Das heißt, wenn wir jetzt drüber sprechen wollen, was die Bäume sich sagen, die warnen sich zum Beispiel vor Käfern, die sie auffressen wollen.
4: Die warnen sich vor Gefahren, die warnen sich zum Beispiel auch, wenn es richtig trocken wird. Irgendwo wird es ja immer zuerst trocken. Ne? Und wenn dann ein Baum merkt, ups, hier ist ja gar kein Wasser mehr im Boden, dann sagt er den anderen, ey, passt mal lieber auf, sauft mal nicht so viel, spart euch das auf, es wird jetzt richtig trocken.
0: Ein Stichwort, von dem ich schon oft gehört habe, dass nämlich Bäume unterirdisch auch miteinander verbunden sind über die Wurzeln. Über Pilze. Stimmt das?
4: Ja, das stimmt. Der Waldboden ist von ganz, ganz vielen

0: vielen Pilzfäden durchzogen. Also auf ein Teelöffelchen gehen mehrere Kilometer. Also es sind ganz, ganz,
1: Wow.
0: die kann man mit bloßem Auge gar nicht sehen, ganz dünne Leitungen. Und durch diese Leitung schicken Pilze Nachrichten. Das kann sogar elektrisch sein, so wie unser Internet auch. Und dann weiß der Baum, der mit dem Pilz verbunden ist, ah, der andere Baum funkt mir da gerade eine Baum-E-Mail rüber und in der steht, ups, da kommt ein Käfer. Ne? Also so funktioniert das übrigens. Das Internet kostet richtig viel Geld. Die Bäume müssen den Pilzen dafür Zucker bezahlen. Ne? Und Zucker ist für Bäume ganz wertvoll. Die Pilze brauchen den, um zu wachsen. Also die liefern Nachrichten und dafür kriegen die Zucker von den Bäumen.
1: Ach, das ist ja toll. Siehst du, wieder was gelernt. Peter, ich finde ganz toll, wenn du so darüber redest, dann merkt man richtig, wie sehr du dich für Bäume begeistern kannst. Kannst du mir zum Schluss nochmal sagen, warum du Bäume so sehr liebst?
0: Ich liebe Bäume unter anderem auch deswegen, weil die so riesig sind. Das sind für mich wie Elefanten im Pflanzenreich. Und die haben übrigens auch ein Gedächtnis. Also Bäume können sich an sehr viele Sachen sehr, sehr lange erinnern. Das kann man wissenschaftlich ganz gut nachvollziehen. Und der für mich einzige Unterschied zu einem Elefant ist, die sind halt so langsam. Aber das ist auch sehr gemütlich. Also Bäume finde ich richtig cool.
1: Ja, das merkt man. Das waren alles ganz tolle Antworten. Vielen Dank. Ich glaube, die Frage habe ich gecheckt. Danke, Peter.
0: Ja, gerne, Tobi.
1: Mach's gut. Tschüss. So, Ruby. Würdest du sagen, der Peter hat unsere Frage beantwortet?
2: Ja, Zeit für den grünen Gecheck-Knopf.
1: Push it. Bäume haben zwar keine Stimme wie wir, verständigen können sie sich aber trotzdem. Das machen sie mit Duftsignalen oder unterirdischen Netzen aus feinen Pilzfäden. Über die schicken sie sich Botschaften. Von Baum zu Baum.
3: Gecheckt.
1: Obwohl Bäume jetzt keine Stimme haben, heißt es ja noch lange nicht, dass wir sie nicht zum Klingen bringen können.
2: Wie meinst du das?
1: Ich meine das Holz der Bäume. Das hat ja einen Klang. Zum Beispiel, wenn man daraus Instrumente macht. Guck mal, ich habe hier zum Beispiel meine alte Blockflöte aus Holz. Ich zeig dir mal, wie gut ich die spielen kann. Entschuldigung. Okay, jetzt ist, also die ist kaputt.
2: Sehr beeindruckend.
1: Aber sie ist aus Holz.
2: Also ich spiele Cello und das ist ja auch aus Holz gemacht.
1: Das hat so einen ganz weichen Klang, ne?
2: Und vor allen Dingen auch tief.
1: Wie lange spielst du das schon?
2: 1,5 Jahre jetzt.
1: Finde ich ein ganz tolles Instrument.
2: Danke.
1: Und es gibt ja noch, weiß nicht, es gibt ja Trommeln, die aus Holz sind, Klaviere, Flügel sind aus Holz gebaut, Rieseninstrumente letzten Endes. Und wenn du magst, dann hätte ich noch eine Überraschung für dich, die auch was mit dem Thema zu tun hat. Komm mit! Weißt du schon was?
2: Oh, was klingt denn da so schön?
1: Gut, ne? Das ist deine Überraschung. Geh mal nach vorne, links müssen wir rein. Was glaubst du, was wir da jetzt gleich sehen?
2: Keine Ahnung. Ein Instrument.
1: Das ist schon mal richtig. Geh einfach mal vor. Hallo Alex.
4: Hey.
1: Krass, ein riesengroßes Instrument, was du da hast.
4: Ja, das ist ein Marimbafon. Hat Holzplatten, spielt man mit 4 Schlägeln.
1: Eigentlich sieht es ein bisschen aus wie so ein Glockenspiel, nur in ganz, ganz groß oder eigentlich wie 2, die übereinander stehen, so ein bisschen versetzt, mit Holz. Ding siehst drauf.
4: Genau, das Marimbafon klingt sehr, sehr schön weich.
2: Es klingt echt sehr schön. Ich bin ziemlich begeistert.
1: Das klingt richtig toll, Alex, super. Also ich weiß nicht, Ruby, wie es dir geht, ich würde das Instrument jetzt gerne mal kapieren.
4: Das Holz klingt durchs Anschlagen. Je länger die Platte ist, desto tiefer ist es. Und die Platte an sich schwingt eigentlich auch nur zwischen den Schnüren. Wenn man mal die Platten, Achtung, abmacht, dann sieht man auf der Unterseite ist hier viel rausgefräst worden. Das ist viel Mathematik und Physik dahinter, um das wirklich genau stimmen zu können. Und wenn man diese Röhren unten drunter einfach mal zuhält, dann klingt die Platte auch weniger. Und wenn man die Röhren wieder aufmacht, dann verstärkt es die Schwingung.
1: Das ist ja wahrscheinlich ein besonderes Holz.
4: Ja. Das ist ein Tropenholz, Palisander, ein spezielles hartes Holz, das sich besonders gut für Marimbafon-Bauen eignet.
1: Wow, das klingt ja super.
4: Dann wünsche ich euch noch ganz viel Spaß beim Checkpot.
1: Danke dir und danke fürs Instrumente zeigen, das war super.
2: Ja, vielen Dank. Tschüss.
1: Ich finde schon cool, was man aus so einfachen Holzbrettchen für unterschiedliche Töne rausbekommen kann, oder?
2: Ja.
1: Also ich meine, wenn man sich überlegt, was in unserer Welt sonst noch aus Holz oder Bäumen gemacht wird. Gleich, wenn wir zurück sind, fragen wir das mal die Datenbank. So, Ruby und ich sind zurück aus dem Proberaum von Alex Fickel vom Münchner Rundfunkorchester. Und jetzt sind wir wieder ganz gemütlich in der Checkerbude.
2: Checker-Datenbank, was wird eigentlich alles so aus Holz hergestellt?
1: Achso, du musst den Knopf noch drücken.
2: Ah.
5: Schnell suche nach Dingen aus Holz. Instrumente, Möbel, Häuser, Fußböden, Papier, Spielzeug und Stifte. All dies ist weithin bekannt. Doch auch für Lebensmittel wird Holz benötigt. Chemiker nehmen einen Stoff aus dem Holz heraus und mischen ihn in Speiseeis oder Lebensmittel mit wenig Fett. Dieser Holzstoff macht die Speisen cremig, sahnig oder fest. Auch Vanilleeis kann seinen typischen Geschmack durch eine komplizierte Verarbeitung von Holzteilen bekommen. Es heißt dann Vanillin und steckt häufig auch in Vanillezucker.
1: Und das ist der Beweis, den ich euch, liebe Zuhörerinnen und Zuhörer, vorhin versprochen habe. Bei meinem Vanilleeis-Frühstück. Im Vanilleeis kann wirklich Holz drinstecken. Zum Beispiel eben als Vanillegeschmacksstoff namens Vanillin. Ist doch verrückt. Kommen wir zur letzten Checkerfrage, oder?
2: Genau. Meine dritte Checkerfrage ist, was wäre, wenn wir keine Bäume mehr hätten?
1: Was fällt dir dazu so als erstes ein, Ruby?
2: Also ich denke eigentlich zuerst an unsere Luft, weil Bäume können mit Hilfe ihrer grünen Blätter, Wasser und Sonnenlicht tatsächlich frischen Sauerstoff für uns herstellen. Das ist ein Kreislauf.
1: Genau. Das lernt man auch in der Schule schon. Das nennt sich Photosynthese. Und was sie auch noch machen, sie können den verbrauchten Sauerstoff, den wir ausatmen, speichern. Der wird CO2 oder auch Kohlenstoffdioxid genannt und das ist natürlich auch ganz wichtig.
2: Ja, und Kohlenstoffdioxid ist leider total schädlich für die Umwelt.
1: Weil das nämlich so einen Mantel um die Erde bildet. Die Sonne kommt rein, aber nicht wieder raus. Die Erde wird immer heißer. Und wenn, ja, dass die Bäume nicht mehr alles speichern können, dann haben wir ein Problem. Oh, ich glaube, die Datenbank will noch was ergänzen. Kannst du den Knopf kurz drücken?
2: Mhm.
5: Auf der Erde gibt es schon lange zu viel CO2. Denn nicht nur Menschen, sondern auch Fabriken, Autos oder Flugzeuge stoßen ständig CO2 aus. Von einer Erderwärmung spricht man sogar schon seit fast 200 Jahren. Wenn es keine Bäume auf der Erde mehr gäbe, würde auch der Sauerstoff zum Atmen fehlen. Das CO2 könnte nicht mehr gespeichert werden und die Erde würde sich immer schneller erhitzen.
1: Ja, und dann könnten wir und natürlich auch die meisten Tiere auf der Erde tatsächlich einfach nicht mehr leben.
2: Schon krass.
1: Aber Frage gecheckt?
2: Ja, ich drück mal den grünen Gecheckt-Knopf.
1: Ich bitte darum. Wenn es auf der Erde keine Bäume gäbe, wäre unser Planet für uns Menschen und die meisten Tiere nicht bewohnbar. Denn Bäume speichern das schädliche CO2 und stellen Sauerstoff her, den wir zum Atmen brauchen.
3: Gecheckt!
1: Liebe Ruby, alle drei Fragen beantwortet. Aber wir sollten vielleicht noch eins dazu sagen, nämlich, dass es ja jetzt schon viel zu heiß auf der Erde ist. Und ständig viel zu viele Bäume abgeholzt werden. Also da müssen wirklich dringend ganz viele Bäume nachgepflanzt werden.
2: Ich habe auch schon mal bei so einer Aktion mitgemacht. Da habe ich Eichen und Buchen gepflanzt, ungefähr 10 oder so. Ja, das war echt cool.
1: Das ist super gut. Da gibt's ganz verschiedene Aktionen. Im Internet kann man sich da super informieren. Zum Beispiel kann man bei Plant for the Planet mitmachen. Das heißt übersetzt Pflanzen für den Planeten. Da sind auch ganz viele Schülerinnen und Schüler dabei und pflanzen Bäume auf wirklich der gesamten Welt. Und übrigens, ich mache da auch mit. Finde ich eine richtig tolle Sache.
2: Cool.
1: So, Ruby, ich würde jetzt zum Ende des Checkpots gerne noch so ein kleines Quiz mit dir veranstalten.
2: Klar, es geht um Bäume, oder?
1: Natürlich geht's um Bäume. Okay, wenn du alle Fragen richtig beantwortest...
2: Dann erzählst du mir wieder ein Geheimnis.
1: Wenn du willst, na klar. Okay, also, erste Frage. Was schätzt du, wie viel von Deutschland ist Waldgebiet? A, ein Drittel, B, die Hälfte oder C, sogar mehr als die Hälfte?
2: Ich denke, es ist ein Drittel.
1: Das ist richtig. Und es ist gar nicht so viel, wie man denkt. Leider. Gut, bereit für die nächste Frage?
2: Ja, klar.
1: Welches ist die häufigste Baumart in Deutschland? A, die Eiche. B, die Kastanie. Oder C, die Fichte.
2: Es gibt ja Plantagen, wo nur Fichten angepflanzt werden. Ich denke jetzt mal die Fichte.
1: Damit bist du richtig.
2: Yay!
1: Weiter geht's. Was kannst du alles tun, um den Wald und die Bäume zu schützen?
2: Zum Beispiel kann man recyceltes Papier kaufen, zum Beispiel Schulhefte. Da ist das Papier so ein bisschen dunkler, aber funktioniert genauso gut und man schützt natürlich damit die Umwelt.
1: Genau, weil eben keine neuen Bäume gefällt werden müssen, sondern das Papier war ja schon mal Papier und ist wieder aufbereitet worden. So, jetzt habe ich noch eine spezielle Spezialfrage für dich. Welcher Baum, liebe Ruby, hat keine Wurzeln, keine Zweige und keine Blätter?
2: Eine Scherzfrage, oder? Keine Ahnung.
1: Es ist der Purzelbaum.
2: Na toll. Also ich habe auch noch eine blöde Scherzfrage. Wer sitzt im Urwald und schummelt?
1: Keine Ahnung.
2: Mowgli.
1: Den kannte ich noch nicht, den mag ich sehr. Ja, dann sind wir eigentlich am Ende der Sendung, oder? Fertig?
2: Ja.
1: Was denn?
2: Wolltest du mir nicht noch ein Geheimnis erzählen?
1: Ja, habe ich gesagt. Also, als ich ein Kind war, da war ich ganz oft bei meiner Oma. Und wir waren oft zusammen im Wald und dann haben wir so Eicheln mitgebracht. Und einmal habe ich eine von diesen Eicheln bei ihr im Garten einfach in die Erde gesteckt. Und tatsächlich ist da ein kleines Eichenbäumchen draus gewachsen.
2: Oh.
1: Das wächst sehr langsam, aber das ist halt so die ersten 3-4 Jahre immer, immer größer geworden, bis es irgendwann sogar zu groß für ihren kleinen Garten war. Und dann hat meine Oma diesen Eichenbaum genommen und hat ihn in den Wald gesetzt und da wieder eingebuddelt. Und das heißt, dass irgendwo ein 30 Jahre alter Baum steht, eine Eiche, die ich gepflanzt habe als kleines Kind.
2: Das ist ja echt cool.
1: Kann ich nur jedem empfehlen. Jetzt gleich, wenn der Podcast vorbei ist, gehst du los und pflanzt irgendwas.
2: Ja, mach ich gleich vor die Tür.
1: Ja, liebe Leute, damit war's das für heute von Ruby und mir hier aus dem Checkpot zum Thema Bäume. Ich hoffe, ihr hattet ganz viel Spaß.
2: Ja, und pflanzt doch auch mal Bäume.
1: Dann ist auch mehr Aufhängmaterial für deine Hängematte da, je mehr Bäume da stehen bei.
2: Ja.
1: Tschüss.
2: Tschüss.
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1: Aber zackig, mein Freund.

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1: Hallo, ich bin die Lea und ich wünsche mir Stadt mit K.

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1: Hallo, ich bin Alex aus Köln und ich wünsche mir den Song Ein Lied von Mark Forster und damit grüße ich meinen Bruder.

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1: Hallo, ich bin Ben, ich bin 9 Jahre alt und ich wünsche mir das Lied Chaos von Lea und ich grüße meinen Hund, die Maus, die Ente und den Elefanten.
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1: 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Dieses Lied wünsche ich mir, ich frei und ich bin 9 Jahre alt. Ich grüße meine ganze Familie. Tschüss.

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1: Hallo, ich bin Malia und ich bin 4 Jahre alt. Und ich wünsche mir das Lied Eiskönigin von Wille mein Verkeil. Tschüss.
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2: Hallo, ich bin Josephine. Ich bin 8 Jahre alt und ich wünsche mir das Lied Bestellt von Bummelkast. Und ich grüße damit das Mausteam und den Elefanten. Tschüss!
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2: Hallo, ich bin Clementine und ich wünsche mir von dem Prinzen alles nur geklaut und ich grüße damit meine Familie und meine Freunde.

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1: Hallo, ich bin Charlotte, ich wohne in Wuppertal und ich wünsche mir das Lied Keyword Turtles von Frank Zander für meinen kleinen Bruder Henry. Ich habe ihn sehr lieb und ich möchte auch gerne die Maus, den Elefanten und die Ente grüßen.

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2: Ich wünsche mir das Lied Fata Morgana und da grüße ich die Maus, die Ente und den Elefanten und ich grüße meine Freundin Hilda, Ellie, Anna und meine Mama und mein Papa. Ich heiße Pauline.

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1: Hallo, wir sind Anton und Elias. Unser Wunsch ist Just Mind von Bruno Mars. Oh.

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1: Wusstest du, dass eine Trinkflasche viel mehr kann, als du denkst? Sie kann nämlich zum Lebensretter werden. Für Delfine. Die Flaschen können den Tieren helfen, besser im Wasser zu sehen. Viele Delfine sterben nämlich, weil sie sich in Fischernetzen verheddern. Das hat damit zu tun, wie sich die Tiere im Wasser zurechtfinden. Sie schicken dafür Schallwellen los. Und wenn die auf einen Gegenstand treffen, kommen sie zurück. Der Delfin weiß dann, da ist etwas im Weg, da schwimme ich mal besser drumherum. Manche Fischernetze sind aber so dünn, dass sie die Schallwellen nicht zurückschicken. Für die Delfine sind die Netze deshalb unsichtbar. Und hier kommt eine Trinkflasche ins Spiel. Forscher hatten die Idee, Flaschen aus Plastik und Glas an den dünnen Fischernetzen zu befestigen. Dann bemerken die Delfine das Netz besser und verheddern sich nicht mehr. Die Forscher wollen dafür Flaschen nutzen, die sowieso schon als Müll im Meer schwimmen. Ihre Idee ist also gut für die Delfine und für unsere Ozeane.
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2: Hi zusammen, hier ist Max und ihr hört jetzt eine Stunde Mausradio mit mir. Leute, es gibt in Hessen ein kleines Städtchen und das heißt Eschwege. Und da ist es meistens eher so. Ruhig, gemütlich, schnuckelig. Da gibt's viele schöne alte Fachwerkhäuser, einen schönen Fluss, viel Natur, viel Grün. Aber einmal im Jahr, da klingt Eschweiler so.
3: Habt ihr Bock und sollen wir anfangen? Wir checken jetzt erstmal, ob eure ganzen Stimmen hier auf richtige Festivallautstärke hochfahren können.
4: Sonnenschein und Musik. Vor und auf der Kinderbühne im Schlosspark Eschwege ist Party angesagt. Musiker Herr H. heizt dem Publikum ordentlich ein. Das Kinderprogramm hier im Schlosspark gehört zum Musikfestival dazu und ist umsonst. An den Schmink-, Bastel- und Spielstationen tummeln sich jede Menge Kinder.
5: Was gefällt dir besonders hier beim Open Flair?
6: Das Labyrinth. Da gibt's Aufgaben, damit man Türen öffnen kann. Das ist halt einfach cool.
5: Könnt ihr sagen, was man hier machen muss?
7: Escape Rooms lösen.
5: Rätsel. Escape Rooms?
7: Rätsel.
5: Ja. Findet ihr den Weg zum Ausgang?
7: Soll ich machen?
4: Auf einmal stehe ich mitten im Labyrinth und komme nicht weiter. Zum Glück sind Greta und Emilia gerade dabei, die nächste Tür zu entsperren und sie öffnet sich.
5: Danke euch, viel Spaß noch. Hier am Open-Flair. Da ist der Ausgang, hervorragend. Ciao.
8: Mein Name ist Milan, 11 Jahre alt und ich komme aus Arzheim in der Pfalz.
5: Was gefällt dir ganz besonders gut hier bei diesem Festival?
8: Dass hier fast alle sehr nett sind und dass hier einfach überall irgendwelche Bands sind und es ist voll geil einfach hier. Auf jeden Fall braucht man ein Bändchen, dass man reinkommt, ein Festivalbändchen.
4: Wer zu den großen Bühnen des Open Flair Festivals will und somit auf das eigentliche Festivalgelände, muss mit seinem Bändchen durch eine Einlasskontrolle. Für Familien gibt es einen extra Eingang. Hier treffe ich Elsa, Lilith, Joris und ihren Freund Theo.
9: Ich würde auch noch empfehlen, einen Kinderwagen oder so mitzunehmen, weil da gibt es immer so extra Eingänge und dann muss man nicht so lange anstehen und so.
10: Also die Erwachsenen, wenn die alleine kommen, dürfen die keine Sachen mitnehmen, nur wenn man mit einem Kind kommt. Dann darf man mit Getränken und einem Rucksack kommen.
11: Also wir haben einen Anhänger dabei, einen Fahrradanhänger eigentlich, aber den kann man auch einfach so schieben.
4: Ganz schön praktisch. Kinder brauchen auf dem Festivalgelände immer eine Begleitperson. Elsa, Lilith und Joris haben ihre Eltern dabei. Die dürfen auch den Anhänger ziehen.
5: Was ist das Besondere hier am Open Flair?
10: Ich finde den Kinderbereich cool, also den Sportplatz, wo verschiedene Sachen drauf sind.
5: Ah cool, was kann man da machen?
10: Also da gibt es zum Beispiel so eine große Kugel, da kann man so reingehen und da kann man dann so drinnen laufen und so. Dann gibt es noch zwei Hüftburgen, dann gibt es so eine Wasserbahn und alles Mögliche eigentlich.
4: Auch die Freunde Valentin und Kilian treffe ich auf der Spielwiese.
12: Hier mit der Spielwiese ist total schön. Es gibt so Trampoline, es gibt verschiedene Klettertürme, Attraktionen, Rutschen.
13: Ich war Trampolinspringen, Klettern und da hinten gibt es noch so einen Ball, da war ich auch schon mal drin.
4: Aber auch die Musik auf dem Open Flair kommt bei den beiden Kumpels sehr gut an.
13: Mir gefällt gut, dass hier so viele Bands spielen. Man kann sich bei den meisten Bands auch vorne hinstellen, ohne dass man so gerammt wird. So Antilopengang haben wir gesehen, Thomas D., Das war richtig cool, ja. Ja, ich fand relativ alles gut, aber Pizza finde ich irgendwie am besten, weil es irgendwie lustig ist. Pizza
14: retten kann. Sie verbindet diese Welt. Baby, lass uns.
5: Was macht man, wenn man vor so einer Bühne steht?
15: Zuschauen, zuhören, tanzen.
13: Ja, also einfach mitspringen, mitklatschen und so.
4: Pizza, gute Idee. Nach den Konzerten gibt es einen riesen Andrang bei den Essensständen und bei den Toiletten.
16: Die Toiletten sind halt nicht immer so sauber und ja, das dann auch ein bisschen in den Dixi-Klos auch ein bisschen nicht so lecker riechen und so.
17: Eigentlich ganz praktisch, aber auch ein bisschen anders halt und eklig auch.
11: Also es gibt nicht so saubere Klos, aber es gibt auch echt saubere, wo auch Klopapier ist und das ist echt gut.
5: Warum würdest du das Open Flair empfehlen? Was findest du besonders gut?
18: Also einmal, weil auch total viele Kinderbands spielen und auch welche, die jetzt vielleicht nicht genau für Kinder sind, aber zum Beispiel mir auch sehr viel Spaß machen, dazu zu hören. Und dann eben hier die Spielewiese und es gibt auch noch die Schlosswiese, da gibt es auch noch viele Attraktionen auch für Kinder.
19: Vielen Dank, Open Flair Festival!
20: Ja, Rock'n'Roll Festival, ja.
2: Danke, Mausreporter Thorsten. Er war für uns auf dem Open Flair Festival in Eschwege.

0: Quatsch mit Soße, Papperlapapp, Unsinn, Blödsinn, Albernheiten, Kokolores, Schabernack, Jokus. Es gibt so viele Wörter, die alberne, soßige Quatschigkeiten mit Kokolores und Schabernack beschreiben. Aber eins der besten Wörter dieser Art ist meiner Meinung nach Mumpitz. Kennt ihr das Wort? Das klingt wie ein Quatschwort, ist auch ein Quatschwort. Und deshalb ist es das perfekte Wort für Quatsch. Mumpitz. Es gibt ein Buch und das heißt Die Mumpitz Show und Mausreporterin Maria hat sich das zusammen mit Egon und Johanna angeschaut und dreimal könnt ihr raten, um was es in dem Buch geht. Genau, um Quatsch mit Soße, Papperlapapp, Unsinn, Blödsinn, Albernheiten, Kokolores, Schabernack, Jokus, Mumpitz.
1: Es ist ein Buch natürlich, aber es ist mehr Theaterstück als Buch und man sitzt in einer Theatershow, die irgendwie noch gar nicht vollständig ist, die in Teilen noch fehlt, wo die Mitarbeiter dann noch irgendwie was anderes einfallen lassen müssen. Und ich habe das am Anfang gar nicht gecheckt und dann habe ich nochmal genauer auf das Titelbild geschaut.
2: Also da ist nur ein Theatervorhang und da steht, ich bedauere sehr, aber leider sind wir noch nicht ganz fertig. Würdest du bitte für einen Moment etwas anderes lesen? Also man klappt das natürlich auf, dann steht da nochmal in groß die Mumpitz-Show.
3: Auf der Theaterbühne herrscht Chaos. Die Kulissen sind noch nicht aufgebaut. Eine Kuh wird vermisst. Eine Katze sucht ihre Hose. Von überall ratlose Stimmen. Und dann geht es plötzlich los. Drei Schauspieler stehen auf der Bühne.
2: Der Piep, die Lisa und der Tom. Also der Piep ist ein Schwein. Die Lisa ist ein Bär. Und Tom ist eine Katze. Sie zeigen ihre Kräfte.
4: Piep ist stark. Er kann einen Stein heben und dabei bis 10 zählen. Lisa ist noch stärker als Piep. Sie kann den Stein halten, während andere bis 10 zählen. Am stärksten aber ist Tom. Er kann, ohne den kleinen Finger zu rühren, einen Stein halten. Und der Stein zählt.
2: Dann weiß man direkt, dass es eher so ein lustiges Buch halt, wenn man gerade nicht so Lust hat, so komplizierte Texte zu lesen. Es ist so ein comicartiges, cooles Buch.
3: Die Geschichte von Piep, Lisa und Tom geht eigentlich noch weiter. Aber auf der Bühne ist wieder Chaos ausgebrochen. Der Theaterdirektor flucht herum.
4: Das stand so nicht im Skript. Die Show muss weitergehen. Wir haben ein Buch zu füllen. Wo sind die Bühnenarbeiter?
2: Es sind so mehrere Geschichten. Einmal geht es hier um Piep, Lisa und Tom. Dann geht es einmal um einen Professor mit einem Alien. Dann geht es einmal um einen Kommissar Krickelkrackel und noch einem Fiete, so ein Kaktus.
1: Ich mag einen Kaktus gerne, der ist der Dieb, der böse Schurke. Der Kaktus, der heißt Fiete Beute.
3: Fiete Beute klaut einer Königin ihre Krone und einem Kommissar seine Beine. Er lässt sich nicht schnappen, weil er den anderen immer ein Bild voraus ist.
2: Also der Fiete ruft dann, passt auf, ich laufe jetzt rüber auf Seite 32.
3: Währenddessen liegt Schroff Stein einfach nur in der Gegend herum und ist schlecht gelaunt.
1: Das ist ein kugeliger, eckiger, schroffer Stein, der immer mit so gelangweilten Augen da sitzt und genervt so jedes Mal ist.
2: Und dann steht da, wer zuerst blinzelt, muss umblättern. Und dann ist er der Stein, aber er blinzelt nicht. Und man muss dann so eine Art Challenge machen. Und wenn man blinzelt, muss man halt die Seite umblättern. Das ist schon gut gemacht, weil sie wissen, dass sie in einem Buch sind.
3: Manche Geschichten ergeben ganz am Ende plötzlich Sinn. Andere sind einfach nur lustiger Quatsch. Die Mumpitz-Show ist Buch und Show in einem und steckt randvoll mit witzigen Ideen.
2: Also wenn man gerade ein bisschen genervt ist oder schlechte Laune hat, dann muntert die einen auf, weil das ist halt lustig gemalt. Ich mag gerne dieses Chaos und diesen Kaktus, aber auch den Stein, den finde ich sehr lustig.
1: Ich finde es sehr gut. Das ist mal sowas anderes als die ganzen anderen Bücher.
2: Das ist so gut gezeichnet und man muss einfach lachen, wenn man das sieht.
0: Die Mumpitz-Show, das ist ein Comicbuch. ab 8 Jahren. Das kostet 15 Euro und ist überall erhältlich, wo es witzige, quatschige, mumpitzige Bücher gibt. Also halt überall, wo es Bücher gibt.
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1: Die neuesten K-Pop-Songs hier in der Maus. Das hier sind Blackpink mit ihrem Song Champion.

0: gekocht.
1: Mensch, Christoph, was ist denn los?
2: Mein Lieblingstopf ist kaputt. Da, guck mal. Es ist ein Loch unten drin.
1: Tatsächlich, man kann ja sogar durchgucken.
2: Das ist nicht lustig. Wie soll ich uns denn jetzt Spaghetti machen?
1: Ach, du kannst doch auch den hier nehmen. Oder den hier. Ach, das ist doch kein Grund, so zu fluchen wie ein Kesselflicker.
2: Wie ein Kesselflicker? Woher hast du den Spruch denn?
1: Weiß ich auch nicht. Oh doch, meine Oma sagt das immer, wenn mein Opa ganz doll rumschimpft. Sag mal, was ist eigentlich ein Kesselflicker?
2: Ja, ich denke, jemand, der Kessel und Töpfe und Pfannen repariert.
1: Aber einen Topf kann man doch nicht mit einem Flicken ausbessern. Mit Stoff funktioniert das nicht.
3: Mit dem Wort Flicken ist nicht nur Stoff gemeint.
1: Oh, deine Zeitmaschine meldet sich mal wieder.
3: Jedes Material, das man zum Ausbessern benutzt, egal ob Metall, Gummi oder Stoff, kann man einen Flicken nennen.
2: Oh, aber kannst du uns auch erklären, wieso es heißt, schimpfen wie ein Kesselflicker?
3: Das könnte ich.
1: Aber?
3: Ich kann euch auch in die Vergangenheit schicken und ihr hört es euch selbst an.
1: Gibt es denn heute keine Kesselflicker mehr?
3: Ganz, ganz selten. Denn heute werden kaputte Töpfe meistens einfach weggeschmissen und nicht repariert.
1: Schade eigentlich.
2: Und wann gab's noch richtig viele Kesselflicker?
1: Bestimmt im Mittelalter.
3: Das stimmt.
1: Sag ich ja.
2: Also dann lass uns mal rausfinden, wieso man schimpft wie ein Kesselflicker.
3: Zeitkurs ist programmiert.
1: Aber nimm den Spaghetti-Topf mit. Vielleicht kann den ja jemand in der Vergangenheit reparieren. Die Zeitmaschine schickt uns ganz schön oft ins Mittelalter, was?
2: Naja, zu dieser Zeit sind eben auch viele Wörter und Sprüche entstanden.
1: Aber wohin gehen wir jetzt?
2: Ich weiß nicht. Oh, doch. Schau mal, was da vorn vor diesem Haus steht.
1: Töpfe und Pfannen und Kessel. Da finden wir bestimmt einen Kesselflicker.
2: Schauen wir nach.
4: Guten Tag.
5: Tretet näher, Fremde. Was kann ich für euch tun?
2: Wir wollten fragen, ob Sie diesen Topf hier flicken können.
5: Aber natürlich, nichts leichter als das. Das gehört schließlich zu meinem Beruf. Gebt mal her den Topf, das haben wir gleich.
1: Wusste ich doch, dass wir hier einen Kesselflicker finden.
5: Was hast du da gesagt?
1: Ich meine, ich bin froh, dass Sie ein Kesselflicker sind.
5: Kesselflicker? Sehe ich vielleicht aus wie ein elender Kesselflicker ohne Dach über dem Kopf? Ich bin ein ehrbarer Kupferschmied. Kesselflicker. Also, so eine Unverschämtheit.
2: Aber wir wollten doch nur...
5: Raus aus meiner Werkstatt!
1: Na, jedenfalls schimpfen Sie wie ein Kesselflicker.
2: Nina, jetzt mach's nicht noch schlimmer.
5: Raus! Und nehmt euren ollen Topf mit!
2: Hey, das ist mein Lieblingstopf.
1: Komm, wir gehen.
2: Puh.
1: Wieso wurde der denn so ungemütlich?
2: Er wollte auf keinen Fall, dass du ihn einen Kesselflicker nennst.
3: Zu dieser Zeit ist es sehr wichtig, ob man herumreist, um seinen Beruf auszuüben, oder ob man ein Haus mit einer Werkstatt hat.
2: Und die Leute, die rumreisen, die haben einen schlechten Ruf?
3: Richtig.
1: Na, das hättest du uns auch mal vorher sagen können.
2: Jetzt hat mein Lieblingstopf nicht nur ein Loch, jetzt ist er auch noch ganz verbeult. Vielleicht sollte ich ihn einfach wegwerfen.
6: Hey, guter Mann, diesen schönen Topf, den wollt ihr doch nicht wegwerfen.
2: Naja, der ist ganz kaputt.
6: Kaputt? Ach was, dieses kleine Loch und die paar Beulen. Ein ordentlicher Kesselflicker wie ich, der kriegt den im Nu wieder heile. Ich mache euch auch einen guten Preis.
1: Sie sind ein Kesselflicker?
6: Stets zu Diensten, junge Dame.
1: Und Sie drehen nicht durch, wenn man Sie so nennt?
6: Nein, wieso sollte ich denn? Wie kommt ihr überhaupt auf diese Frage? Ah, ich verstehe schon. Ihr wart drüben in der Werkstatt vom Kupferschmied, richtig?
1: Ja.
2: Da hat mein Topf überhaupt erst die Beulen bekommen.
6: Ja, ja, ein Kupferschmied mit eigener Werkstatt. Der hat ein hohes Ansehen. Nicht so wie wir fahrenden Kesselflicker. Kommt, wir wollen uns da vorne ein wenig abseits vom Dorf ein Feuer anzünden. Der Kupferschmied will nicht, dass ich ihm in der Nähe seiner Werkstatt Konkurrenz mache.
1: Und da wollen Sie den Topf reparieren?
6: Ja, aber sicher. Alles, was ich brauche, um den Topf zu flicken, habe ich hier, in dem Bündel. So, nun gib mir mal den Topf.
1: Bitte sehr.
6: Danke vielmals, junge Dame.
1: Sie schimpfen aber gar nicht wie ein Kesselflicker.
6: Ach, dieser Spruch. Die Leute sagen immer, wir Kesselflicker würden stets laut rumschreien und schimpfen und fluchen.
1: Und tut ihr es auch?
6: Ich glaube, wir Kesselflicker schimpfen oder streiten nicht mehr als andere Leute auch.
2: Aber warum sagt man es dann?
6: Weil alle, die keine Werkstatt haben, nun mal einen schlechten Ruf haben.
1: Das ist ja total gemein.
6: Ja, es geht leider nicht immer ganz gerecht zu.
2: Und so gibt es in Wahrheit manchmal Kupferschmiede,
1: die schimpfen wie Kesselflicker. Oh, Entschuldigung.
6: Ach, schon in Ordnung.

0: Ich weiß ja, wie du es meinst. So, ich glaube, deinen Topf kannst du jetzt wieder benutzen.
1: Oh, danke, das ging aber schnell.
0: Dann werde ich mal wieder das Feuer löschen.
2: Halt, noch nicht.
0: Was? Wieso?
2: Jetzt, wo der Topf geflickt ist, können wir ja die Spaghetti kochen. Haben Sie Lust, mit zu essen?
0: Ich habe zwar keine Ahnung, was Spaghetti sind, aber ich lerne gerne was Neues kennen.
2: Oh ja, wir auch.
1: Na dann, kochen wir Spaghetti.
3: Na dann, guten Appetit, Christoph und Lena und Kesselflicker ohne Namen. Gut, dass ich jetzt weiß, was Kesselflicker sind. Kesselflicker flicken Kessel. Fußballspielende Kesselflicker sind wiederum Kesselflicker-Kicker. Und wenn die dann einen besonderen Torjubel machen, dann sind das Kesselflicker-Flickflack-Kicker. Und wenn der Torjubel dann auch noch gut aussieht, dann ist das ein schicker Kesselflicker-Kicker-Flickflack.

0: Maus, ich bin der Nando. 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
1: 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Ist das nicht voll unfair?
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0: Wisst ihr, was ich gemacht habe? Naja, zumindest bis ich 11 war. Ich habe gewartet. Ich habe gewartet, dass ich endlich einen Brief von Hogwarts bekomme. Dass ich endlich auf der Schule für Hexerei und Zauberei aufgenommen werde. Und jedes Jahr aufs Neue wurde ich enttäuscht. Ich hoffe sehr, ihr bekommt euren Brief noch und habt die Chance, Hexen oder Zauberer zu werden. Wenn nicht, ist es jetzt auch nicht mehr so schlimm, denn hier in Nordrhein-Westfalen könnt ihr auch ein Hexendiplom machen. In einem kleinen Dorf namens Kürten-Olpe gibt es jetzt einen Hexenpfad. Und da war Mausreporterin Anita unterwegs.
1: Auf meiner kleinen Wanderung habe ich Begleitung von zwei Dorfbewohnerinnen.
2: Ich bin Frieda, ich bin 7 Jahre alt.
1: Mit T-Shirt, Sandalen und braunem Pferdeschwanz. Und von ihrer Schulfreundin.
3: Romy, und ich bin 7.
1: Mit Käppi auf dem Kopf und einem Flyer in der Hand, den die beiden am Startschild aus einem Kästchen nehmen, geht es los. 3,5 Kilometer durch das Oberbergische Land. Und das ist manchmal auch ein bisschen anstrengend, findet Romy und verzieht ihre hübschen Sommersprossen.
3: Weil es so einen steilen Berg hochgeht.
1: Der Hexenpfad von Dorfhexe
2: Olpa Phoenix
1: startet mit Station 1 am Wanderparkplatz in Kürten-Olpe und führt dann vorbei an der Kirche.
2: Hallo!
1: Hoch zu Station 2.
2: Hier ist ein Spielplatz, hier könnt ihr spielen. Und dann ist hier noch so ein Schild.
3: Rätsel Nummer 2. Wie heißt der Berg, auf den du stehst?
1: Wie heißt wohl die Anhöhe direkt neben der Kirche? Die Antwort müsst ihr
2: selbst herausfinden.
1: Dann geht's weiter. Nochmal ein bisschen zwischen Wiesen und Wäldern bergauf.
3: Ich sehe da hinten auf dem Berg Kühe. Wirklich schön.
2: Riesenfelder und die nächste Station sieht man sogar.
1: Erstmal heißt es kurz verschnaufen.
2: Wir sind am Waldsofa. Station 3. Also es ist ein Holzteil.
1: So ein bisschen wie so ein großer Sonnenstuhl, ne?
2: Ja, und der ist so breit.
1: Wir gucken mal, ob das mit allen passt. Das kann man sogar drehen.
2: Aber na klar.
1: Direkt neben dem Waldsofa ist eine Art Spielorgel. Frieda dreht den Griff an der Seite und schon strömen Musik und eine Geschichte aus dem Miniaturlautsprecher.
4: Hallo, ihr kleinen Hexenlehrlinge. Dreht die Kurbel, bis das kleine Licht grün wird. Eine ganze Hexenschar tanzte um ein Feuer und johlte in die Nacht.
1: Hier ist noch ein Rätsel. Auf welchem Instrument spielen die Hexen in der Geschichte?
2: Entweder Dudelsack, Geige oder Trompete.
1: Auf dem Weg zur vierten Station geht es durch schattige Baumalleen und über Schotterwege vorbei an noch mehr Kühen. Um den Hexenpfad zu erkennen, sucht Romy einfach das immer wiederkehrende Symbol des Wanderwegs.
3: Dann ist da so ein Kreis, dunkelgrün, und da drin ist halt eine Hexe mit ihrem Besen.
1: Und da drunter ist noch ein Pfeil. Wo müssen wir lang?
3: Geradeaus.
1: Dann entdecken Frieda und Romy etwas Spannendes. Ein Erdtelefon.
3: Erdtelefon? Ich hab noch nie ein... Ach so, ja, das finde ich toll. Das ist so ein Metallstab. Und dann ist da noch...
1: So ein Lampenschirm, ne?
3: Ja, und dann kann man da halt reinsprechen. Und davon gibt es auch noch ein zweites. Und dann kann man damit telefonieren.
2: Hallo, Frieda!
1: Auch hier gibt es ein kleines Hexenrätsel. Und dann geht's weiter.
2: Da ist so ein dünner Pfad neben einem Bach.
1: So ein bisschen verwunschen, wie bei den Kobolden.
2: Da hast du recht. Yeah!
1: Beim nächsten Stopp erwartet die zwei Hexenlehrlinge...
3: ein Balancierbaumstamm.
2: Also das ist eh einfach.
1: 2 Stunden tauchen sie in eine fabelhafte Rätselwelt. An der nächsten Station sollen Frieda und Romy ein Naturmandala legen.
3: Da sind so ganz viele Blätter und Farn, Baumrinde, Äste.
1: Und dann ist der Hexenpfad fast auch schon wieder zu Ende. Kurz vor dem Ziel erblicken Frieda und Romy die Dorfkirche wieder. Und zwar von oben durch...
2: ein Fernglas für Große und Kleine.
1: Aufgebaut an der 9. Station. Und dann kommen die letzten paar hundert Meter. Wir sind wieder am Startpunkt. Hier ist auch die Endstation und Frieda und Romy knacken zusammen den Hexencode.
2: Dann brauchen wir den Besen. Was steht beim Besen?
3: Das eh.
1: Was kann man denn jetzt hier am Ende machen?
2: Hexendiplom.
1: Hexendiplom, ne?
2: Ja.
1: Die Lösung verraten wir natürlich nicht. Fahrt am besten selbst zum Hexenpfad und löst die Rätsel von Hexe Olpa Phoenix.
2: Hey!
0: Den Hexenpfad, den könnt ihr jederzeit besuchen in Kürte-Olpe. Dort könnt ihr kostenlos euer Hexendiplom machen. Das klingt schon spaßig und wir Muggel können von mehr auch echt nicht träumen. Mm-mm.
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0: Leute, stellt ihr euch auch immer vor, dass Tiere Persönlichkeiten haben? Zum Beispiel Vögel. So eine Ente ist ja ganz klar ein bisschen trottelig, aber auch nett und gutherzig. Wenn eine Ente zum Kiosk geht, fragt sie, ob sie dir was mitbringen kann. Ganz im Gegensatz zu so einem Schwan. Die wirken total arrogant. Sobald du dich umdrehst, ich schwör's, dann fangen die an zu lästern. Oder so Falken, die sehen so aus, als wären sie extrem ernst, als hätten sie einen übelst wichtigen Job zu tun. Aber so ernst sind die gar nicht. Die sehen zwar nicht so aus, aber es gibt Falken, die tatsächlich kleine Künstler sind. Bei Falkenflugshows. Mausreporterin Luisa war im Adlerpark in der Eifel und hat sich dort ein Theaterstück angeschaut. Und die Hauptperson waren Falken.
1: Der hört doch gar nicht auf, oder?
2: Wenn wir die wiegen, dann ist er immer nur dran am Piepen und das ist auch ziemlich laut, wenn man in dem Gang ist.
3: Aber wer piept denn hier so laut? Das sind drei kleine Turmfalken im Adlerpark Kasselburg. Falknerin Denise und ihre Töchter Greta und Ronja kümmern sich um die Tiere.
4: Die sind handaufgezogen und die sehen uns als Elternteil an und die sagen nichts anderes wie: Hallo Mama, oh cool, du bist auch da, ich sehe dich gerade.
3: Aber auf der Kasselburg leben nicht nur Falken.
2: Das sind unsere kleinen Schleiereulen und da habe ich Scout, unsere kleinen Birk und Fredis. Und die waren bei uns auch zu Hause und haben bei uns auf dem Sofa auf unserem Schoß gesessen. Und das war auch richtig schön, weil die halt so kuschelig weich sind.
3: Die Tiere wurden nicht von ihren Eltern, sondern per Hand aufgezogen. Auch die Adler im Park sind noch ganz jung.
4: Sind quasi gerade in der ersten Woche ihrer Ausbildung. Und das bedeutet halt, dass die dann auch jetzt erstmal auf der Hand getragen werden müssen, dass sie Besucher kennenlernen müssen, dass sie uns kennenlernen müssen, dass wir das Vertrauen zu den Vögeln halt einfach gewinnen. Und wenn das alles funktioniert, wenn das gut klappt, fliegen sie auch ein Flugprogramm mit.
3: Das Flugprogramm oder die Flugshow. Hier fliegen Uhu, Falke oder Seeadler zweimal am Tag an den Besuchern des Parks vorbei, wenn sie denn Lust haben. Manchmal bleibt einer der Vögel auch in seiner Voliere sitzen. Auch Greta und Ronja helfen bei der Flugshow mit.
2: Das hier, was Mama da vorbereitet, ist ein Sender. Das tun wir dann an einem Vogel, der halt sehr weit fliegt. Wenn die wegfliegen sollten, dann machen wir das an. Und dann, wenn der Vogel irgendwo im Wald sitzt, dann hört man das Piepsen. Und wenn ich jetzt weiter weggehe, ist es leiser. Und wenn ich wieder nah dran gehe, ist es lauter. Und da, wo es ganz laut ist, ist dann der Vogel.
5: Und es gibt aber auch eine altmodische Art von dem Vogel finden. Die meisten Vögel von uns tragen eine Glocke, das ist die sogenannte Bell. Und dann können wir auch hören, wenn er zu uns fliegt, dann glockt es halt.
4: Möchte einer von euch den Kaninchenbalg ziehen, oder?
6: Oh, was machst du jetzt?
2: Jetzt bereite ich ein Kaninchenbalg. Das sieht aus wie ein Kaninchen, aber es ist nur ein Stück Fell.
5: Es ist auch ganz weich.
3: Daran wird dann ein totes Küken gebunden, um die Tiere während der Flugshow zu motivieren. Manche Tierschützer kritisieren das und sagen, dass die Vögel nur bei der Show mitmachen, weil sie Hunger haben. Im Adlerpark Kasselburg geht das anders.
5: Bei uns heißt es, wir fliegen sie nicht auf Hunger, wir fliegen sie auf Appetit. Wenn sie keine Lust haben, setzen sie sich einfach in den nächsten Baum und warten, dass sie wieder Appetit haben. Das Stück Kuchen am Nachmittag, das passt rein, muss aber nicht immer reinpassen.
3: Und wenn der Vogel Appetit hat?
2: Dann fliegt von der Burgmauer da oben ein Vogel runter und dann rennt man so schnell wie man kann. Und dann sieht es so aus, als ob das Kaninchen rennt und dann stützt er sich darauf hinab.
3: Greta macht sich jetzt gerade bereit und steht hier auf einer grünen Wiese. Um uns herum sind ganz, ganz viele Menschen und wollen zugucken. Und jetzt geht die Flugshow los.
7: Und zwar starten wir hier mit einer Schleiereule.
3: Jetzt ist eine Schleiereule aus dem Haus rausgeflogen. Die ist ganz klein und hat ein ganz feines, weißes, helles Gesicht. Und jetzt fliegt sie gerade auf den Handschuh und vom Handschuh auf einen Baumstamm. Da hat sie jetzt gerade was Kleines zu fressen bekommen und das schluckt sie jetzt gerade runter. Nachdem Ronja die Schleiereule wieder in ihre Voliere gebracht hat, ist Gretas großer Augenblick. Sie soll jetzt den Kaninchenbalg über die Wiese ziehen.
7: Dann schauen wir mal hoch zu hoch. Also, jetzt noch schnell.
3: Der Bussard peitscht ihn ab und schnappt sich das Küken. Er lässt es sich schmecken. Greta kommt mir auf der grünen Wiese entgegengelaufen. Sie hat den nassen Kaninchenbalg wieder bei sich.
2: Jetzt ist es halt nass geworden, weil die Wiese halt noch feucht ist. Und der Vogel ist da halt draufgestürmt. Und die Tierpflegerin hat dann noch ein anderes Küken dem Vogel angeboten. Und dann konnte ich mir die Attrappe wieder nehmen und jetzt bringe ich die ins Falkenhaus.
3: Nach der Flugshow kommen die Eulen und Greifvögel wieder zurück in ihre Volieren. Dazu hört Falknerin Denise immer mal wieder Kritik. Ihre Erfahrung sagt ihr aber:
8: Greifvögel sind nicht so bewegungsfreudig, wie wir das immer glauben. Weil es einfach immer Kraft kostet und Energieverschwendung ist das, was ein Tier in der freien Wildbahn am wenigsten möchte.
5: Wir denken ja immer, Fliegen ist toll und jeder will fliegen, aber das Fliegen ist für sie genauso anstrengend wie für uns das Laufen.
3: Flugshows können eine Möglichkeit sein, dass wir Menschen den Tieren näher kommen und etwas über sie lernen. Wichtig dabei ist natürlich, dass die Tiere artgerecht gehalten werden. Etwas, was für Greta, Ronja und ihre Mama Denise selbstverständlich ist.

0: werden.
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2: Ich bin Matteo und ich wünsche mir das Lied We Will Rock You. Tschüss!

0: Hallo, liebe Leute. Schön. Seid. Gute. Hallo? Könnt ihr mich? Hört ihr mich? Warte. Jetzt müsste es wieder gehen. Ich freue mich. Hallo?
1: Na, hast du ihn erkannt? Checker Tobi vom Checkpot ist gleich am Start. Noch ein bisschen Musik und dann gibt es hier in der Maus eine neue spannende Folge.

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2: So, eine Kugel Vanilleeis zum Frühstück. Sehr gut. Ist doch mal was anderes. Bisschen Ahornsirup und eine Prise Zimt. Mmh. Oh, ist das gut. Das ist ja das Allerbeste auf der Welt. Das ist noch mein Lieblingsbuch. Eigentlich sollte so jeder Morgen beginnen.
3: Zugang Checkerbude genehmigt.
2: Willkommen in meiner Checkerbude. Na, liebe Leute, habt ihr es gecheckt? Wie immer beim Checkpot habe ich ganz am Anfang so ein paar Hinweise versteckt, worum es heute geht. Ich gebe aber zu, es war nicht ganz einfach. Also, zum Frühstück gab es doch bei mir Vanilleeis mit Ahornsirup und Zimt. Und ich habe auch noch ein Buch gelesen. Jetzt ist die Frage, was haben all diese Dinge gemeinsam? Wisst ihr es? Ganz genau, in allen Dingen stammt irgendwas von Bäumen. Der Zimt aus der Rinde des Zimtbaums. Der Ahornsirup wird innen aus dem Stamm des Zuckerahornbaums als Ahornwasser abgezapft. Und um Papier fürs Buch herzustellen, braucht man auch Holz. Und im Vanilleeis steckt übrigens auch was aus Holz. Was genau, erkläre ich euch später noch. Und damit sind wir bei meinem heutigen Thema. Es geht, tada, um Bäume. Und jetzt, liebe Leute, ist es wieder soweit. Wie immer beim Checkpot bekomme ich gleich Besuch und der bringt mir die drei heutigen Checker-Fragen mit. Ich präsentiere euch. Hier ist Ruby. Sie ist 12 Jahre alt. Sie hat ein großes Paket unterm Arm. Hallo, Ruby. Herzlich willkommen in meiner Checkerbude.
4: Hallo, schön mal wieder hier zu sein.
2: Was hast du denn in dem Paket? Darf ich mal sehen? Boah. Ist das für mich ein Geschenk?
4: Nee.
2: Also es ist so ein gelbes Ding aus Stoff. Eine Hängematte!
4: Die gehört zu meiner ersten Checker-Frage.
2: Ich bin gespannt, welche sind deine drei Fragen heute?
4: Die erste ist, welcher Baum wächst am schnellsten? Frage Nummer 2, können Bäume eigentlich sprechen? Und die dritte Frage, was wäre, wenn wir gar keine Bäume hätten?
2: Alle drei super Fragen, die checke ich für euch. Und jetzt ahne ich auch ganz langsam, wieso du diese Hängematte dabei hast.
4: Ich will nämlich zwei Bäume pflanzen, um meine Hängematte aufzuhängen. Und dafür muss ich unbedingt wissen, welche Bäume am schnellsten wachsen.
2: Nimm doch einfach zwei Bäume, die es schon gibt.
4: Ja, aber das ist doch langweilig. Ich will neue Bäume pflanzen.
2: Verstehe. Ich war für meinen Waldcheck mal mit einer Försterin in einem Wald unterwegs. Und von da weiß ich noch, dass es bei uns in Deutschland 50 verschiedene Baumarten gibt, die natürlich alle unterschiedlich wachsen. Und die Birke, glaube ich mich zu erinnern, ist der Baum, der am allerschnellsten wächst, nämlich tatsächlich pro Jahr einen ganzen Meter hoch.
4: Das könnten meine Hängemattenbäume werden.
2: Nee, ich glaube nämlich leider doch nicht, denn der Stamm, der wächst viel langsamer in die Breite, also pro Jahr nur so einen halben Zentimeter.
4: Was?
2: Ja, das tut mir leid, Ruby, aber dann hast du halt nach 3 Jahren so 1,5 Zentimeter dickes Bäumchen, das würde ja zusammenkrachen, wenn du deine Hängematte dranhängst.
4: Hat denn vielleicht die Checker-Datenbank was rausgefunden?
2: Das ist eine super Idee. Die sucht quasi pausenlos nach Infos zu dem Thema, über das wir halt gerade so sprechen. Drück mal den Knopf, die weiß vielleicht was.
4: Okay.
5: Der schnellstwachsende Baum der Welt stammt aus Asien. Genauer gesagt aus Zentral- und Westchina. Er heißt Kiribaum. Bei uns ist der Kiribaum besser bekannt als Blauglockenbaum, denn er trägt im Frühjahr blaue, glockenförmige Blüten. Ist es warm und sonnig genug, wächst der Kiribaum bis zu 5 Meter im Jahr in die Höhe. Und sein Stamm wird mindestens 5 cm dick. Denn mit seinen sehr großen, herzförmigen Blättern kann er mehr Sonnenenergie einfangen als andere Baumarten. Weil er so schnell wächst und sein Holz leicht und sehr stabil ist, wird der Kiri auch in Deutschland angebaut. Musikinstrumente, Möbel oder Sportgeräte wie Surfboards und Tischtennisschläger werden aus dem Kiriholz gemacht.
4: 5 Meter nur einem Jahr! Das ist aber jetzt genau die richtige Baumart.
2: Von dem Baum hatte ich noch nie gehört. Und was ich auch spannend und sehr praktisch finde, sie hat doch von diesen herzförmigen großen Blättern gesprochen. Die könntest du direkt als Sonnenschirm benutzen.
4: Das ist richtig cool.
2: Trotzdem, also ich denke, so 3 Jährchen wirst du warten müssen, weil wenn der Stamm nicht mindestens mal so 15 cm dick ist, dann, glaube ich, hält der auch dein Gewicht in der Hängematte nicht.
4: Ja, wahrscheinlich.
2: Deine Checkerfrage, ist die beantwortet?
4: Ja.
2: Dann bitte drück den grünen Gecheckt-Knopf. Der am schnellsten wachsende Baum auf der Welt heißt Kiri oder Blauglockenbaum. In einem Jahr wird er bis zu 5 Meter hoch und 5 Zentimeter dick. Ursprünglich kommt er aus China, inzwischen wird er aber auch in Deutschland zur Holzgewinnung angebaut.
1: Gecheckt!
4: In 3 Jahren meine eigenen Hängemattenbäume. So cool. Echt ein Rekordtempo.
2: Hast du gerade irgendwas mit Rekord gesagt? Kann das sein?
4: Ja, Rekordtempo.
2: Das war das Stichwort für die Checker-Datenbank. Die will irgendwas loswerden. Drückst du nochmal den Knopf?
4: Mhm.
5: Der älteste Baum der Welt ist ein Nadelbaum, genauer gesagt eine Fichte. Sie ist über 9500 Jahre alt und steht in Schweden auf einem Berg. Der höchste Baum der Welt ist ein Mammutbaum in Nordamerika. Er ist über 115 Meter hoch. Umgerechnet ist er etwa so groß wie ein Hochhaus mit 27 Stockwerken. Sein genauer Standort ist geheim, damit er geschützt bleibt. Die teuersten Bäume der Welt sind Bonsai-Bäume.

0: Die heißt One Tree School. Das ist Englisch für eine Baumschule. Und die hatten 40. Geburtstag. Und für diesen Geburtstag haben sie eben einen Rekord aufgestellt fürs Guinness Buch der Rekorde, in dem sich eben alle verkleidet haben. Und ich durfte mich auch schon mal als Baum verkleiden. Für den Christbaum-Check.
1: Ach, ehrlich?
0: Mhm. Das fängt damit an, dass ich irgendwie am Waldrand stehe in diesem Kostüm und die Kamera kann mich nicht finden, weil ich ja aussehe wie eigentlich andere.
1: Ach so,
0: Bäume.
1: Ah ja, das ist cool.
0: Und wenn du magst, leih ich dir das auch mal aus. Das,
1: nee, danke, das kannst du behalten.
0: Das würde dir super stehen.
1: Ja, vielen Dank.
0: Piekst halt ein bisschen.
1: Ja.
0: Wollen wir mal weitermachen mit der zweiten Checker-Frage?
1: Ja, auf jeden Fall. Also die ist, können Bäume eigentlich sprechen?
0: Ja gut, die Frage haben wir eigentlich doch gerade beantwortet mit unserem Guinness-Rekord und so, oder nicht?
1: Nein, also nicht Menschen, die als Bäume verkleidet sind. Echte Bäume.
0: Genau weiß ich es nicht, aber ich kenne jemanden, den wir anrufen könnten.
1: Wen denn?
0: Peter Wohlleben. Der kennt sich super mit Bäumen aus, hat auch schon ganz viele Bücher über den Wald geschrieben. Ich wähle mal die Nummer.
1: Ja, cool.
2: Ja.
0: Hallo Peter.
2: Hallo Tobi.
0: Schön, dass ich dich erreiche. Ich hoffe, dass du mir helfen kannst bei einer Checker-Frage. Die hat Ruby mir gestellt und die lautet, können Bäume eigentlich sprechen?
2: Ja, also nicht mit dem Mund, also man hört dann nichts, aber bei Bäumen funktioniert die Sprache zum Beispiel über Geruch. Mhm. Ist ja bei uns auch, ne? Also wenn jemand stinkt, dann würde man auch sagen, irgendwie vielleicht nicht so sympathisch.
0: Stimmt.
2: Und bei Bäumen ist das so, Bäume machen das über Geruch. Könnt ihr übrigens selber riechen, wenn das zum Beispiel im Sommer so richtig heiß ist, ne? Und man ist in so einem Fichten- oder Kiefernwald unterwegs, dann riecht das so lecker aromatisch, so ein bisschen wie Weihnachtsgebäck oder so. Und das ist, wenn Bäume Stress haben. Also für die Bäume ist das dann gar nicht lustig. Die sagen, Hilfe, da sind Borkenkäfer, die wollen uns auffressen und dann warnen die sich gegenseitig. Das ist zum Beispiel Baumsprache.
0: Okay, jetzt hast du gesagt, die Bäume können nicht mit ihrem Mund reden, aber sie können sich riechen. Das heißt ja, Bäume müssten Nasen haben, um zu riechen, dass der Baum nebenan gerade Stress hat. Oder wie?
2: Ja, aber auch nicht so eine Nase wie wir, ne? Auch wenn das manchmal so aussieht, so ein Knubbel am Stamm. Nein, also bei den Bäumen läuft das über die Blätter und unter den Blättern sitzt wirklich sowas wie ein Mund. Aber viele tausend, also wenn man die unter dem Mikroskop sieht, dann sieht das wirklich aus wie so kleine Lippen und die können die auch auf und zu machen, aber halt zum Atmen und auch zum Riechen. Ne? Also da kann Luft reinkommen und dann riechen die damit, nebendran dem Baum geht's schlecht. Ach, was erzählt er da? Der wird gerade von einem Käfer attackiert. Ah, dann mache ich mich am besten auch schon mal fertig. Wenn der Käfer dann zu mir kommt, dass ich dem sagen kann, hau ab.
0: Ach, ist ja cool. Das heißt, wenn wir jetzt drüber sprechen wollen, was die Bäume sich sagen, die warnen sich zum Beispiel vor Käfern, die sie auffressen wollen.
2: Die warnen sich vor Gefahren, die warnen sich zum Beispiel auch, wenn es richtig trocken wird. Irgendwo wird es ja immer zuerst trocken. Ne? Und wenn dann ein Baum merkt, hups, hier ist ja gar kein Wasser mehr im Boden, dann sagt er den anderen, ey, passt mal lieber auf, sauft mal nicht so viel, spart euch das auf, es wird jetzt richtig trocken.
0: Ein Stichwort, von dem ich schon oft gehört habe, dass nämlich Bäume unterirdisch eh auch miteinander verbunden sind über die Wurzeln. Über Pilze. Stimmt das?
2: Ja, das stimmt. Der Waldboden ist von ganz, ganz vielen Pilzfäden durchzogen. Also auf ein Teelöffelchen gehen mehrere Kilometer. Also es sind ganz, ganz, die kann man mit bloßem Auge gar nicht sehen, ganz dünne Leitungen. Mhm. Und durch diese Leitung schicken Pilze Nachrichten. Das kann sogar elektrisch sein, so wie unser Internet auch. Und dann weiß der Baum, der mit dem Pilz verbunden ist, der andere Baum funkt mir da gerade eine Baum-E-Mail rüber und in der steht, ups, da kommt ein Käfer. Ne? Also so funktioniert das übrigens. Das Internet kostet richtig viel Geld. Die Bäume müssen den Pilzen dafür Zucker bezahlen. Ne? Und Zucker ist für Bäume ganz wertvoll. Mhm. Die Pilze brauchen den, um zu wachsen. Mhm. Also die liefern Nachrichten und dafür kriegen die Zucker von den Bäumen.
0: Ach, das ist ja toll. Siehst du, wieder was gelernt. Peter, ich finde ganz toll, wenn du so darüber redest, dann merkt man richtig, wie sehr du dich für Bäume begeistern kannst. Kannst du mir zum Schluss nochmal sagen, warum du Bäume so sehr liebst?
2: Ich liebe Bäume unter anderem auch deswegen, weil die so riesig sind. Das sind für mich wie Elefanten im Pflanzenreich. Und die haben übrigens auch ein Gedächtnis. Also Bäume können sich an sehr viele Sachen sehr, sehr lange erinnern. Das kann man wissenschaftlich ganz gut nachvollziehen. Und der für mich einzige Unterschied zu einem Elefant ist, die sind halt so langsam. Aber das ist auch sehr gemütlich. Also Bäume finde ich richtig cool.
0: Ja, das merkt man. Das waren alles ganz tolle Antworten. Vielen Dank. Ich glaube, die Frage habe ich gecheckt. Danke, Peter.
2: Ja, gerne, Tobi.
0: Mach's gut. Tschüss. So, Ruby. Würdest du sagen, der Peter hat unsere Frage beantwortet?
1: Ja, Zeit für den grünen Gecheckt-Knopf.
0: Push it. Bäume haben zwar keine Stimme wie wir, verständigen können sie sich aber trotzdem. Das machen sie mit Duftsignalen oder unterirdischen Netzen aus feinen Pilzfäden. Über die schicken sie sich Botschaften. Von Baum zu Baum.
3: Gecheckt.
0: Obwohl Bäume jetzt keine Stimme haben, heißt es ja noch lange nicht, dass wir sie nicht zum Klingen bringen können.
1: Wie meinst du das?
0: Ich meine das Holz der Bäume.

0: Das hat ja einen Klang. Zum Beispiel, wenn man daraus Instrumente macht. Guck mal, ich habe hier zum Beispiel meine alte Blockflöte aus Holz. Ich zeig dir mal, wie gut ich die spielen kann. Entschuldigung. Okay, jetzt ist, also die ist kaputt.
1: Es ist sehr beeindruckend.
0: Aber sie ist aus Holz.
1: Also ich spiele Cello und das ist ja auch aus Holz gemacht.
0: Mhm. Das hat so einen ganz weichen Klang, ne?
1: Und vor allen Dingen auch tief.
0: Wie lange spielst du denn das schon?
1: 1,5 Jahre jetzt.
0: Finde ich ein ganz tolles Instrument.
1: Danke.
0: Und es gibt ja noch, weiß nicht, es gibt ja Trommeln, die aus Holz sind, Klaviere, Flügel sind aus Holz gebaut, Rieseninstrumente letzten Endes. Und wenn du magst, dann hätte ich noch eine Überraschung für dich, die auch was mit dem Thema zu tun hat. Komm mit. Weißt du schon was?
1: Oh, was klingt denn da so schön?
0: Gut, ne? Das ist deine Überraschung. Geh mal nach vorne, links müssen wir rein. Was glaubst du, was wir da jetzt gleich sehen?
1: Keine Ahnung. Ein Instrument.
0: Das ist schon mal richtig. Geh einfach mal vor. Hallo Alex.
2: Hey.
0: Krass, ein riesengroßes Instrument, was du da hast.
2: Ja, das ist ein Marimbafon. Hat Holzplatten, spielt man mit 4 Schlägeln.
0: Eigentlich sieht es ein bisschen aus wie so ein Glockenspiel, nur in ganz, ganz groß oder eigentlich wie 2, die übereinander stehen, so ein bisschen versetzt mit Holz. Ding siehst drauf.
2: Genau, das Marimbafon klingt sehr, sehr schön weich.
1: Es klingt echt sehr schön. Ich bin ziemlich begeistert.
0: Es klingt richtig toll, Alex, super. Also ich weiß nicht, Ruby, wie es dir geht, ich würde das Instrument jetzt gerne mal kapieren.
2: Das Holz klingt durchs Anschlagen. Je länger die Platte ist, desto tiefer ist es. Und die Platte an sich schwingt eigentlich auch nur zwischen den Schnüren. Wenn man mal die Platten, Achtung, abmacht, dann sieht man auf der Unterseite ist hier viel rausgefräst worden. Das ist viel Mathematik und Physik dahinter, um das wirklich genau stimmen zu können. Und wenn man diese Röhren unten drunter einfach mal zuhält, dann klingt die Platte auch weniger. Und wenn man die Röhren wieder aufmacht, dann verstärkt es die Schwingung.
0: Das ist ja wahrscheinlich ein besonderes Holz.
2: Ja. Das ist ein Tropenholz, Palisander, ein spezielles hartes Holz, das sich besonders gut für Marimbafon bauen eignet.
0: Boah, das klingt ja super.
2: Dann wünsche ich euch noch ganz viel Spaß beim Jackpot.
0: Danke dir und danke fürs Instrumente zeigen, das war super.
1: Ja, vielen Dank. Tschüss.
0: Ich finde schon cool, was man aus so einfachen Holzbrettchen für unterschiedliche Töne rausbekommen kann, oder?
1: Ja.
0: Also ich meine, wenn man sich überlegt, was in unserer Welt sonst noch aus Holz oder Bäumen gemacht wird. Gleich, wenn wir zurück sind, fragen wir das mal die Datenbank. So, Ruby und ich sind zurück aus dem Proberaum von Alex Fickel vom Münchner Rundfunkorchester. Und jetzt sind wir wieder ganz gemütlich in der Checkerbude.
1: Checker-Datenbank, was wird eigentlich alles so aus Holz hergestellt?
0: Achso, du musst den Knopf noch drücken.
1: Ah.
3: Schnell suche nach Dingen aus Holz. Instrumente, Möbel, Häuser, Fußböden, Papier, Spielzeug und Stifte. All dies ist weithin bekannt. Doch auch für Lebensmittel wird Holz benötigt. Chemiker nehmen einen Stoff aus dem Holz heraus und mischen ihn in Speiseeis oder Lebensmittel mit wenig Fett. Dieser Holzstoff macht die Speisen cremig, sahnig oder fest. Auch Vanilleeis kann seinen typischen Geschmack durch eine komplizierte Verarbeitung von Holzteilen bekommen. Es heißt dann Vanillin und steckt häufig auch in Vanillezucker.
0: Und das ist der Beweis, den ich euch, liebe Zuhörerinnen und Zuhörer, vorhin versprochen habe. Bei meinem Vanilleeis-Frühstück. Im Vanilleeis kann wirklich Holz drinstecken. Zum Beispiel eben als Vanille-Geschmacksstoff namens Vanillin. Ist doch verrückt. Kommen wir zur letzten Checkerfrage, oder?
1: Genau. Meine dritte Checkerfrage ist, was wäre, wenn wir keine Bäume mehr hätten?
0: Was fällt dir dazu so als erstes ein, Ruby?
1: Also ich denke eigentlich zuerst an unsere Luft, weil Bäume können mit Hilfe ihrer grünen Blätter, Wasser und Sonnenlicht tatsächlich frischen Sauerstoff für uns herstellen. Das ist ein Kreislauf.
0: Genau, das lernt man auch in der Schule schon. Das nennt sich Photosynthese. Und was sie auch noch machen, sie können den verbrauchten Sauerstoff, den wir ausatmen, speichern. Der wird CO2 oder auch Kohlenstoffdioxid genannt und das ist natürlich auch ganz wichtig.
1: Ja, und Kohlenstoffdioxid ist leider total schädlich für die Umwelt.
0: Weil das nämlich so einen Mantel um die Erde bildet. Die Sonne kommt rein, aber nicht wieder raus. Die Erde wird immer heißer. Und wenn, ja, dass die Bäume nicht mehr alles speichern können, dann haben wir ein Problem. Oh, ich glaube, die Datenbank will noch was ergänzen. Kannst du den Knopf kurz drücken?
1: Mhm.
3: Auf der Erde gibt es schon lange zu viel CO2. Denn nicht nur Menschen, sondern auch Fabriken, Autos oder Flugzeuge stoßen ständig CO2 aus. Von einer Erderwärmung spricht man sogar schon seit fast 200 Jahren. Wenn es keine Bäume auf der Erde mehr gäbe, würde auch der Sauerstoff zum Atmen fehlen. Das CO2 könnte nicht mehr gespeichert werden und die Erde würde sich immer schneller erhitzen.
0: Ja, und dann könnten wir und natürlich auch die meisten Tiere auf der Erde tatsächlich einfach nicht mehr leben.
1: Schon krass.
0: Aber Frage gecheckt?
1: Ja, ich drück mal den grünen Gecheckt-Knopf.
0: Ich bitte darum. Wenn es auf der Erde keine Bäume gäbe, wäre unser Planet für uns Menschen und die meisten Tiere nicht bewohnbar. Denn Bäume speichern das schädliche CO2 und stellen Sauerstoff her, den wir zum Atmen brauchen.
4: Gecheckt!
0: Liebe Ruby, alle drei Fragen beantwortet. Aber wir sollten vielleicht noch eins dazu sagen, nämlich, dass es ja jetzt schon viel zu heiß auf der Erde ist und ständig viel zu viele Bäume abgeholzt werden. Also da müssen wirklich dringend ganz viele Bäume nachgepflanzt werden.
1: Ich habe auch schon mal bei so einer Aktion mitgemacht. Da habe ich Eichen und Buchen gepflanzt, ungefähr 10 oder so. Ja, das war echt cool.
0: Das ist super gut. Da gibt es ganz verschiedene Aktionen. Im Internet kann man sich da super informieren. Zum Beispiel kann man bei Plant for the Planet mitmachen. Das heißt übersetzt Pflanzen für den Planeten. Da sind auch ganz viele Schülerinnen und Schüler dabei und pflanzen Bäume auf wirklich der gesamten Welt. Und übrigens, ich mache da auch mit. Finde ich eine richtig tolle Sache.
1: Cool.
0: So, Ruby, ich würde jetzt zum Ende des Checkpots gerne noch so ein kleines Quiz mit dir veranstalten.
1: Klar, es geht um Bäume, oder?
0: Natürlich geht es um Bäume. Okay, wenn du alle Fragen richtig beantwortest...
1: Dann erzählst du mir wieder ein Geheimnis.
0: Wenn du willst, na klar. Okay, also, erste Frage. Was schätzt du, wie viel von Deutschland ist Waldgebiet? A, ein Drittel, B, die Hälfte oder C, sogar mehr als die Hälfte?
1: Ich denke, es ist ein Drittel.
0: Das ist richtig. Und es ist gar nicht so viel, wie man denkt. Leider. Gut, bereit für die nächste Frage?
1: Ja, klar.
0: Welches ist die häufigste Baumart in Deutschland? A, die Eiche. B, die Kastanie. Oder C, die Fichte.
1: Es gibt ja Plantagen, wo nur Fichten angepflanzt werden. Ich denke jetzt mal die Fichte.
0: Damit bist du richtig.
1: Yay!
0: Weiter geht's. Was kannst du alles tun, um den Wald und die Bäume zu schützen?
1: Zum Beispiel kann man recyceltes Papier kaufen, zum Beispiel Schulhefte. Da ist das Papier so ein bisschen dunkler, aber funktioniert genauso gut. Und man schützt natürlich damit die Umwelt.
0: Genau, weil eben keine neuen Bäume gefällt werden müssen, sondern das Papier war ja schon mal Papier und ist wieder aufbereitet worden. So, jetzt habe ich noch eine spezielle Spezialfrage für dich. Welcher Baum, liebe Ruby, hat keine Wurzeln, keine Zweige und keine Blätter?
1: Eine Scherzfrage, oder? Keine Ahnung.
0: Es ist der Purzelbaum.
1: Na toll. Also ich habe auch noch eine blöde Scherzfrage. Wer sitzt im Urwald und schummelt?
0: Keine Ahnung.
1: Mowgli.
0: Den kannte ich noch nicht, den mag ich sehr. Ja, dann sind wir eigentlich am Ende der Sendung, oder? Fertig?
1: Ja.
0: Was denn?
1: Wolltest du mir nicht noch ein Geheimnis erzählen?
0: Ja, habe ich gesagt. Also, als ich ein Kind war, da war ich ganz oft bei meiner Oma. Und wir waren oft zusammen im Wald und dann haben wir so Eicheln mitgebracht. Und einmal habe ich eine von diesen Eicheln bei ihrem Garten einfach in die Erde gesteckt. Und tatsächlich ist da ein kleines Eichenbäumchen draus gewachsen.
1: Oh.
0: Das wächst sehr langsam, aber das ist halt so die ersten 3-4 Jahre immer, immer größer geworden, bis es irgendwann sogar zu groß für ihren kleinen Garten war. Und dann hat meine Oma diesen Eichenbaum genommen und hat ihn in den Wald gesetzt und da wieder eingebuddelt. Und das heißt, dass irgendwo ein 30 Jahre alter Baum steht, eine Eiche, die ich gepflanzt habe als kleines Kind.
1: Das ist ja echt cool.
0: Kann ich nur jedem empfehlen. Jetzt gleich, wenn der Podcast vorbei ist, gehst du los und pflanzt irgendwas.
1: Ja, mach ich gleich vor die Tür.
0: Ja, liebe Leute, damit war's das für heute von Ruby und mir hier aus dem Checkpot zum Thema Bäume. Ich hoffe, ihr hattet ganz viel Spaß.
1: Ja, und pflanzt doch auch mal Bäume.
0: Dann ist auch mehr Aufhängmaterial für deine Hängematte da, je mehr Bäume da stehen bei. Tschüss.
1: Tschüss.
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1: Aber zackig, mein Freund.

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0: Wir starten heute direkt mit einer Frage von Aaron.
1: Ich habe die Frage, woraus Lebensmittelfarbe besteht.
0: Aaron, bei uns geht's heute um die Chemie des Lebens. Da machen wir uns für dich auf Antwortsuche. Versprochen.
2: 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Heute mit Lebensmittelfarbe und woraus sie besteht, Sonnencreme und wie sie funktioniert, Detektivin Cleo Fischer und Blubberblasenalarm im Schwimmbad und natürlich mit der Maus und dem Elefanten. Avdie, hai basere colorea hem sostara kaba colori kerelape, kamesere cremaia hem sar oi kerelapi buti, i detektivka Cleo Fischer hem ebare plikengoro alarmi kobaro panisarinenge, ta normalno ekur musea ta evlastinea. Das war Romanes.
0: Leute, bei uns geht's heute um Chemie. Genauer gesagt, um die Chemie des Lebens. Naja, Maus, eigentlich ist ja alles irgendwie Chemie. Wir wollen also heute forschen und experimentieren und blubbern natürlich auch. Willkommen im Chemielabor. Ich bin übrigens Nina und wenn ich an Chemie denke, dann kommt mir tatsächlich sofort so ein Chemielabor in den Kopf, in dem überall Reagenzgläser rumstehen mit allerlei blubberndem, dampfendem Zeug drin. Euch auch? Oder woran denkt ihr bei Chemie?
3: Ich denke bei Chemie, dass man da was mit Pflanzen macht und was mit Wasser und ja, mehr weiß ich aber auch nicht.
4: Man spritzt da mit Pflanzen und irgendwie sind da solche komischen Gläser und Wasser in Rot, Blau und anderen Farben. Und da ist auch so ein Mikroskop und solche Spritzen oder so. Und da macht man, glaube ich, auch was mit Wasser oder Blasen oder so.
5: Also auf jeden Fall auch so ein bisschen mit Experimenten. Daran denke ich immer. Und wenn das dann nicht klappt, dann kann ja manchmal auch was passieren. Zum Beispiel dann eine Explosion passiert.
6: Als ich mal ein Ü-Ei ganz voll mit Wasser gefüllt habe und dann eine Brausetablette reingetan habe, dass das Wasser dann so doll steigt, dass das aufpfatzt, der Deckel. Das ist Chemie, weil wenn die Brausetablette mit dem Wasser in Berührung kommt, da zwei Stoffe sich miteinander verbinden und dann das Wasser sich dann quasi vermehrt.
7: Das kann aber auch gefährlich sein, weil es dann auch explodieren kann. Also bei Chemie, da stelle ich mir auch so ein Chemielabor vor, wo dann sehr ganz viele Glaskolben sind und wo dann überall so ein paar Flüssigkeiten über Gasbrennern brodeln. Ja, ich habe auch einen Chemiebaukasten und da habe ich das auch mal gemacht. Also es macht doch wirklich viel Spaß.
0: Also zu einer Explosion wollen wir es hier heute natürlich auf keinen Fall kommen lassen. Oh, oha, hoppala, kaum ausgesprochen, da pufft's hier auch schon. Ja, aber keine Sorge, wir haben natürlich alles im Griff. Maus, wenn du vielleicht ein Auge auf den Blubbertopf haben könntest, wenn sich da nochmal was anbahnt, einfach schnell rufen, okay? Nicht, dass es hinterher heißt, wir hätten hier keine Explosionsbeauftragte im Chemielabor gehabt. In diesem Song hier von Sven Phantom, da geht's um Angeberwasser. Du, keine Ahnung, ob das auch in einem Chemielabor gemacht wird, Elefant. Mal hören, was er singt. Wo oder wie Angeberwasser entsteht.

0: 2.
1: Ha, na klar. Angeberwasser ist Schnee. Oder Eis, genau, Elefant. Vom eisig Kalten wandern wir jetzt rüber ins Wärmere. Ha. An sonnigen Tagen, da ist es ja total wichtig, dass wir unsere Haut mit Sonnencreme schützen. Aber wie funktioniert das eigentlich? Wie kann eine Creme uns davor schützen, Sonnenbrand zu bekommen? Mausreporterin Lena hat für uns mal die Cremetube ausgepackt und sich schlau gemacht.
2: Es riecht ziemlich nach Sommer, wenn man das so riecht. Dann weiß man direkt, dass es Sonnencreme ist und das ist eigentlich immer ein schönes Gefühl.
3: Also ich finde, das riecht irgendwie, als ob man gleich zum Schwimmbad oder so geht.
4: Mich erinnert dieser Geruch direkt an Sommer, so Strand.
5: Sonnencreme. Die gehört zum Sommer wie Flipflops und eine Kugel Eis. Und das ist auch gut so. Sonnencreme ist schließlich dafür da, um uns vor der Sonne zu schützen. Die kann für unsere Haut echt gefährlich werden. Das liegt an der sogenannten UV-Strahlung in der Sonne. Die können wir mit dem bloßen Auge gar nicht sehen, aber die kann ganz schön was anrichten. Sonnenbrand zum Beispiel.
6: Ich hatte einmal, also da ich mich dran erinnern konnte, im Nacken und das hat schon sehr doll wehgetan. Manchmal gebrannt und ja.
7: Und teilweise ist der ganze Rücken dann irgendwie knallrot und irgendwie muss man auch sagen, das sieht nicht gut aus.
4: Also ich hatte einmal ein bisschen an den Backen Sonnenbrand, aber das war im Skiurlaub. Da hat die Sonne auch sehr geschienen.
5: Wer in seinem Leben öfter Sonnenbrand hat, der riskiert im schlimmsten Fall sogar Krankheiten wie Hautkrebs. Deshalb sollten wir uns so gut es geht vor Sonnenbrand schützen, indem wir zum Beispiel einen Sonnenhut tragen, uns im Schatten aufhalten und genau Sonnencreme benutzen. Aber wie funktioniert das eigentlich mit der Sonnencreme? Wenn ich eine normale Feuchtigkeitscreme aus dem Badezimmerschrank nehme, schützt die mich ja nicht vor der Sonne.
4: Ich glaube, da ist irgendwas drin, was dann sozusagen die UV-Strahlen wieder ableitet oder so.
8: Vielleicht macht die so eine Schicht zwischen der Haut und der Sonne.
9: Das glänzt immer, wenn man es, nachdem man es halt verrieben hat, und vielleicht schlägt das die Sonnenstrahlen so ab.
5: Sonnencreme, die ist wie ein Schutzschild, nur aus der Tube. In ihr sind viele kleine Teilchen, die uns vor der UV-Strahlung schützen. Es gibt zwei verschiedene Arten von Teilchen in der Sonnencreme. Die erste Art, die kann man sich vorstellen wie viele klitzekleine Spiegel. Wenn die UV-Strahlung auf unseren Körper trifft, dann wird sie direkt wieder zurückgeworfen und kann nicht in die Haut eindringen. Dafür gibt es auch ein Wort. Die Strahlen werden reflektiert. Die zweite Art von Teilchen, die macht genau das Gegenteil. Sie nehmen die UV-Strahlen auf. Sie werden absorbiert. Die UV-Strahlen werden dabei in Wärme umgewandelt und können der Haut dann nicht mehr schaden. Die Wärme ist aber so gering, dass man sie nicht spürt. Wenn man sich die Tuben mal anguckt, dann sieht man, dass da verschiedene Zahlen draufstehen. 20 mal 30, 50 oder auch 50 plus. Was hat es eigentlich damit auf sich?
4: Ich glaube, wahrscheinlich haben verschiedene Menschen eine andere Haut und dann brauchen die halt eine andere Sonnencreme als vielleicht jemand anderes.
10: Ich denke, das macht jetzt nicht so einen großen Unterschied, wie doll es schützt, sondern eher, dass es die Dauer ist, wie lange das hält.
6: Ich glaube, es ist für das, ist, wie viel Grad es ist, dass man die dafür benutzen kann.
5: Die Zahlen auf der Verpackung nennt man auch Lichtschutzfaktor. Das hat aber nichts mit der Temperatur zu tun. Der Lichtschutzfaktor sagt uns, wie lange uns die Sonnencreme vor den UV-Strahlen schützt. Und je höher die Zahl, desto länger hält das Schutzschild auf unserer Haut. Man kann sogar grob ausrechnen, wie lange die verschiedenen Sonnencremes halten. Dafür rechnet man den Lichtschutzfaktor mal der Zeit, die man ohne Sonnenschutz draußen sein kann, ohne sich zu verbrennen. Das klingt ganz schön kompliziert, deshalb schauen wir uns hier mal ein Beispiel an.
11: So, liebe 4a, ich habe heute eine Textaufgabe für euch. Yasin bekommt ohne Sonnenschutz nach 10 Minuten einen leichten Sonnenbrand. Wie lange darf er in der Sonne bleiben, wenn er Sonnencreme mit dem Lichtschutzfaktor 30 benutzt? Na, genau, 300 Minuten.
5: Aber auch die beste Sonnencreme nützt nichts, wenn man sie nicht richtig anwendet. Deshalb immer darauf achten, auch genug Sonnencreme zu benutzen und sich regelmäßig nachzucremen. Und dann heißt es auch schon, Sommer genießen.
1: Jawohl, wir sind auf jeden Fall so richtig startklar für den Sommer. Und die Sonnencreme steht natürlich auch allzeit bereit. Und fürs richtige Sommergefühl hüllen uns jetzt hier Pink und ihre Tochter Willow in Sonnenschein ein.

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1: Ich habe euch ja eben erzählt, dass ein Chemielabor in meiner Vorstellung immer so klingt. Im Schwimmbad in Wiebelmund, wo ja Jungdetektivin Cleo Fischer und ihr Kumpel Brunzi immer Schwimmunterricht haben, da blubbert es heute auch, allerdings nicht in Reagenzgläsern, sondern im Becken. Ja, aber klar ist das ein neuer Fall für Cleo Fischer Elefant.
2: Detektiv Cleo Fischer. Für ganz besondere Fälle.

0: hätte nicht gedacht, dass 15 Minuten so lang sein können. Und kalt. Und dann schluckt man andauernd Wasser. Eklig. Und wofür? Das bronzene Schwimmabzeichen. Und ein Lob vom Bademeister.
1: Bronze ist aller Ehren wert. Respekt.
0: Wie jedes Jahr hat der Glöckler im städtischen Schwimmbad unweit der Schule die Prüfung für die Schwimmabzeichen durchgeführt und zusammen mit Frau Dahl aufgepasst, dass keiner schummelt.
2: Herr Glöckler, Frau Dahl, der Justus, der hält sich immer am Beckenrand fest.
0: Und Annabel natürlich. Sie ist eine richtige Petze, aber auch zäh wie Kaugummi. Sie wollte sogar das silberne Abzeichen. Sie und Brunzi Dumbatz, mein Assistent.
3: Wie lange noch, Cleo? Ich kann nicht mehr.
0: Beide hielten durch. 20 Minuten lang.
4: Klasse, Brunzi. Jetzt musst du nächste Stunde bloß noch vom Dreier springen. Ist Pippi leicht. Und da fällt man ja ganz von allein, ohne was zu tun.
5: Genau, Cleo. Das hat schon Isaac Newton beobachtet. 1665 war das, als in seinem Garten ein Apfel vom Baum fiel.
0: Zum Glück war die Stunde rum. Ich meine, Frau Dahl ist echt nett. Aber sie erzählt oft extrem langweilige Sachen, die immer was mit Physik oder Mathe zu tun haben. Neben Sport sind das die Fächer, die sie unterrichtet. Aber das habt ihr euch sicher schon gedacht. In der Woche drauf war es dann soweit. Die Sprünge standen an. Annabel konnte es gar nicht erwarten und stürmte als Erste aus der Umkleide in die Halle. Ich dachte erst, sie ist ins leere Becken gesprungen. Aber nee, Wasser war drin.
6: Was ist denn hier los?
0: Und Seife. Ganz viel Seife. Vor lauter Blasen konnte man das Wasser kaum sehen.
1: Wer war das? Welcher Vandale hat sich an meinem Pool versündigt?
0: Der Bademeister nahm es persönlich. Wer ihm den Täter lieferte, sollte als Belohnung eine super schicke Taucherbrille bekommen. Klar, dass ich mir die schnappen wollte. Bin schließlich Detektivin.
3: Ermitteln? Wir? Das bringt doch nichts, Cleo. Das kann jeder gewesen sein.
0: Brunzi war geknickt, dass wegen der Seife im Becken das Wasser gewechselt werden musste. Annabel zickte rum. Sie wollte das silberne Abzeichen trotzdem.
2: Das ist doch nicht meine Schuld.
1: Tja, ohne Wettkampf keine Medaille. Sorry, Annabel. Das ist wie 1980 in Moskau.
0: Die Geschichte kannte ich schon. Kennt jeder in Wiebelmund. Glöckler war 1980 der beste Krauler der Welt. Doch die Bundesrepublik boykottierte die Spiele. Das heißt, die Sportler durften nicht hingehen. Und so blieb er ohne olympische Medaille. Für immer. Denn nie wieder war er so gut.
3: Ich weiß gar nicht, wonach wir suchen sollen. Hier ist doch niemand mehr.
4: Spuren, Brunzi. Spuren, die zum Täter führen. Das Waschmittel zum Beispiel.
0: Ich habe Brunzi in die Jungsumkleide geschickt und mich bei den Mädchen umgeschaut. Nur Annabel war noch hier. Sie wusch sich einen Tintenfleck aus ihrem T-Shirt und hatte eine Tube Waschmittel in der Hand. Das konnte kein Zufall sein. Sie war es. Sie musste es sein. Aber wie es beweisen?
7: Wenn du keine Beweise hast, musst du den Täter überrumpeln, sodass er gesteht.
0: Der Fernsehdetektiv Rob Bobinski lag eigentlich immer richtig. Und so habe ich Annabel ohne Vorwarnung beschuldigt, den Pool eingeseift zu haben.
2: Spinnst du? Ich stehe doch jetzt vor meinen Eltern ohne Abzeichen da. Ich bin doch hier die Angeschmierte.
0: Da war was dran. Annabel zog keinen Vorteil aus der Sache. Und in ihrer Tube war unmöglich genug Seife für einen ganzen Pool. Ich konnte nur hoffen, dass Brunzi mehr Erfolg hatte.
3: Ich habe alles abgesucht. Jede Ecke. Da ist nichts, Cleo. Komm, lass uns gehen.
0: Der Fall war eine harte Nuss. Ich war genervt. Und dann stand plötzlich auch noch Romeo mit seiner Föhnfrisur vor mir und klimperte mit den Augenlidern.
8: Hey, Cleo. Hi. Na, alles klaro?
0: Er will mit mir gehen. Seit der ersten Klasse schon. Aber fragt bitte nicht, warum. Ich habe keine Ahnung.
8: Du suchst die Seife? Ich glaube, ich kann dir helfen. Schau mal im Müll in der Jungsumkleide nach. Da hab ich einen leeren Karton Waschmittel gesehen.
0: Tatsächlich? Wir fanden eine leere 10-Kilo-Packung Aldo Plus Waschmittel im Mülleimer. Ein Blinder hätte die bemerkt. Aber nicht Brunzi. Das grenzte an Arbeitsverweigerung. Ich sagte nichts dazu. Ich schaute ihn bloß komisch an.
3: Ja, Cleo. Okay. Ich stehe irgendwie neben mir. Tut mir leid. Sorry.
0: Mit Brunzi war an dem Tag nichts anzufangen. Ich habe ihn heimgeschickt und bin allein mit dem Karton zum Aldo-Markt, wo Mama ja an der Kasse arbeitet.
9: Was schleppt sie denn jetzt da bitte wieder für Müll an, mein Schatz?
0: Leider konnte sie sich nicht erinnern, wer genau die Packung gekauft hat. Weil eine Packung sieht ja aus wie die andere. Trotzdem war mein Besuch nicht umsonst. Denn in dem Moment kam Brunzis Mutter an die Kasse. Sie hatte nur einen Artikel im Korb. Aldo plus Waschmittel.
9: Ihr glaubt nicht, was gestern passiert ist. Da hat doch tatsächlich jemand aus der Waschküche unseres Mietshauses mein Waschpulver geklaut. 10 Kilo.
6: Nein, das ist doch noch nie passiert. Haben wir irgendwie neue Nachbarn?
0: Ich hatte genug gehört, um zu wissen, dass Brunzi es war. Ich konnte mir bloß nicht erklären, warum.
3: Cleo, was gibt's?
0: Ich musste ihn nicht überrumpeln. Ich habe ihn einfach gefragt. Er hat sofort gestanden.
3: Ich bin nicht so wie du, Cleo. Ich traue mich einfach nicht, vom Dreier zu springen. Und alle hätten es mitbekommen und über mich gelacht. Was hätte ich tun sollen?
0: Sein großer Bruder Jo war daran schuld. Er hat Brunzi mit 6 vom 3-Meter-Brett geworfen. Und der Bauchplatscher hat richtig doll wehgetan. Das vergisst keiner so schnell.
3: Wirst du mich melden beim Glöckler?
2: Na klar, ich will die Taucherbrille.
3: Echt?
0: War natürlich ein Witz. Noch am selben Abend haben wir uns durch das Loch im Zaun, das außer dem Glöckler jeder kennt, ins Freibad geschlichen. Auf das 3-Meter-Brett.
3: Nee, Cleo, ich schaff das nicht.
0: Ich nahm seine Hand, ging langsam nach vorne, bis es nicht mehr weiterging.
3: Spring du, ich nehme die Treppe runter.
2: Hast du gewusst, dass Isaac Newton die Schwerkraft entdeckt hat, als er auf dem 3-Meter-Brett stand? 1665 war das.
3: Der Physiker aus England?
2: Genau. Er hat sich gefragt, warum Äpfel oder Turmspringer immer runterfallen und so gut wie nie hoch in den Himmel.
3: Stimmt. Das muss ja einen Grund haben.
0: Brunzi dachte nach über die Schwerkraft. Und ich glaube, bloß weil er abgelenkt war, hat er überhaupt auf mein Kommando gehört.
2: Auf 3, Brunzi. 1, 2, Sprung!
0: Aber er wollte danach sofort nochmal.

an mein erstes Mal vom Dreierspringen erinnere ich mich auch noch gut. Ich habe da auch erstmal eine Ewigkeit oben gestanden, bis ich mich getraut habe. Und noch krasser war es vom Fünfer. Da habe ich bestimmt wirklich eine halbe Stunde oben gestanden, zusammen mit meiner Freundin. Und als ich mich dann endlich getraut habe, war ich mega stolz. Ich kann mich also diesem Song von Eule findet den Beat nur anschließen. Ein bisschen Mut tut.

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1: Wie Sonnencreme auf der Haut und Waschmittel im Schwimmbecken reagieren, haben wir heute schon gehört. Als nächstes wollen wir uns mal die Frage von Aaron vornehmen.
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1: Aarons Frage passt nämlich auch ganz hervorragend zu unserem Thema Chemie des Lebens.
2: Hallo, ich bin Aaron und ich bin 8 Jahre alt und ich habe die Frage, woraus Lebensmittelfarbe besteht. Viele Grüße an Nina und ich grüße damit die Maus, den Elefanten und die Ente und Nina. Tschüss.
1: Oh, lieber Aaron, vielen Dank für deine Grüße. Und deine Frage, die geben wir direkt weiter an Mausreporterin Sandra. Mal hören, was sie rausfindet beim Keksebacken.
3: Oh, riecht das gut. Oh, die sind ja wirklich toll geworden. Lauter schöne Sterne und Pilze. Da kommt jetzt noch eine schöne Farbe drauf. Mal gucken, welche Farben ich noch da habe. Also rot für die Pilze, orange für die Sterne und ein lila hätte ich auch noch gerne.
4: Tuben mit Lebensmittelfarbe gibt's im Supermarkt zu kaufen. Da ist so einiges drin.
3: Also, da steht Glukosesirup, Zucker, Wasser, Geliermittel. Das ist ja in vielen Lebensmitteln drin. Aha, hier kommen wir der Sache näher. Färbende Lebensmittel und Farbstoffe. Lutein, Kurkumin, Brillantblau, FCF.
4: Brillantblau, FCF, ist ein künstlich hergestellter Farbstoff. Der ist also im Labor entwickelt worden. Lutein und Kurkumin hingegen kommen von Pflanzen. Bevor die Farbstoffe in die Tube kommen, werden sie aus den Pflanzen rausgeholt. Die werden dafür zerkleinert, gekocht, gemahlen und in die künstliche Masse gerührt, die dann in der Tube landet.
3: Oh Mist, gelb habe ich gar nicht mehr. Wie blöd, ich habe echt keine Lust mehr, jetzt nochmal in den Supermarkt zu gehen.
4: Was da in Fabriken hergestellt wird, kann man auch selbst machen. Ist eigentlich ziemlich einfach. Am besten mal im Gewürzregal gucken, was da ist. Kurkuma-Pulver zum Beispiel. Das wird aus derselben Wurzel gemacht wie das Kurkumin. Färbt ordentlich gelb. Wenn man das in ein bisschen Wasser anrührt, hat man einen super Farbstoff. Mit Paprikapulver geht das genauso. Damit bekommt man ein leuchtendes Rot. Wenn man ein dunkleres Rot haben will, kann man rote Beete auskochen und so weiter. Es gibt viele Pflanzen, die wir nutzen können, wenn wir etwas färben wollen. Holunderbeeren, Kürbisse, Algen und noch viel mehr. Alles natürliche Farbstoffe, die wir selbst herstellen können.
3: Ah, was ist

0: super. Kurkuma habe ich ja kürzlich für das tolle Curry gebraucht. Also jetzt in ein bisschen Wasser anrühren. Dann in den Zuckerguss rein. Ganz kleines bisschen nur. Und jetzt mit dem Pinsel auf den Stern. Sieht super aus.
1: Super Tipp, oder? Für gelbe Farbverzierung einfach Curry oder Kurkuma nehmen und für rot Paprikapulver. Aaron, dank deiner Frage nach den Lebensmittelfarben sind wir jetzt alle schlauer. Dankeschön. Und wenn ihr auch eine Frage an die Maus habt, dann könnt ihr sie uns hier draufquatschen.
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Wartet mal, Pink und Blau, wenn wir diese zwei Farben mal jeweils in ein Reagenzglas schütten. Ja, sieht gut aus. Und dann hier auf diesen Knopf drücken. Ja, genau, den meine ich, Elefant. Drück doch mal. Hoppala. Oh, oh nein. Jetzt wird das hier so ein dicker Schleim. Auweia! Das wird immer größer und größer und dicker und dicker. Nein, das gibt Ärger, wenn wir hier das ganze Mausstudio voll schleimen. Warte mal, mach doch vielleicht einfach mal den Schalter wieder aus, okay? Ja, das bringt schon mal nichts. Okay, vielleicht hilft dann nur noch eine Explosion. Okay, ja, hat tatsächlich aufgehört zu wabern. Ich meinte allerdings eine etwas kleinere Explosion von den Klick-Klicks. Naja, aber vorbei ist vorbei.

0: Chemie hat ja oft auch mit Forschen zu tun. Und eine Frau, die das bereits vor vielen, vielen Jahren mit Herz und Seele getan hat, die lernt ihr jetzt gleich bei uns kennen. Sie hieß Rosalind Franklin und war eine begeisterte Naturwissenschaftlerin. Und das wiederum verbindet sie mit den zwei Karos, die unsere Mausreporterin Julia getroffen hat. Die eine ist 40 Jahre alt und die andere gerade mal 9.
1: Ich bin Carolina und ich würde gerne Wissenschaftlerin werden, aber ich würde auch gerne etwas halt mehr mit Tieren machen. Ich mag Wissenschaft, weil es auch sehr interessant ist, neue Sachen herauszufinden.
2: Diese große Lust, Neues zu entdecken, ist ganz typisch für eine Wissenschaftlerin. Die große Caro arbeitet heute als Forscherin. Aber los ging das auch bei ihr schon viel früher.
3: Biologin werden, das war eigentlich schon immer mein Wunsch. Und das war auch damals für meine Eltern super lästig, mit mir spazieren zu gehen, weil ich immer überall stehen geblieben bin und mir alles genau angeschaut habe. Hab die kleinsten Insekten auf die Hand genommen. Wenn wir am Strand waren, habe ich den Sand durchgesiebt und nach kleinen Muscheln gesucht oder Schneckenhäusern.
2: Die Frau, um die es hier jetzt vor allem geht, heißt aber nicht Caro. Es ist Rosalind Franklin und sie hat, genau wie die beiden Caros, schon als Mädchen mit dem Forschen angefangen. Rosalind ist super neugierig, immer stellt sie als Kind Fragen und nimmt auch nicht hin, dass Dinge manchmal einfach nicht erklärt werden können. Wenn Rosalind keine Antworten bekommt, forscht sie einfach so lange weiter, bis sie selbst eine Idee hat. Das ist für Mädchen und junge Frauen zu der Zeit, in der Rosalind groß wird, ungewöhnlich. Das Forschen und Entdecken ist damals eher Männersache. Trotzdem, Rosalind hört nicht auf und geht mit 17 Jahren in ihrer Heimat England an die Universität. Das ist toll, weil nur wenige Frauen das damals überhaupt geschafft haben. Aber Frauen dürfen zwar an der Uni lernen, nur so richtig interessiert es dann keinen, wenn sie gut sind in ihrer Wissenschaft. Anders als bei den Männern. Doch Rosalind ist nicht zu bremsen. Vor allem eine Frage lässt sie nicht mehr los. Wie genau sieht die DNA in unseren Körperzellen aus? Also die Bauanleitung, die in jeder unserer Körperzellen steckt. Und wie ist dieser Bauplan des Lebens da drin in der Zelle verpackt? Mit dem Bauplan des Lebens beschäftigt sich heute auch Carola Grewe. Viele Tage verbringt sie im Labor damit, die DNA, die sie in Körperzellen findet, zu untersuchen.
3: Wir Menschen, wir sind ja aus ganz vielen kleinen Zellen aufgebaut. Und in der Zelle ist nochmal so ein Kern und da findest du die Erbinformation. Und da steht, wie du aufgebaut bist, wie du aussiehst, welche Eigenschaften du hast, welche Haarfarbe du hast, welche Augenfarbe. Und wir wollen halt rauskriegen, wie das funktioniert oder wo das da in der Bauanleitung steht.
2: Dass Carola Grewe und viele andere Wissenschaftler heute so gut über den DNA-Bauplan Bescheid wissen, verdanken sie auch Rosalind Franklin. Denn ihre Arbeit im Labor war ganz entscheidend dabei herauszufinden, wie diese DNA tatsächlich aufgebaut ist. In Schulbüchern ist heute meistens nur von zwei Männern die Rede, die entdeckt haben sollen, wie die DNA aussieht. Francis Crick und James Watson. Rosalind Franklin wird kaum oder nur ganz kurz erwähnt. Dabei hätten die beiden Männer ihre Entdeckung ohne Rosalind vielleicht nie oder erst viel später gemacht. Sie hatten Rosalinds Forschungsergebnisse heimlich mitbenutzt, ohne sie um Erlaubnis zu fragen. Und nur so kamen sie auf die richtige Idee. Carola Grewe ärgert sich darüber, dass Frauen in der Wissenschaft immer noch häufig übersehen werden. Aber sie glaubt, dass die Frauen daran etwas ändern könnten.
3: Frauen sind nicht so laut. Weißt du, die Männer, die stehen vorne und sagen was richtig selbstbewusst und die kriegen Gehör. Und wir Frauen sind dann eher ein bisschen zurückhaltender und dann hört man uns nicht. Und wir müssen einfach lauter werden und da müssen wir, glaube ich, auch selber an uns ein bisschen arbeiten, dass wir wirklich auch den Mut haben, uns wirklich vor ein Publikum zu stellen und zu sagen, so, das sind meine Ergebnisse und das habe ich rausgefunden. Weil viele Frauen mögen das gar nicht. Ich musste das auch erst lernen. Ich mag auch nicht gerne im Mittelpunkt stehen. Aber wenn du nicht vorne stehst und deine Ergebnisse präsentierst, dann weiß auch keiner, was du gemacht hast.
2: Carolina findet die Idee gut. Sie hat sich auch schon überlegt, wie die Leute am besten davon erfahren könnten, was sie bei ihrer Forschung herausgefunden hat.
1: Weil ich auch manchmal so Plakate oder so mache und die dann halt meistens über Tiere. Also Plakate, wo man die Tiere dann halt vorstellt, so ein bisschen, und die dann auch jemandem zeigen kann, damit die wissen, dass das Tier besonders ist.
0: Oh, das ist ein sehr guter Plan, Caro. Ja, und wer weiß, vielleicht hören wir ja irgendwann noch von ganz großen Forschungen, die du gemacht hast. Und dann können wir stolz allen erzählen, ha, die Caro, die kannten wir schon, als sie 9 war. 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

0: In so einer Sendung über Chemie, da darf natürlich einer auf keinen Fall fehlen. Genau, unser Wissenschaftsreporter Joachim. Der sagt übrigens ganz klar, von wegen in der Chemie macht's nur Knall, Puff, Peng. Manche chemische Reaktionen dauern ganz lange und können trotzdem sehr gefährlich sein. Ah, ein Beispiel hat er auch für uns, das ist aber zum Glück hoffentlich total ungefährlich.
1: Habt ihr Lust, etwas kaputt zu machen? Mit Hilfe von Chemie kostet es nur etwas Zeit. Also los! Ihr nehmt ein kleines Stück Aluminiumfolie aus der Küche und legt es auf einen Teller. Auf die Aluminiumfolie legt ihr eine Kupfermünze, also ein 1-, 2- oder 5-Cent-Stück. Dann gebt ihr noch so viel Wasser dazu, dass Münze und Alufolie im Wasser sind und drückt zum Schluss die Münze fest auf die Alufolie. Jetzt heißt es abwarten und Tee trinken. Nun ja, Apfelsaft geht auch. Nach einem Tag oder wenn ihr Geduld habt, erst nach 3 Tagen, nehmt ihr die Münze von der Alufolie. Und was könnt ihr sehen? Die Alufolie ist richtig angefressen. Dort, wo die Münze gelegen hat, kann sogar ein Loch entstanden sein, so groß wie das Centstück. Auf jeden Fall aber hat die Alufolie Löcher bekommen. Wer war das? Aluminium und Kupfer sind Metalle, aber sie sind verschieden edel, wie man sagt. Kupfer ist edel, deswegen gibt es Kupfermünzen. Aluminium ist nicht so edel, deswegen gibt es keine Aluminiummünzen. Sobald die beiden Münzen sich im Wasser berühren, entsteht eine kleine Batterie. Denn Kupfer, Aluminium und Wasser bilden zusammen eine ganz einfache Batterie und es fließt ein winziger Strom. Dabei löst sich das Aluminium auf. Es entstehen Löcher in der Alufolie. Das nennt sich auch Korrosion, wenn sich Dinge mit der Zeit verändern und dabei kaputt gehen. Nun, das hier ist ein Experiment. Bei Schiffen im Wasser kann das aber auch passieren. Dann kann der Schiffsrumpf Löcher bekommen wie die Aluminiumfolie. Und deshalb haben Schiffe oft eine sogenannte Opferanode, also etwas, was stattdessen kaputt geht, damit der Schiffsrumpf heile bleibt. Diese Opferanode opfert sich, löst sich also mit der Zeit auf. Meist besteht sie aus einem unedlen Metall wie Zink. Das ist eigentlich sehr praktisch, dass etwas Unwichtiges kaputt geht, um etwas Wichtiges zu schützen. Chemie macht's möglich. Und deshalb habe ich großen Respekt vor Chemie, sagt euch ganz ehrlich, euer Joachim.
0: Ein cooles Experiment, das uns die Welt mal wieder ein kleines bisschen besser verstehen lässt. Vielen Dank, Joachim. Und ihr habt's gehört, wenn ihr das Experiment mal nachmachen wollt, dann braucht ihr nur eine Kupfermünze, Alufolie, einen Teller, Wasser und Geduld. Doch, Elefant, das kann man schaffen. Und hier kommt noch eine Möglichkeit, ein Loch in einen Gegenstand zu bekommen. Gesungen vom Sänger Simon

0: Oha, hoppala Gesundheit, Elefant. Ja, das war jetzt wahrscheinlich einfach nur ein Nieser, weil hier durch die Explosion eben so viel Staub aufgewirbelt wurde. Anders ist das, wenn wir krank sind. Dann haben häufig Bakterien oder Viren ihre Hände im Spiel. Für manche Menschen sind sie deshalb sogar richtige Schreckgespenste. Ja, aber das müssen sie gar nicht unbedingt sein. Also zumindest nicht immer. Und nicht alle.
1: Bakterien sind ein bisschen gefürchtet, weil wir sie einfach nicht sehen können. Sie sind unsichtbar, weil sie so klein sind. Und weil sie so klein sind, denkt man sich natürlich, dass sie uns gefährlich sein können. Und es gibt ja auch einige Bakterien, die sind gefährlich, die ganz schlimme Krankheiten hervorrufen können, wie Typhus oder Cholera oder Pest. Aber das sind eigentlich nur die wenigsten Bakterien. Die Mehrzahl der Bakterien sind harmlos. Es gibt sogar einige, die sind für uns sehr wichtig und sehr nützlich.
2: Denn Bakterien sind nicht nur in der Luft, im Wasser, in der Erde oder am Ende der Welt. Sie sind auch ganz nah bei uns.
1: Wenn wir mal ein Mikroskop nehmen und vielleicht etwas von der Haut abkratzen, dann sehen wir dort kleine, runde oder längliche Gebilde und wir wissen mit Sicherheit, dass das Lebewesen sind, die sich vermehren können, die sich bewegen können. Und diese Bakterien sind eigentlich überall zu finden. Auf der Haut zum Beispiel, besonders da, wo wir Rillen in der Haut haben, wo sie sich also ein bisschen einbetten können, sodass sie nicht schnell weggeweht oder fortgeschwemmt werden. Überall in kleinen Höhlen und Furchen sind sie und vermehren sich von dem, was unser Körper ihnen bietet. Zum Beispiel Hautschuppen oder Talgfette, die der Körper ausscheidet. Und davon leben die und davon bilden die dann ihre Nachkommen.
2: Unsere kleinen Mitbewohner nagen uns also nicht etwa an. Sie leben einfach von dem, was unser Körper sowieso nicht mehr braucht. Dafür, dass sie von uns gefüttert werden, geben sie uns auch etwas zurück. Die Hautbakterien sind nämlich unser Schutzschild vor anderen bösen Bakterien. Diese bösen, krankheitserregenden Bakterien fliegen ja auch immer mal in der Luft herum. Doch sie haben keine Chance, auf unserer Haut zu landen, weil da ja schon unsere Mitbewohner hocken. Und die verteidigen ihren Platz mit aller Macht. Zu ihrem Schutz haben sie einen richtigen Wall gegen die Feinde von außen aufgebaut. Eine Schicht aus Säure, durch die anderen Bakterienkeime nicht durchkommen. Unsere Haut macht diese Säure gar nichts aus.
1: Dieser Säuremantel, wie man das nennt, schützt unsere Haut. Das ist also kein Problem. Es ist sogar eher ein Problem, wenn wir durch zu häufiges Waschen diese Schutzschicht auf der Haut so verringern und auch unsere mitbewohnenden Keime so stark verringern, dass dann doch eher die Gefahr besteht, dass sich irgendwelche krankmachenden Keime niederlassen und auch vermehren.
2: Also ist zu viel Waschen mit zu viel Seife nicht gut, weil das diesen Schutzwall vor Krankheitserregern abschrubben kann. Doch nicht nur auf der Haut hocken die kleinen unsichtbaren Bakterien dicht gedrängt, sondern auch in unserem Darm.
1: Das sind vor allen Dingen Bakterien, die mit der Tatsache fertig werden, dass es dort keinen Sauerstoff gibt. Der Sauerstoff ist für Menschen ja lebenswichtig, für viele Bakterien ist er auch lebenswichtig, aber es gibt andere Bakterien, die können auch ohne Sauerstoff leben. Sie atmen also nicht, die haben eine andere Möglichkeit gefunden zu leben und zwar ganz ohne den Sauerstoff der Luft. Und solche Keime findet man vor allen Dingen im Darm.
2: Unser Darm ist für die Bakterien wie ein Schlaraffenland. Ständig kommen Berge von Zucker, Fett und Eiweiß hinein und die Bakterien knabbern dann natürlich mit. Sie sind aber nicht bloß Mitesser, sondern sie machen sich auch hier nützlich. Sie bauen zum Beispiel manche schwer verdaulichen Nahrungsmittel so um, dass sie von unserem Körper besser aufgenommen werden können. Bei diesem Umbau und Abbau von Nahrung entsteht aber viel Gas. Dieses Gas muss natürlich aus unserem Körper raus, sonst würden wir ja irgendwann platzen. Und deshalb müssen wir eben immer mal wieder Luft ablassen.
3: Wenn das doch bloß nicht immer so stinken würde.
0: Oh, hups. Mann, Witz. Oder besser, unsere Soundmaschine hier. Toll, oder? Oh, und nochmal. Ein super Teil, oder?

0: Freunde, ich habe noch eine Überraschung. Das Produkt einer chemischen Reaktion sozusagen. Naja, wenn aus flüssigem Kuchenteig durch Hitze ein fester Kuchen entsteht, dann ist das doch auch eine chemische Reaktion. Ja, genau. Kuchen für alle. Guten Appetit. Haut rein hier, bitteschön. Ja. Ah, so. Und ihr da draußen, macht's gut. Ich bin Nina und sag tschüss. Ich kann jetzt nämlich leider auch nicht mehr so gut sprechen. Oh, lecker.
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1: Ja, da bin ich wieder. Na, hattet ihr alle einen fröhlichen und entspannten Ferientag heute? Hier bei uns geht's jetzt auf jeden Fall auch entspannt in den Abend. Wir wollen später unter anderem einen Blick hinter die Kulissen der neuen Kika-Show Die Imposter – Wer lügt? Die Tobi Krell moderiert, schauen. Dem einen oder anderen ist Tobi vielleicht besser bekannt als Checker-Tobi. Ansonsten machen wir einen Ausflug auf den Bauernhof und einen Buchtipp haben wir auch für euch, ganz zum Schluss dieser Maus-Live-Sendung. Also, dranbleiben lohnt sich, natürlich, wie immer. Du bist

0: Du bist unique, einzigartig. Das gilt für Menschen, aber natürlich auch für Tiere. Jetzt gerade scheinen das aber manche Leute zu vergessen, wie toll und einzigartig ihre Haustiere sind. Anders kann ich mir die folgende Meldung nicht erklären, die meine Kollegin Sandra aus dem Maus-Zoom-Team jetzt mal für uns einordnet.
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2: Sommerferien, das heißt für viele Leute wegfahren. 2 oder vielleicht sogar 3 Wochen. Wohin dann mit der Katze, dem Hund oder dem Meerschweinchen? Das wissen manche dann nicht. Ferienwohnungen, in die man Tiere mitbringen darf, gibt's nicht überall. Mit dem Flugzeug geht's gar nicht oder die Reise kostet sehr viel. Und zu Hause haben die Leute niemanden, der das Haustier versorgen könnte.
1: Achtung, Quizfrage!
2: Was braucht ein Haustier vor allem? Ist es A. Futter, B. Abwechslung oder C. Bewegung? Die richtige Antwort ist, ein Haustier braucht A, B und C. Futter, Abwechslung und Bewegung. Und zwar genau so, wie es für das jeweilige Tier passt. Ein Hund muss mehr Auslauf bekommen als ein Hamster. Eine Katze anderes Futter als ein Kanarienvogel. Was aber alle brauchen, das ist ein Mensch, der sich um sie kümmert. Allein können Haustiere meistens nicht überleben. Und wenn sich Menschen nicht mehr um ihr Haustier kümmern, kommt es oft ins Tierheim. Dort kümmern sich dann andere Menschen um das Tier.
1: Wie geht das?
2: In einem Tierheim werden Tiere so untergebracht, wie sie es brauchen. Hunde zum Beispiel kommen in der Regel allein in einen Zwinger. Eine Katze lebt in einem Raum mit Kratzbaum. So schön wie bei einer Familie ist das natürlich nicht. Trotzdem versuchen die Leute im Tierheim, sich so gut wie möglich um die Tiere zu kümmern. Sie misten Ställe aus, füttern die Tiere oder gehen mit ihnen Gassi. Oft sind das Ehrenamtliche, also Leute, die mithelfen und kein Geld für ihre Arbeit bekommen. Denn Tierheime haben oft nicht genug Geld, um alle zu bezahlen. Wenn wie jetzt in den Sommerferien besonders viele Tiere abgegeben werden, schaffen viele Tierheime die ganze Arbeit nicht mehr und nehmen keine weiteren Tiere auf.
1: Wie kann das anders werden?
2: Das Beste wäre natürlich, wenn alle Menschen nur dann ein Haustier annehmen, wenn sie auch wirklich gut dafür sorgen können. Wenn sie also genug Zeit für das Tier haben und, nicht unwichtig, wenn sie auch den Tierarzt bezahlen können. Der kann nämlich ganz schön teuer werden. Deshalb ist es sehr wichtig, immer vorher genau zu überlegen, ob ein Haustier zum eigenen Leben passt, damit man es nicht später einfach weggibt wie ein Spielzeug, das einem nicht mehr gefällt.
1: Und jetzt?
2: Es gibt eine Forderung von Tierheimen und Tierschutzverbänden. Sie sind dafür, dass überall eine sogenannte Katzenschutzverordnung eingeführt wird. Das ist eine Art Gesetz. Darin wird es den Tierheimen zum Beispiel erlaubt, Katzen zu kastrieren. Dann können sie keine Jungen mehr bekommen. Bis jetzt müssen die Heime erstmal versuchen herauszufinden, wem die Katze überhaupt gehört. Katzen vermehren sich so schnell, dass aus 2 Katzen in einem einzigen Jahr 50 werden können. Und damit werden Tierheime dann wirklich nicht mehr fertig. An manchen Orten gilt schon eine Katzenschutzverordnung, aber eben nicht überall.
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0: Ja, in diesem Sinne, schöne Ferien, aber bitte auch für Haustiere. Man kann ja vielleicht auch mit Freunden oder so schauen, die auch Haustiere haben, ob man sich mal gegenseitig abwechseln kann. Nach dem Motto, wenn du mein Tier hütest, dann hüte ich ein andermal dein Tier oder so. Oder man gibt sie, so wie ich das mit meinen Kaninchen mache, in eine Tierpension. Dann machen die Tiere ja einfach auch mal Urlaub.

0: Ihr hört Maus Live und jetzt drehen wir hier die Zeit mal ein bisschen zurück. Wobei eigentlich auch nicht so wirklich. Eigentlich besuchen wir Emil und Theo auf ihrem Bauernhof im Siegerland, auf dem sie mit ihrer Familie leben. Aber einige Dinge, die die da auf ihrem Bauernhof machen, die erinnern schon ganz schön doll an früher.
1: Es ist morgens auf dem Hof Heckenseifen. Die Kühe auf der Weide fressen gemütlich ihr Gras. Andere wurden gerade gemolken. Es ist schon richtig warm. Mit Emil und Theo und ihrem Opa Kurt geht es zum Pferdestall. Denn gleich wollen sie mit Paul, so heißt eins der Pferde, auf den Kartoffelacker. Doch dann ist Paul plötzlich verschwunden.
2: Der ist jetzt abgehauen, weil er gehört haben, wie wir arbeiten gesagt haben. Und da hat er einfach keine Lust drauf,
1: erklärt Emil. Kurz darauf kommt Paul dann doch wieder zurück.
2: Paul, der ist groß, grau und einfach auch sehr lieb. Und er lässt sich auch immer gern streicheln. Der ist 10 Jahre alt. Der hat, glaube ich, auch schon mal eine Tonne gewogen.
1: Paul ist ein holländisches Arbeitspferd. Er gehört zu den Kaltblütern. Sie sind richtig mächtige Pferde. Früher haben sie auf vielen Bauernhöfen schwere Arbeit erledigt. Sie haben Felder gepflügt oder schwere Wagen gezogen. Heute sieht man das nur noch selten. Dass Paul das also noch macht, ist besonders. Jetzt wird Paul für die Feldarbeit vorbereitet, erklären Theo und Emil.
2: Man hat so ein Geschirr, dann hat man so Seile und so. Das Geschirr wird jetzt mit Gerät verbunden. Und dann zieht der Paul das.
1: Also das Geschirr ist irgendwie ein riesiges, festes Halsband, das Paul trägt. Daran sind Gurte, die an einem Pflug befestigt werden. Und daran sind Scharren, so nennt man die kleinen Schaufeln, die am Pflug sind. Und kurze Zeit später geht es los. Opa Kurt und die Kinder führen Paul zu den Kartoffelreihen.
2: Und dann werden die Scharre an den Seiten von den Kartoffeln gesetzt, dann gehen die runter und dann wird halt nochmal viel mehr Erde vom Boden an die Kartoffeln gedrückt, dass die nochmal mehr Nährstoffe bekommen und dass die mehr Platz zum Wachsen haben.
1: Und das Pflügen macht Paul fast ganz allein.
2: Wenn der einmal in die Spur ist, läuft er eigentlich perfekt durch. Wir machen das auch teilweise nicht mit dem Trecker, weil der läuft einfach nur durch die Reihen und wenn es jetzt regnet, kann das auch schön absickern, aber wenn wir jetzt mit dem Trecker drüber fahren, wäre es eine große Bodenverdichtung und dann würde das Wasser nicht mehr so ordentlich abfließen.
1: Ein Traktor ist natürlich viel schwerer als ein Pferd, auch wenn Paul schon ein großes Pferd ist. Ein Traktor würde den Boden fest zusammendrücken. Für den Acker wäre das nicht so gut. Und noch was findet Emil toll an Paul. Er stinkt nicht nach Abgasen und er braucht keinen Diesel. Wie Paul Kraft tankt, kann man sogar hören.
2: Der Paul, der frisst jetzt nochmal Gras, dass er mehr Energie hat, gleich nochmal ein Stück zu laufen.
1: Dann läuft Paul weiter durch die Reihen. Um da mitzukommen, muss man schon richtig schnelle Schritte machen. Für Emil und Theo kein Problem. Sie sind gern auf dem Feld und Theo war von Anfang an bei der Arbeit rund um Kartoffeln dabei.
3: Ich habe sie gesetzt, auch letztes Jahr und vorletztes Jahr habe ich angefangen.
1: Das passiert immer im Frühjahr, wenn es nicht mehr so frostig ist. Die Kartoffeln, die man dann in die Erde steckt, haben meistens schon Keime. Sieht ein bisschen aus wie kleine grüne Antennen. Daraus wachsen dann Kartoffelpflanzen, an deren Wurzeln viele neue Kartoffeln hängen. Damit die Pflanzen unter super Bedingungen richtig groß werden können, dafür ist dann im Sommer Paul zuständig, so wie heute.
2: Und dann freut es mich halt, wenn man es wieder erntet.
1: Mittlerweile ist Paul fertig mit den Kartoffelreihen. Weil es heute warm ist, schwitzt er auch ein bisschen. Aber Theo weiß, worauf sich Paul jetzt freuen kann.
3: Meine Mutter läuft ja mit denen nach Hause und spritzt ihn erstmal mit dem Wasserschlauch ab und dann geben wir den Möhrchen und so. Und heute Mittag kommt er noch auf der Wiese.
1: Alle 10 Tage geht Familie Orndorff mit Paul zum Kartoffelacker, bis dann im Spätsommer die Kartoffeln reif sind und die Familie sie erntet. Das machen sie allerdings mit einer Erntemaschine.
0: Ja, aber bis dahin ist Paul am Start, unterwegs mit einer Pferdestärke. So wie früher eben. Toll, dass diese Tradition da auf dem Hof Heckenseifen noch so aufrechterhalten wird, ne? Vielen Dank übrigens auch an Mausreporterin Susi für deinen Besuch bei Emil, Theo und Paul.

0: Bester Sommer. Passt das auch gerade zu eurer Stimmung? Hier bei uns im Mausradio ist gerade, ich würde sagen, ein wilder Sommer, weil wir große Dinge vorbereiten.
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0: Jawoll, hier am Abend hört ihr uns nämlich nur noch bis zum 1. September. Ab dem 2. September, also zum Schulstart in Nordrhein-Westfalen, gehen wir hier mit dem neuen Maus morgen an den Start. Jeden Tag, montags bis freitags von 6 bis 8 Uhr. Und weil so ein Umzug eben viel Gedöns mit sich bringt und wir natürlich nichts vergessen wollen, packen wir schon jetzt unsere Mausradio-Umzugskiste mit euch, aber auch mit vielen berühmten Leuten. Kennt ihr zum Beispiel die Kika-WGs, die Mädchen-WGs und die Jungs-WGs oder die Mixed-WGs? Er hier ist einer davon.
2: Guten Morgen, hier ist Malik aus der Jungs-WG in Nizza und ich bin alles andere als ein Morgenmensch. Ich funktioniere, glaube ich, auch erst ab 11 Uhr. Zum Glück habe ich letztes Jahr Abitur gemacht. Seitdem bin ich viel am Ausschlafen. Ich spiele gerade Theater, weshalb ich immer gegen 14 Uhr im Theater sein muss. Was geil ist, weil dann kann ich bis 12 schlafen und um 2 ins Bett gehen, Leute. Morgens versuche ich immer ein bisschen Morgenstretch zu machen, um mich zu dehnen und richtig wach zu werden. Ich sag ehrlich, das wirkt Wunder. Das schaffe ich im Schnitt einmal die Woche, aber ich würde es gerne häufiger schaffen. Daran arbeite ich gerade, ein bisschen Routine. Und ja, jeder Morgen sieht bei mir eigentlich anders aus. Ich brauche mal ein bisschen aus dem Bett zu kommen. Ich mache jetzt mein Bett. Das ist auch eine Strategie, um ein bisschen Routine ins Leben zu kriegen. Und dann esse ich oft Haferflocken, Leute. Haferflocken mit allem, was da ist. Und deshalb packe ich das in die Mausradio-Umzugskiste.
0: Ja, also bei Haferflocken mit allem, was da ist, muss ich, ehrlich gesagt, sofort an so absurde Sachen wie Leberwurst oder so denken oder Tomatenmark oder sowas. Aber ich glaube, das meinte Malik nicht. Und wisst ihr was?

0: Glück, das können wir super gut gebrauchen. Bei so einem Umzug, ich weiß nicht, ob du das schon mal erlebt hast, aber da passiert ja oft auch ganz schön viel Chaos und da ist eine große Portion Glück auf jeden Fall richtig super. Dein Mauswecker, der macht sich in den nächsten Tagen auf den Weg zu dir. Und wenn ihr auch mitpacken und dafür einen Mauswecker bekommen wollt, dann macht's doch wie Flora und quatscht uns auf den Mausanrufbeantworter, was ihr in die Mausradio-Umzugskiste reinpacken wollt.
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0: Das hier ist ein Song aus den Mauscharts. Nie allein von Bund und JBS. Letzte Woche noch neu dabei. Aber wer weiß, wie das am Sonntag aussieht. Da werden die Karten ja komplett neu gemischt.

0: Maus Live ist hier am Donnerstag um kurz vor 7:30. Und sag mal, seid ihr gut im Blöffen? Also seid ihr gut darin, anderen einem vom Pferd zu erzählen, sodass die glauben, ihr sagt die Wahrheit? Ungefähr das ist die Idee von einer neuen Kika-Sendung, die es seit Anfang Juni gibt. Die Imposter, wer lügt, heißt die. Und Mausreporterin Josefina durfte da für uns mal einen Blick hinter die Kulissen werfen.
1: Dieses Fernsehstudio ist riesengroß und fast so hoch wie eine Kirche. Von der Decke bis zum Boden hängen lange schwarze Vorhänge. Viele Leute laufen durcheinander. Es ist total wuselig. Gleich geht's los. Hier wird die neue Kindersendung Die Imposter aufgenommen. Um Punkt 10 Uhr versammelt sich das ganze Team.
2: Wir wuseln uns jetzt hier mal alle zusammen, bringen die Kameras an den Start, jeder guckt, was er braucht. Schön, dass ihr da seid, auf geht's.
1: Dirk Eichstätt hat alles im Blick. Jeder hat hier seine Aufgabe. Die Vorbereitungen sind in vollem Gange. Und viel Zeit, bis die ersten Folgen gedreht werden, bleibt nicht mehr.
3: Kollegen, wir haben es ein bisschen eilig.
1: Hinten im Studio an einer Holzwand bringen zwei Handwerker gerade das knallig leuchtende Logo an. Die Imposter, wer lügt.

0: Können wir die Kamera hier drüber stellen?
1: Vielleicht noch einen Ticken reinzoomen.
0: Jetzt müssen wir nur noch das Bild sehen.
2: Jeder weiß, was zu tun ist. Dirk befestigt gerade kleine Stückchen Klebeband auf dem Boden. Das ist für die Kinder, die bei Die Imposter mitmachen. Dann wissen sie, wo sie im Studio stehen sollen. Man soll sie in der Kamera schließlich gut sehen können. Und natürlich auch den Moderator. Das ist Tobi vom Kika.
3: Bei Die Imposter, wer lügt, haben wir 6 junge Menschen hier im Studio, die alle vorgeben, eine Gemeinsamkeit zu haben. Zum Beispiel Dorfkind zu sein. Aber 2 von denen sind Imposter. 2 lügen. Und tun nur so, als ob. Und bedienen sich wahrscheinlich Vorurteilen, Klischees, um unter den anderen nicht aufzufallen. In 3 Spielrunden mit Fragestunde, mit Spielen, mit Aktionen, die wir hier im Studio machen, müssen die 6 dann rausfinden, wer sind Imposter und wer nicht.
2: Insgesamt gibt es 6 Folgen. In jeder Folge geht es um eine andere Gemeinsamkeit. Mal versichern alle Kinder, Swifties, Dorfkinder, Gamer oder Fußballer zu sein. Mal behaupten sie, Geschwister zu haben oder super reiten zu können. Aber 2 von 6 Kindern flunkern und blöffen. Ihre Aufgabe ist es, sich in den 3 Spielerunden nicht verdächtig zu machen.
3: Also wir haben fantastische Spiele in allen Folgen. Gibt es irgendwie coole Aktionen, die wir uns ausgedacht haben? Da freue ich mich sehr drauf. Zum Beispiel wie ein Holzpferd namens Woody heimlicher Star der Show wird. Oder wie die Dorfkinder durch ein Gehege mit echten Hühnern laufen und dort Eier suchen.
2: Ihr könnt in den Spielerunden Hinweise sammeln und auf YouTube im Livestream mitraten, wer die Imposter sind. Das Besondere, auch Moderator Tobi weiß selbst nicht, wer die Wahrheit sagt und wer lügt.
3: Ich dachte vorher schon mal so, ja, irgendwie werde ich das ja wohl erkennen. Ich habe jetzt so, nachdem wir ein bisschen geprobt haben, das Gefühl, wenn das dann wirklich losgeht, dann tue ich mich auch schwer.
4: Klingt ganz schön super, oder? Anschauen könnt ihr euch das Ganze auf kika.de, im Kika-Player oder in der ARD-Mediathek.

Wart ihr schon mal so richtig lange auf der Autobahn unterwegs? Vielleicht auf dem Weg in den Urlaub oder zu Oma und Opa oder sowas? So eine lange Autofahrt, die kann ja echt zäh sein. Ich zum Beispiel habe früher manchmal vor lauter Langeweile einfach einen Streit mit meinem Bruder angezettelt. Fanden meine Eltern natürlich mega nervig. Oder ich habe gefuttert. Oft schon, bevor wir überhaupt auf der Autobahn angekommen waren, war eigentlich fast alles aufgegessen. Gibt aber natürlich auch gute Spiele, die man im Auto zu mehreren spielen kann. Und vielleicht habt ihr ja Tipps für andere, was man auf so einer extra langen Autofahrt gut machen kann. Dann schreibt die doch auf maus-live.de in unsere Mauspostbox. Da freuen sich bestimmt dann auch andere drüber. Und ich übrigens auch. In diesem Lied hier von Rian, da geht's auch um so eine gähnend lange, nervige Autofahrt.

0: Ihr habt ja gerade Ferien. Und wie ist es denn da bei euch so? Fallen dann auch Fußballtraining oder Geigenunterricht und so aus? Also Charlotte, die ja einzige Musikschülerin von Herrn Lauderbach, sie zieht das mit ihm in den Ferien jetzt auch durch, mit dem Musikunterricht.
1: Aufgewacht, hier kommt Lauderbach!
2: Lauder, Lauder, Lauder, Lauderbach!
3: Die Musikschule für Coole.
4: Herr Lauderbach.
5: Hallo Charlotte.
4: Kennen Sie, wenn du mich fragst, von Montez?
5: Also wenn du mich so fragst.
4: Ja, tue ich.
5: Noch? Spiel mal vor.
4: Das hier. Ich mag das.
5: Ah, das ist aber ein schönes Thema.
4: Finden Sie?
5: Ja, voll. Der singt ja über seine Kindheit. Ach, da werden Erinnerungen wach.
4: Oh, ich hab Angst.
5: Wovor? Keine Ahnung, wovon du sprichst. Ich sag mal, 1 o'clock, 2 o'clock, 3 o'clock, rock. 4 o'clock, 5 o'clock, 7, nee, 6.
4: Was ist das?
5: So hat man früher die Songs angezählt, wenn man cool war.
4: War, genau sowas meinte ich.
5: Versteh ich nicht. Ich fang mal an. Wenn du mich fragst, wie es war, als Herr Lauderbach noch nicht Herr Lauderbach war, sondern der kleine Max.
4: Sie also heißt ich. Max?
5: Ja, natürlich. Max Lauderbach, ich dachte, das wäre dir klar. Egal, komm, ich beschreib dir ganz konkret jetzt, wie es war.
4: Herr Lauderbach.
5: Ich kam von der Schule heim und lief direkt in mein Zimmer. Seit ich 7 war, stand da schon die Gitarre dann immer.
4: Ja.
5: Ich hatte sie von meinem Onkel, das Griffbrett war mir viel zu groß.
4: Das versteht
5: du fragst
4: man.
5: Dich sicher jetzt, wie spielt man die als Kind dann bloß?

0: Sag mal, du schmeißt mich ja völlig hier aus meinem Thema hinaus.
1: Ich singe nur den Originaltext.
0: Hab ich schon gemerkt. Ja, egal. Wenn du mich fragst, wie es war, als ich noch viel kleiner war.
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0: ja,
1: zurück.

0: Brause und wir zahlten mit D-Mark. Atari-Videospiele, gab noch kein Super Mario.
1: Ich kenn das alles nicht.
0: Tja, gibt's noch viel nachzuholen. Ich sing gleich noch so 7, 8 Strophen. Mach dich bereit, wenn du mich fragst, wie es war, als es noch kein Handy gab.
1: Herr
0: und Internet noch irgendwo in ferner Zukunft lag. Als noch niemand Snapchat oder TikTok oder Instagram oder
1: all
0: diese... Was ist denn?
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0: Also bitte.
1: Also fällt Ihnen etwas auf?
0: Ja, was denn?
1: Sie singen doch die ganze Zeit, wenn du mich fragst.
0: Ja, inspiriert vom Original von Montez. Und?
1: Ich hab nicht gefragt.
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3: haha, sehr gut, Charlotte. Mann, Mann, Mann, da hat er sich aber auch richtig in Rage geschmettert, ne, unser Herr Lauderbach. Ich glaube, wenn Charlotte ihn gelassen hätte, dann hätte der echt noch 657 Strophen weitergesungen. Aber ich muss sagen, irgendwann ist auch mal ein Wechsel ganz schön, oder? Hier ist Taylor Swift für euch mit Opalite.
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0: Grüße gehen raus an alle Swifties. Ihr hört Maus Live und eine Sache, die wir hier alle immer ziemlich gut finden, ist, wenn ihr die Musik hier mitbestimmt. Montags, da nehmen wir uns ja immer eine ganze Stunde lang extra Zeit für eure Musikwünsche. Aber auch an allen anderen Tagen freuen wir uns, wenn ihr uns sagt, welche Musik ihr so mögt und was für Songs ihr gerne hier hören möchtet. Ganz wunderbar einfach geht das übrigens rund um die Uhr auf dem Maus-Anrufbeantworter. Und den findet ihr hier.
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0: Genau, und weil das immer so schnell geht mit der Nummer, sage ich sie auch noch mal ein bisschen langsamer. Die Nummer des Maus-Anrufbeantworters ist 0800 5678 234. Und genau den haben auch Clara und Coco angerufen und uns da eine super Nachricht drauf gequatscht.
2: Hallo, ich bin Clara, ich bin 11 Jahre alt und ich habe noch Coco an meiner Seite. Sie will ein Esel sein und wir wünschen uns das Lied. Meine Mama hat gesagt, von wissen wir nicht gerade nicht. Wir grüßen damit uns selber.
0: Ja, hat Clara da etwa gerade gesagt, Coco will ein Esel sein? Ja, sag ich da mal. Und liebe Grüße an euch zwei. Und hier, bitteschön, da ist es. Deine Mama.

0: Ganz zu Beginn dieser Maus-Live-Sendung hatte ich euch ja einen Buchtipp versprochen und der kommt jetzt. Lara hat nämlich ein Buch für euch Test gelesen, das ihr richtig gut gefallen hat. Und worum es da geht und was ihr daran so besonders gut gefallen hat, das erzählt sie euch jetzt selber.
1: Ich bin Lara, ich bin 11 Jahre alt und stelle euch heute das Buch Als die Wölfe fliehen mussten von Rosanne Perry vor. Das Buch fängt an aus der Sicht des Wolfes Flausch. Da ist er noch ein ganz kleiner Welpe und ist in seinem Bau, sag ich mal, in seiner Höhle. Und die Wölfe leben da ganz eng aneinander gekuschelt. Und die Mutter und der Vater gehen immer jagen. Knurre heißt der Wolf, der auf die aufpasst. Und der ist ganz weise und weiß alles, also über die Natur, weil der ist schon älter, der Älteste aus der Familie. Und der guckt immer die Raben an und die sagen dem dann so, wo Gefahren oder sowas ist. Also Flausch ist der kleinste und schwächste von den Wölfen. Dann hat er noch einen Bruder und gleichzeitig auch seinen besten Freund, der heißt Flink. Und der beschützt ihn so ein bisschen, der ist immer bei dem. Und der hat noch ganz viele andere Geschwister. Eines Tages wird das Rudel angegriffen von den Eiswölfen. Ja, ich habe mich halt gefragt, wieso die das machen. Und ich habe mir das dann halt so ein bisschen gedacht, dass sie das machen, weil die ihren eigenen Platz erweitern wollen, also ihr Revier erweitern wollen. Und zweitens, weil es in dem Gebiet von den Wölfen gibt es viele Hirsche und die machen das, damit die ihr Rudel besser erweitern können und ihre Welpen gut ernähren können. Bei dem Kampf ist der Vater gestorben. Und da sind halt alle durcheinander, keiner weiß mehr, wo der andere ist. Also die Mutter von Flausch vertraut dann Flausch die Welpen an, damit er hoch in die Berge mit denen geht. Flausch muss dann immer die Welpen ernähren und so. Und das ist halt für ihn ganz schön schwierig, weil er ist der Kleinste und der Unerfahrenste. Was er gerade denkt, was er ist und so, kann man sehr gut verfolgen, weil das ja aus der Ich-Perspektive geschrieben ist. Also der Wolf erzählt das sozusagen. Ja, das ist halt auch das Coole an dem Buch. Flausch macht sich dann auf den Weg, um seine Brüder zu finden und seine Schwestern, weil die sind ja alle weg und irgendwo über das ganze Revier und auch über das Revier der anderen verstreut. Dann sucht er halt noch die anderen und lässt die Welpen dann alleine. Und ja, wie es weitergeht, verraten wir dann doch nicht. Das Besondere an dem Buch für mich war, dass man mal sehen kann, wie sich die Wölfe fühlen, was die so den ganzen Tag denken und so. Also die Bilder in dem Buch haben mir auch sehr gut gefallen. Die sind zwar alle in Schwarz-Weiß, aber das sieht so aus, als wenn die alle mit Wasserfarben gemalt wurden. Und das ist einfach schön, weil dann kann man sich auch besser in die Geschichte hineinversetzen. Es steht auch hinten drin, dass die Autorin hat eine wahre Geschichte von einem wahren Wolf, der heißt Feuer. Da hat sie eine wahre Geschichte als Inspiration für eine ähnliche Geschichte genommen. Also mein Lieblingstier waren eigentlich schon lange Wölfe. Und als ich das Buch gelesen habe, habe ich mich immer mehr davon überzeugt, dass das gut ist, dass das mein Lieblingstier ist, weil Wölfe einfach toll sind.
0: Also ein schönes Buch mit super Bildern über ein tolles Tier. Als die Wölfe fliehen mussten. Ausgedacht hat sich die Geschichte übrigens die preisgekrönte amerikanische Autorin Rosanne Perry. Die Bilder hat Monica Arminio gemalt. Das Buch hat 224 Seiten, nicht 100, 224 Seiten. Ist empfohlen ab 9 Jahren und im Koppenrad Verlag erschienen. Und preislich liegt's, wenn ihr es neu im Geschäft kaufen wollt, bei 16 Euro. Aber vielleicht schaut ihr auch einfach mal in der Bücherei bei euch um die Ecke, ob die das Buch vielleicht da haben. All diese Infos findet ihr natürlich auch auf maus-live.de.

0: Ich hatte euch ja vorhin gefragt, ob ihr Tipps für andere für lange Autofahrten habt. Und tatsächlich hat sich Emma im Gästebuch, also in der Maus-Postbox gemeldet auf maus-live.de und hat uns da geschrieben, hallo liebes Maus-Team, wir spielen auf langen Autobahnfahrten gerne gelbes Auto. Ich sehe was, was du nicht siehst. Wörter oder Sätze aus Nummernschildern bilden, unterwegs Bingo zum Ausdrucken oder machen Rätsel oder hören Hörspiele. Für größere gibt's sonst auch die Autokennzeichen-App, wo man alle Autokennzeichen sammeln und nachgucken kann, wo die Autos herkommen. Liebe Grüße, Emma, schon lange ein Maus-Fan. Boah, Emma, das war ja eine ganze Batterie an Tipps, die du da geliefert hast. Richtig cool. Ein Spiel, ich habe eben mal ein bisschen im Internet nachgeschaut, ob ich noch ein gutes Spiel finde. Eins, was mir noch gut gefallen hat, war auch, das heißt glücklicherweise leider. Also einer im Satz, im Auto beginnt dann einen Satz, der mit glücklicherweise oder zum Glück anfängt. Und der nächste sagt dann einen Satz, der mit leider oder unglücklicherweise weitergeht. In beiden Satzteilen sollte es sich also dann um das Thema Urlaub gehen. Also da soll es ums Thema Urlaub gehen. Und die Geschichte wird dann fortgesetzt. Zum Beispiel könnte das dann so klingen. Glücklicherweise bin ich auf dem Weg nach Italien. Der nächste sagt dann, aber leider habe ich meinen Koffer zu Hause stehen lassen. Und so geht das dann immer weiter. Kann eine total absurde Geschichte werden, macht aber bestimmt richtig viel Spaß. Können wir ja auch mal ausprobieren. So, und jetzt fehlt noch das hier.
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0: Ja, das ist schnell erzählt, das Wetter. Morgen bleibt's überall trocken, Sonne und Wolke wechseln sich ab und dazu wird's im Münsterland 22 bis 24 Grad warm. Essen kommt auf 25 Grad und Erftstadt schafft wahrscheinlich 26. Ich bin Nina und jetzt raus und sag tschüss. Macht's gut, ihr alle.
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4: So, eine Kugel Vanilleeis zum Frühstück. Sehr gut. Ist doch mal was anderes. Bisschen Ahornsirup und eine Prise Zimt. Oh, ist das gut. Das ist ja das Allerbeste auf der Welt. Das ist noch mein Lieblingsbuch. Eigentlich sollte so jeder Morgen beginnen.
5: Zugang Checkerbude genehmigt.
4: Willkommen in meiner Checkerbude. Na, liebe Leute, habt ihr es gecheckt? Wie immer beim Checkpot habe ich ganz am Anfang so ein paar Hinweise versteckt, worum es heute geht. Ich gebe aber zu, es war nicht ganz einfach. Also, zum Frühstück gab es doch bei mir Vanilleeis mit Ahornsirup und Zimt. Und ich habe auch noch ein Buch gelesen. Jetzt ist die Frage, was haben all diese Dinge gemeinsam? Wisst ihr es? Ganz genau, in allen Dingen stammt irgendwas von Bäumen. Der Zimt aus der Rinde des Zimtbaums. Der Ahornsirup wird innen aus dem Stamm des Zuckerahornbaums als Ahornwasser abgezapft. Und um Papier fürs Buch herzustellen, braucht man auch Holz. Und im Vanilleeis steckt übrigens auch was aus Holz. Was genau, erkläre ich euch später noch. Und damit sind wir bei meinem heutigen Thema. Es geht, tada, um Bäume. Und jetzt, liebe Leute, ist es wieder soweit. Wie immer beim Checkpot bekomme ich gleich Besuch und der bringt mir die drei heutigen Checker-Fragen mit. Ich präsentiere euch. Hier ist Ruby. Sie ist 12 Jahre alt. Sie hat ein großes Paket unterm Arm. Hallo, Ruby. Herzlich willkommen in meiner Checkerbude.
6: Hallo, schön mal wieder hier zu sein.
4: Was hast du denn in dem Paket? Darf ich mal sehen? Boah. Ist das für mich ein Geschenk?
6: Nee.
4: Also es ist so ein gelbes Ding aus Stoff. Eine Hängematte!
6: Die gehört zu meiner ersten Checker-Frage.
4: Ich bin gespannt, welche sind deine drei Fragen heute?
6: Die erste ist, welcher Baum wächst am schnellsten? Frage Nummer zwei, können Bäume eigentlich sprechen? Und die dritte Frage, was wäre, wenn wir gar keine Bäume hätten?
4: Alle drei super Fragen, die checke ich für euch. Und jetzt ahne ich auch ganz langsam, wieso du diese Hängematte dabei hast.
6: Ich will nämlich zwei Bäume pflanzen, um meine Hängematte aufzuhängen. Und dafür muss ich unbedingt wissen, welche Bäume am schnellsten wachsen.
4: Nimm doch einfach zwei Bäume, die es schon gibt.
6: Ja, aber das ist doch langweilig. Ich will neue Bäume pflanzen.
4: Verstehe. Ich war für meinen Waldcheck mal mit einer Försterin in einem Wald unterwegs und von da weiß ich noch, dass es bei uns in Deutschland 50 verschiedene Baumarten gibt, die natürlich alle unterschiedlich wachsen. Und die Birke, glaube ich mich zu erinnern, ist der Baum, der am allerschnellsten wächst, nämlich tatsächlich pro Jahr einen ganzen Meter hoch.
6: Das könnten meine Hängemattenbäume werden.
4: Nee, ich glaube nämlich leider doch nicht, denn der Stamm, der wächst viel langsamer in die Breite, also pro Jahr nur so einen halben Zentimeter.
6: Was?
4: Ja, das tut mir leid, Ruby, aber dann hast du halt nach 3 Jahren so 1,5 Zentimeter dickes Bäumchen, das würde ja zusammenkrachen, wenn du deine Hängematte dranhängst.
6: Hat denn vielleicht die Checker-Datenbank was rausgefunden?
4: Das ist eine super Idee. Die sucht quasi pausenlos nach Infos zu dem Thema, über das wir halt gerade so sprechen. Drück mal den Knopf, die weiß vielleicht was.
6: Okay.
2: Der schnellstwachsende Baum der Welt stammt aus Asien. Genauer gesagt aus Zentral- und Westchina. Er heißt Kiribaum. Bei uns ist der Kiribaum besser bekannt als Blauglockenbaum, denn er trägt im Frühjahr blaue, glockenförmige Blüten. Ist es warm und sonnig genug, wächst der Kiribaum bis zu 5 Meter im Jahr in die Höhe. Und sein Stamm wird mindestens 5 cm dick. Denn mit seinen sehr großen, herzförmigen Blättern kann er mehr Sonnenenergie einfangen als andere Baumarten. Weil er so schnell wächst und sein Holz leicht und sehr stabil ist, wird der Kiwi auch in Deutschland angebaut. Musikinstrumente, Möbel oder Sportgeräte wie Surfboards und Tischtennisschläger werden aus dem Kiwiholz gemacht.
6: 5 Meter nur einem Jahr! Das ist aber jetzt genau die richtige Baumart.
4: Von dem Baum hatte ich noch nie gehört und was ich auch spannend und sehr praktisch finde, sie hat doch von diesen herzförmigen großen Blättern gesprochen, die könntest du direkt als Sonnenschirm benutzen.
6: Das ist richtig cool.
4: Trotzdem, also ich denke, so 3 Jährchen wirst du warten müssen, weil wenn der Stamm nicht mindestens mal so 15 cm dick ist, dann glaube ich, hält der auch dein Gewicht in der Hängematte nicht.
6: Ja, wahrscheinlich.
4: Deine Checkerfrage, ist die beantwortet?
6: Ja.
4: Dann bitte drück den grünen Gecheck-Knopf. Der am schnellsten wachsende Baum auf der Welt heißt Kiri oder Blauglockenbaum. In einem Jahr wird er bis zu 5 Meter hoch und 5 Zentimeter dick. Ursprünglich kommt er aus China, inzwischen wird er aber auch in Deutschland zur Holzgewinnung angebaut.
3: Gecheckt!
6: In 3 Jahren meine eigenen Hängemattenbäume. So cool. Echt ein Rekordtempo.
4: Hast du gerade irgendwas mit Rekord gesagt? Kann das sein?
6: Ja, Rekordtempo.
4: Das war das Stichwort für die Checker-Datenbank. Die will irgendwas loswerden. Drückst du nochmal den Knopf?
6: Mhm.
2: Der älteste Baum der Welt ist ein Nadelbaum, genauer gesagt eine Fichte. Sie ist über 9500 Jahre alt und steht in Schweden auf einem Berg. Der höchste Baum der Welt ist ein Mammutbaum in Nordamerika. Er ist über 115 Meter hoch. Umgerechnet ist er etwa so groß wie ein Hochhaus mit 27 Stockwerken. Sein genauer Standort ist geheim, damit er geschützt bleibt. Die teuersten Bäume der Welt sind Bonsai-Bäume. Bonsai heißt auf Japanisch Baum in der Schale. Das sind Mini-Bäume, die aussehen wie große, alte Bäume in einem Blumentopf. Sie kosten bis zu 1 Million Euro.
4: Boah,
6: so teuer.
4: Und ich habe auch noch einen anderen lustigen Baumrekord für dich. Und zwar folgender. Die meisten als Bäume verkleideten Menschen kommen aus einer Grundschule in Australien und es waren an der Zahl 407.
6: Aha.
4: Findest du nicht gut?
6: Naja, aber wieso haben die sich denn als Bäume verkleidet?
4: Also diese Grundschule, die heißt One Tree School. Das ist Englisch für eine Baumschule. Und die hatten 40. Geburtstag. Und für diesen Geburtstag haben sie eben einen Rekord aufgestellt fürs Guinness Buch der Rekorde, in dem sich eben alle verkleidet haben. Und ich durfte mich auch schon mal als Baum verkleiden. Für den Christbaum-Check.
6: Ach, ehrlich?
4: Mhm. Das fängt damit an, dass ich irgendwie am Waldrand stehe in diesem Kostüm und die Kamera kann mich nicht finden, weil ich ja aussehe wie all die anderen
6: Bäume. Ach so. Ah ja, das ist cool.
4: Und wenn du magst, leih ich dir das auch mal aus. Das,
6: Nee, danke. Das kannst du behalten.
4: Das würde dir super stehen.
6: Ja, vielen Dank.
4: Piekst halt ein bisschen.
6: Ja.
4: Wollen wir mal weitermachen mit der zweiten Checker-Frage?
6: Ja, auf jeden Fall. Also die ist, können Bäume eigentlich sprechen?
4: Ja gut, die Frage haben wir eigentlich doch gerade beantwortet mit unserem Guinness-Rekord und so, oder nicht?
6: Nein, also nicht Menschen, die als Bäume verkleidet sind. Echte Bäume.
4: Genau weiß ich es nicht, aber ich kenne jemanden, den wir anrufen könnten.
6: Wen denn?
4: Peter Wohlleben. Der kennt sich super mit Bäumen aus, hat auch schon ganz viele Bücher über den Wald geschrieben. Ich wähle mal die Nummer.
6: Ja, cool.
3: Ja.
4: Hallo Peter.
3: Hallo Tobi.
4: Schön, dass ich dich erreiche. Ich hoffe, dass du mir helfen kannst bei einer Checker-Frage. Die hat Ruby mir gestellt und die lautet, können Bäume eigentlich sprechen?
3: Ja, also nicht mit dem Mund, also man hört dann nichts, aber bei Bäumen funktioniert die Sprache zum Beispiel über Geruch. Mhm. Ist ja bei uns auch, ne? Also wenn jemand stinkt, dann würde man auch sagen, irgendwie vielleicht nicht so sympathisch.
4: Stimmt.
3: Und bei Bäumen ist das so, Bäume machen das über Geruch. Könnt ihr übrigens selber riechen, wenn das zum Beispiel im Sommer so richtig heiß ist, ne? Und man ist in so einem Fichten- oder Kiefernwald unterwegs, dann riecht das so lecker aromatisch, so ein bisschen wie Weihnachtsgebäck oder so. Und das ist, wenn Bäume Stress haben. Also für die Bäume ist das dann gar nicht lustig. Die sagen, Hilfe, da sind Borkenkäfer, die wollen uns auffressen, und dann warnen die sich gegenseitig. Das ist zum Beispiel Baumsprache.
4: Okay, jetzt hast du gesagt, die Bäume können nicht mit ihrem Mund reden, aber sie können sich riechen. Das heißt ja, Bäume müssten Nasen haben, um zu riechen, dass der Baum nebenan gerade Stress hat. Oder wie?
3: Ja, aber auch nicht so eine Nase wie wir, ne? Auch wenn das manchmal so aussieht, so ein Knubbel am Stamm. Nein, also bei den Bäumen läuft das über die Blätter. Und unter den Blättern sitzt wirklich sowas wie ein Mund. Aber viele tausend, also wenn man die unter dem Mikroskop sieht, dann sieht das wirklich aus wie so kleine Lippen. Und die können die auch auf und zu machen, aber halt zum Atmen und auch zum Riechen. Ne? Also da kann Luft reinkommen und dann riechen die damit, nebendran dem Baum geht's schlecht. Ach, was erzählt er da? Der wird gerade von einem Käfer attackiert. Dann mache ich mich am besten auch schon mal fertig. Wenn der Käfer dann zu mir kommt, dass ich dem sagen kann, hau ab.
4: Ach, ist ja cool. Das heißt, wenn wir jetzt drüber sprechen wollen, was die Bäume sich sagen, die warnen sich zum Beispiel vor Käfern, die sie auffressen wollen.
3: Die warnen sich vor Gefahren, die warnen sich zum Beispiel auch, wenn es richtig trocken wird. Irgendwo wird es ja immer zuerst trocken. Ne? Und wenn dann ein Baum merkt, hups, hier ist ja gar kein Wasser mehr im Boden, dann sagt er den anderen, ey, passt mal lieber auf, sauft mal nicht so viel, spart euch das auf, es wird jetzt richtig trocken.
4: Ein Stichwort, von dem ich schon oft gehört habe, dass nämlich Bäume unterirdisch auch miteinander verbunden sind über die Wurzeln. Über Pilze. Stimmt das?
3: Ja, das stimmt. Der Waldboden ist von ganz, ganz vielen Pilzfäden durchzogen. Also auf ein Teelöffelchen gehen mehrere Kilometer. Also es sind ganz, ganz,
4: wow.
3: Die kann man mit bloßem Auge gar nicht sehen. Ganz dünne Leitungen. Mhm. Und durch diese Leitung schicken Pilze Nachrichten. Das kann sogar elektrisch sein, so wie unser Internet auch. Und dann weiß der Baum, der mit dem Pilz verbunden ist, der andere Baum funkt mir da gerade eine Baum-E-Mail rüber und in der steht, da kommt ein Käfer. Ne? Also so funktioniert das übrigens. Das Internet kostet richtig viel Geld. Die Bäume müssen den Pilzen dafür Zucker bezahlen. Ne? Und Zucker ist für Bäume ganz wertvoll.
4: Mhm.
3: Die Pilze brauchen den, um zu wachsen. Mhm. Also die liefern Nachrichten und dafür kriegen die Zucker von den Bäumen.
4: Ach, das ist ja toll. Siehst du, wieder was gelernt. Peter, ich finde ganz toll, wenn du so darüber redest, dann merkt man richtig, wie sehr du dich für Bäume begeistern kannst. Kannst du mir zum Schluss nochmal sagen, warum du Bäume so sehr liebst?
3: Ich liebe Bäume unter anderem auch deswegen, weil die so riesig sind. Das sind für mich wie Elefanten im Pflanzenreich. Und die haben übrigens auch ein Gedächtnis. Also Bäume können sich an sehr viele Sachen sehr, sehr lange erinnern. Das kann man wissenschaftlich ganz gut nachvollziehen. Und der für mich einzige Unterschied zu einem Elefant ist, die sind halt so langsam. Aber das ist auch sehr gemütlich. Also Bäume finde ich richtig cool.
4: Ja, das merkt man. Das waren alles ganz tolle Antworten. Vielen Dank. Ich glaube, die Frage habe ich gecheckt. Danke, Peter.
3: Ja, gerne, Tobi.
4: Mach's gut. Tschüss. So, Ruby. Würdest du sagen, der Peter hat unsere Frage beantwortet?
6: Ja, Zeit für den grünen Gecheckt-Knopf.
4: Push it. Bäume haben zwar keine Stimme wie wir, verständigen können sie sich aber trotzdem. Das machen sie mit Duftsignalen oder unterirdischen Netzen aus feinen Pilzfäden. Über die schicken sie sich Botschaften. Von Baum zu Baum.
7: Gecheckt.
4: Obwohl Bäume jetzt keine Stimme haben, heißt es ja noch lange nicht, dass wir sie nicht zum Klingen bringen können.
6: Wie meinst du das?
4: Ich meine das Holz der Bäume. Das hat ja einen Klang. Zum Beispiel, wenn man daraus Instrumente macht. Guck mal, ich habe hier zum Beispiel meine alte Blockflöte aus Holz. Ich zeig dir mal, wie gut ich die spielen kann. Entschuldigung. Okay, jetzt ist, also die ist kaputt.
6: Sehr beeindruckend.
4: Aber sie ist aus Holz.
6: Also ich spiele Cello und das ist ja auch aus Holz gemacht.
4: Mhm. Das hat so einen ganz weichen Klang, ne?
6: Und vor allen Dingen auch tief.
4: Wie lange spielst du das schon?
6: 1,5 Jahre jetzt.
4: Finde ich ein ganz tolles Instrument.
6: Danke.
4: Und es gibt ja noch, weiß nicht, es gibt ja Trommeln, die aus Holz sind, Klaviere, Flügel sind aus Holz gebaut, Rieseninstrumente letzten Endes. Und wenn du magst, dann hätte ich noch eine Überraschung für dich, die auch was mit dem Thema zu tun hat. Komm mit! Was?
6: Oh, was klingt denn da so schön?
4: Gut, ne? Das ist deine Überraschung. Gehen wir nach vorne, links müssen wir rein. Was glaubst du, was wir da jetzt gleich sehen?
6: Keine Ahnung. Ein Instrument.
4: Das ist schon mal richtig. Geh einfach mal vor. Hallo Alex.
8: Hey.
4: klasse. Ein riesengroßes Instrument, was du da hast.
7: Ja, das ist ein Marimbafon. Hat Holzplatten, spielt man mit 4 Schlägeln.
4: Eigentlich sieht es ein bisschen aus wie so ein Glockenspiel, nur in ganz, ganz groß oder eigentlich wie zwei, die übereinander stehen, so ein bisschen versetzt, mit Holzding siehst drauf.
7: Genau, das Marimbafon klingt sehr, sehr schön weich.
6: Es klingt echt sehr schön. Ich bin ziemlich begeistert.
4: Es klingt richtig toll, Alex, super. Also ich weiß nicht, Ruby, wie es dir geht, ich würde das Instrument jetzt gerne mal kapieren.
7: Das Holz klingt durchs Anschlagen. Je länger die Platte ist, desto tiefer ist es. Und die Platte an sich schwingt eigentlich auch nur zwischen den Schnüren. Wenn man mal die Platten, Achtung, abmacht, dann sieht man auf der Unterseite, ist hier viel rausgefräst worden. Das ist viel Mathematik und Physik dahinter, um das wirklich genau stimmen zu können. Und wenn man diese Röhren unten drunter einfach mal zuhält, dann klingt die Platte auch weniger. Und wenn man die Röhren wieder aufmacht, dann verstärkt es die Schwingung.
4: Das ist ja wahrscheinlich ein besonderes Holz.
7: Ja, das ist ein Tropenholz, Palisander. Ein spezielles, hartes Holz, das sich besonders gut für Marimbafon-Bauen eignet.
4: Boah, das klingt ja super.
7: Dann wünsche ich euch noch ganz viel Spaß beim Checkpot.
4: Danke dir und danke fürs Instrumente zeigen. Das war super.
6: Ja, vielen Dank. Tschüss.
4: Ich finde schon cool, was man aus so einfachen Holzbrettchen für unterschiedliche Töne rausbekommen kann, oder?
6: Ja.
4: Also ich meine, wenn man sich überlegt, was in unserer Welt sonst noch aus Holz oder Bäumen gemacht wird. Gleich, wenn wir zurück sind, fragen wir das mal die Datenbank. So, Ruby und ich sind zurück aus dem Proberaum von Alex Fickel vom Münchner Rundfunkorchester. Und jetzt sind wir wieder ganz gemütlich in der Checkerbude.
6: Checker-Datenbank, was wird eigentlich alles so aus Holz hergestellt?
4: Achso, du musst den Knopf noch drücken.
6: Ah.
2: Schnellsuche nach Dingen aus Holz. Instrumente, Möbel, Häuser, Fußböden, Papier, Spielzeug und Stifte. All dies ist weithin bekannt. Doch auch für Lebensmittel wird Holz benötigt. Chemiker nehmen einen Stoff aus dem Holz heraus und mischen ihn in Speiseeis oder Lebensmittel mit wenig Fett. Dieser Holzstoff macht die Speisen cremig, sahnig oder fest. Auch Vanilleeis kann seinen typischen Geschmack durch eine komplizierte Verarbeitung von Holzteilen bekommen. Es heißt dann Vanillin und steckt häufig auch in Vanillezucker.
4: Und das ist der Beweis, den ich euch, liebe Zuhörerinnen und Zuhörer, vorhin versprochen habe. Bei meinem Vanilleeis-Frühstück. Im Vanilleeis kann wirklich Holz drinstecken. Zum Beispiel eben als Vanille-Geschmacksstoff namens Vanillin. Ist doch verrückt. Kommen wir zur letzten Checkerfrage, oder?
6: Genau. Meine dritte Checkerfrage ist, was wäre, wenn wir keine Bäume mehr hätten?
4: Was fällt dir dazu so als erstes ein, Ruby?
6: Also ich denke eigentlich zuerst an unsere Luft, weil Bäume können mit Hilfe ihrer grünen Blätter, Wasser und Sonnenlicht tatsächlich frischen Sauerstoff für uns herstellen. Das ist ein Kreislauf.
4: Genau, das lernt man auch in der Schule schon. Das nennt sich Photosynthese. Und was sie auch noch machen, sie können den verbrauchten Sauerstoff, den wir ausatmen, speichern. Der wird CO2 oder auch Kohlenstoffdioxid genannt und das ist natürlich auch ganz wichtig.
6: Ja, und Kohlenstoffdioxid ist leider total schädlich für die Umwelt.
4: Weil das nämlich so einen Mantel um die Erde bildet. Die Sonne kommt rein, aber nicht wieder raus. Die Erde wird immer heißer. Und wenn, ja, dass die Bäume nicht mehr alles speichern können, dann haben wir ein Problem. Oh, ich glaube, die Datenbank will noch was ergänzen. Kannst du den Knopf kurz drücken?
6: Mhm.
2: Auf der Erde gibt es schon lange zu viel CO2. Denn nicht nur Menschen, sondern auch Fabriken, Autos oder Flugzeuge stoßen ständig CO2 aus. Von einer Erderwärmung spricht man sogar schon seit fast 200 Jahren. Wenn es keine Bäume auf der Erde mehr gäbe, würde auch der Sauerstoff zum Atmen fehlen. Das CO2 könnte nicht mehr gespeichert werden und die Erde würde sich immer schneller erhitzen.
4: Ja, und dann könnten wir und natürlich auch die meisten Tiere auf der Erde tatsächlich einfach nicht mehr leben.
6: Schon krass.
4: Aber Frage gecheckt?
6: Ja, ich drück mal den grünen Gecheckt-Knopf.
4: Ich bitte darum. Wenn es auf der Erde keine Bäume gäbe, wäre unser Planet für uns Menschen und die meisten Tiere nicht bewohnbar. Denn Bäume speichern das schädliche CO2 und stellen Sauerstoff her, den wir zum Atmen brauchen.
8: Gecheckt!
4: Liebe Ruby, alle drei Fragen beantwortet. Aber wir sollten vielleicht noch eins dazu sagen, nämlich, dass es ja jetzt schon viel zu heiß auf der Erde ist und ständig viel zu viele Bäume abgeholzt werden. Also da müssen wirklich dringend ganz viele Bäume nachgepflanzt werden.
6: Ich habe auch schon mal bei so einer Aktion mitgemacht. Da habe ich Eichen und Buchen gepflanzt, ungefähr 10 oder so. Ja, das war echt cool.
4: Das ist super gut. Da gibt es ganz verschiedene Aktionen. Im Internet kann man sich da super informieren. Zum Beispiel kann man bei Plant for the Planet mitmachen. Das heißt übersetzt Pflanzen für den Planeten. Da sind auch ganz viele Schülerinnen und Schüler dabei und pflanzen Bäume auf wirklich der gesamten Welt. Und übrigens, ich mache da auch mit. Finde ich eine richtig tolle Sache.
6: Cool.
4: So, Ruby, ich würde jetzt zum Ende des Checkpots gerne noch so ein kleines Quiz mit dir veranstalten.
6: Klar, es geht um Bäume, oder?
4: Natürlich geht's um Bäume. Okay, wenn du alle Fragen richtig beantwortest...
6: Dann erzählst du mir wieder ein Geheimnis.
4: Wenn du willst, na klar. Okay, also, erste Frage. Was schätzt du, wie viel von Deutschland ist Waldgebiet? A, ein Drittel, B, die Hälfte oder C, sogar mehr als die Hälfte?
6: Ich denke, es ist ein Drittel.
4: Das ist richtig. Und es ist gar nicht so viel, wie man denkt. Leider. Gut, bereit für die nächste Frage?
6: Ja, klar.
4: Welches ist die häufigste Baumart in Deutschland? A, die Eiche. B, die Kastanie. Oder C, die Fichte.
6: Es gibt ja Plantagen, wo nur Fichten angepflanzt werden. Ich denke jetzt mal die Fichte.
4: Damit bist du richtig.
6: Yay!
4: Weiter geht's. Was kannst du alles tun, um den Wald und die Bäume zu schützen?
6: Zum Beispiel kann man recyceltes Papier kaufen, zum Beispiel Schulhefte. Da ist das Papier so ein bisschen dunkler, aber funktioniert genauso gut und man schützt natürlich damit die Umwelt.
4: Genau, weil eben keine neuen Bäume gefällt werden müssen, sondern das Papier war ja schon mal Papier und ist wieder aufbereitet worden. So, jetzt habe ich noch eine spezielle Spezialfrage für dich. Welcher Baum, liebe Ruby, hat keine Wurzeln, keine Zweige und keine Blätter?
6: Eine Scherzfrage, oder? Keine Ahnung.
4: Es ist der Purzelbaum.
6: Na toll. Also ich habe auch noch eine blöde Scherzfrage. Wer sitzt im Urwald und schummelt?
4: Keine Ahnung.
6: Mowgli.
4: Den kannte ich noch nicht, den mag ich sehr. Ja, dann sind wir eigentlich am Ende der Sendung, oder? Fertig?
6: Ja.
4: Was denn?
6: Wolltest du mir nicht noch ein Geheimnis erzählen?
4: Ja, habe ich gesagt. Also, als ich ein Kind war, da war ich ganz oft bei meiner Oma. Und wir waren oft zusammen im Wald und dann haben wir so Eicheln mitgebracht. Und einmal habe ich eine von diesen Eicheln bei ihr im Garten einfach in die Erde gesteckt. Und tatsächlich ist da ein kleines Eichenbäumchen draus gewachsen.
6: Oh.
4: Das wächst sehr langsam, aber das ist halt so die ersten 3-4 Jahre immer, immer größer geworden, bis es irgendwann sogar zu groß für ihren kleinen Garten war. Und dann hat meine Oma diesen Eichenbaum genommen und hat ihn in den Wald gesetzt und da wieder eingebuddelt. Und das heißt, dass irgendwo ein 30 Jahre alter Baum steht, eine Eiche, die ich gepflanzt habe als kleines Kind.
6: Das ist ja echt cool.
4: Kann ich nur jedem empfehlen. Jetzt gleich, wenn der Podcast vorbei ist, gehst du los und pflanzt irgendwas.
6: Ja, mach ich gleich vor die Tür.
4: Ja, liebe Leute, damit war's das für heute von Ruby und mir hier aus dem Checkpot zum Thema Bäume. Ich hoffe, ihr hattet ganz viel Spaß.
6: Ja, und pflanzt doch auch mal Bäume.
4: Dann ist auch mehr Aufhängmaterial für deine Hängematte da, je mehr Bäume da stehen bleiben. Tschüss.
6: Tschüss.
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Ein deutsches Lied, welches sogar in den USA gefeiert und gesungen wird, haben wir für euch. Das sind Kitschkrieg zusammen mit Blumgarten und Shirin David und ihrem neuen Song Gut genug, hier in der Maus.

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Und ich wünsche mir das Lied 80 Quadratmeter Freiheit so schön von Nina Schuber. Tschüss.

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Und ich wünsche mir das Lied 80 Quadratmeter Freiheit so schön von Nina Tschuber. Tschüss.

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August im Kino und hier bei uns schon auf die Ohren. 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

Hallo, ich bin Mats und ich grüße den Elefanten, die Maus und den Ente. Und ich wünsche mir das Lied 80 Quadratmeter Freiheit so schön von Nina Schuber. Tschüss.

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August im Kino und hier bei uns schon auf die Ohren. Das hier ist der Titelsong, Bottle Up von den Backstreet Boys.

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Und ich wünsche mir das Lied 80 Quadratmeter Freiheit so schön von Nina Chuba. Tschüss.

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August im Kino und hier bei uns schon auf die Ohren. Das hier ist der Titelsong Bottle Up von den Backstreet Boys.

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Und ich wünsche mir das Lied 80 Quadratmeter Freiheit so schön von Nina Tschuba. Tschüss.

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August im Kino und hier bei uns schon auf die Ohren. Das hier ist der Titelsong Bottle Up von den Backstreet Boys.